0: aus anderen Regionen Frankreichs sind die Brandbekämpfer im Einsatz. Tausende evakuierte Urlauber, darunter auch etliche Deutsche, warten unterdessen in Ausweichquartieren darauf, wie es mit ihrem Urlaub weitergeht. Klarheit gibt es noch nicht. Aus Paris, Michael Evers.
1: Die vom Irankrieg wirtschaftlich schwer getroffene Metropole Dubai bietet Anwohnern Prämien im Wert von umgerechnet 700 Euro, wenn sie Besucher in die Stadt holen. Jeder Anwohner könne Vergünstigungen erhalten, etwa bei Hotelübernachtungen, Essen im Restaurant und Tickets für Sehenswürdigkeiten, heißt es auf der Tourismus-Webseite Dubais. Örtlichen Berichten zufolge gingen in den ersten 48 Stunden des Programms mehr als 10.000 Bewerbungen ein.
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3: In den nächsten Stunden ziehen viele Wolken über Hamburg durch. Dabei bleibt es zunächst trocken und windig. Der Start in den Tag bringt dann viele Wolken, etwas Sonne und einzelne Schauer mit einer Tagestop-Temperatur von 21 Grad.
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5: Auf der A1 Fehmarn Richtung Lübeck. Achtung Autofahrer, zwischen Pansdorf und Ratekau steht ein Pannenauto im Baustellenbereich. Auf der A1 Hamburg Richtung Bremen sind zwischen Harburg und dem Maschener Kreuz wegen einer Unfallschadensbeseitigung bis Samstag 18 Uhr zwei Fahrstreifen gesperrt. Und die A21 Kiel Richtung Bargteheide ist zwischen Wahlstedt und Bad Segeberg Nord noch bis morgen auf eine Spur verengt. Der Radio Hamburg Verkehr für Hamburg, Niedersachsen und Schleswig-Holstein.
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1: Ich bin Tine Klimach. Heute läuft der gesetzliche Rahmen für Trumps globale Zölle aus. Und nun hat er eine neue Grundlage für Zölle gefunden. Wegen angeblich unzureichender Maßnahmen gegen Zwangsarbeit hat die US-Regierung auf Importe von 60 Handelspartnern einen Zoll von 10 bzw. 12,5% angekündigt. Darunter fallen auch bestimmte Produkte aus der Europäischen Union. Bundeskanzler Friedrich Merz schnürt nach dem Rücktritt von Fraktionschef Jens Spahn ein großes Personalpaket. Nach Informationen der Deutschen Presseagentur sollen weitere Personalentscheidungen fallen. Gesundheitsministerin Nina Wagen soll unter anderem auf den Posten von Thorsten Frey im Kanzleramt wechseln.
2: Damit sieht es so aus, als ob der Wechsel von Kanzleramtschef Frey an die Fraktionsspitze der Union zu einem größeren Personalumbau führt. Frey soll nächste Woche zum Nachfolger von Jens Spahn gewählt werden. Dass Warken dafür ins Kanzleramt geht, ist nicht überraschend. Sie galt zuletzt als Wunschkandidatin von Friedrich Merz, der etwa ihre Rolle bei der Gesundheitsreform immer wieder lobte. Ihre Arbeit im Ministerium übernimmt dann wohl Carsten Linnemann. Der hatte schon nach der Bundestagswahl die Chance, ins Kabinett zu wechseln, blieb da aber noch lieber Generalsekretär. Aus Berlin, Thomas Brockt.
1: Im Südwesten Europas kämpft die Feuerwehr weiter gegen Waldbrände. Ein besonders großer wütet an der französischen Atlantikküste bei Bordeaux. Dort wurden inzwischen fast 20.000 Menschen vorsorglich evakuiert, die meisten von ihnen Urlauber.
3: Der Brand ist noch immer nicht unter Kontrolle und die Feuerwehr kämpft mit einem Großaufgebot gegen ein Wiederaufflammen des Feuers an verschiedenen Stellen, hieß es von den Behörden. Immerhin habe der Brand sich aber nicht in andere Bereiche verlagert. Mit Löschflugzeugen, hunderten Feuerwehrautos und Unterstützung aus anderen Regionen Frankreichs sind die Brandbekämpfer im Einsatz. Tausende evakuierte Urlauber, darunter auch etliche Deutsche, warten unterdessen in Ausweichquartieren darauf, wie es mit ihrem Urlaub weitergeht. Klarheit gibt es noch nicht. Aus Paris, Michael Evers.
1: Die vom Irankrieg wirtschaftlich schwer getroffene Metropole Dubai bietet Anwohnern Prämien im Wert von umgerechnet 700 Euro, wenn sie Besucher in die Stadt holen. Jeder Anwohner könne Vergünstigungen erhalten, etwa bei Hotelübernachtungen, Essen im Restaurant und Tickets für Sehenswürdigkeiten, heißt es auf der Tourismuswebseite Dubais. Örtlichen Berichten zufolge gingen in den ersten 48 Stunden des Programms mehr als 10.000 Bewerbungen ein.
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4: Aktuell ist es wolkig, trocken und weiter windig. Der Tag startet mit vielen Wolken und etwas Sonne. Später sind einzelne Schauer möglich bei einer Tagestop-Temperatur von 21 Grad.
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6: Auf der A1 Fehmarn Richtung Lübeck. Achtung Autofahrer, zwischen Pansdorf und Ratekau steht ein Pannenauto im Baustellenbereich. Auf der A1 Hamburg Richtung Bremen sind zwischen Harburg und dem Maschener Kreuz wegen einer Unfallschadensbeseitigung bis Samstag 18 Uhr zwei Fahrstreifen gesperrt. Und die A21 Kiel Richtung Bargteheide ist zwischen Wahlstedt und Bad Segeberg Nord noch bis morgen auf eine Spur verengt. Der Radio Hamburg Verkehr für Hamburg, Niedersachsen und Schleswig-Holstein.
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1: Ich bin Tine Klimach. Die US-Regierung hat auf die Einfuhren von 60 Handelspartnern einen Zoll von 10 bzw. 12,5% angekündigt, wegen angeblich unzureichender Maßnahmen gegen Zwangsarbeit. Darunter fallen auch bestimmte Produkte aus der Europäischen Union.
2: Pünktlich mit Ablauf der Frist für die bisherigen globalen Zölle um 6 Uhr morgens deutscher Zeit setzt Trump die neuen Abgaben in Kraft. Diese Zölle nun sollen juristisch unanfechtbar sein, mit einer neuen und sehr abstrusen Begründung, angeblich unzureichenden Maßnahmen gegen Zwangsarbeit in vielen Ländern. Je nach Handelspartner werden Zölle von 10 bis 12,5% fällig. Die Europäische Union wird da gemeinsam mit Taiwan, Japan und der Schweiz genannt. Aus den USA, Tina Eck.
1: Nach dem Rücktritt von Jens Spahn als Unionsfraktionschef dreht Kanzler Merz am Personalkarussell. Nach dpa-Informationen soll Gesundheitsministerin Nina Wagen auf den Posten von Thorsten Frey im Kanzleramt wechseln, der, wie bereits bekannt, Spahns Nachfolger antritt. Für sie soll CDU-Generalsekretär Carsten Lindemann Gesundheitsminister werden. Kanzler Merz wird die Entscheidungen voraussichtlich am Vormittag der Öffentlichkeit präsentieren. Die Teillegalisierung von Cannabis hat offensichtlich Folgen. Seit der Freigabe kamen mehr Menschen wegen der Droge in deutsche Krankenhäuser. Das schreiben Wissenschaftler im Fachjournal Deutsches Ärzteblatt International.
3: Die Wissenschaftler sehen mehr akute Vergiftungen durch Cannabis und mehr dadurch ausgelöste Psychosen. Allerdings sei der Anstieg moderat. Die Forscher diskutieren zwei mögliche Gründe. Erstens sei es denkbar, dass mehr Menschen Cannabis konsumieren. Wahrscheinlicher sei es allerdings, dass mehr Konsumenten auf hochpotentes medizinisches Cannabis umgestiegen sind. Das gibt es ziemlich leicht in Online-Apotheken zu kaufen. Die Regierung hat darauf schon reagiert und strengere Regeln für den Zugang zu medizinischem Cannabis auf den Weg gebracht. Thomas Bremser, Redaktion.
1: Der in einer Regensburger Bankfiliale getötete Mann war ein Mitarbeiter des Unternehmens. Man sei zutiefst bestürzt über den Verlust des Kollegen infolge dieses tragischen Unfalls, teilte die Hypovereinsbank am Abend mit. Ein 20-jähriger Deutscher soll mit einem Messer auf den Mitarbeiter in der Bank eingestochen haben, der später im Krankenhaus starb. Der mutmaßliche Täter soll heute dem Haftrichter vorgeführt werden.
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4: In den nächsten Stunden ziehen viele Wolken über Hamburg durch. Dabei bleibt es zunächst trocken und windig. Der Start in den Tag bringt dann viele Wolken, etwas Sonne und einzelne Schauer mit einer Tagestop-Temperatur von 21 Grad.
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6: Auf der A1 Hamburg Richtung Bremen. Achtung Autofahrer. Zwischen Harburg und dem Maschener Kreuz sind wegen einer Unfallschadensbeseitigung bis Samstag 18 Uhr zwei Fahrstreifen gesperrt. Und die A21 Kiel Richtung Bargteheide ist zwischen Wahlstedt und Bad Segeberg Nord noch bis morgen auf eine Spur verengt. Soweit der Radio Hamburg Verkehr für Hamburg, Niedersachsen und Schleswig-Holstein.
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2: Ich bin Tine Klimach. Die US-Regierung hat auf die Einfuhren von 60 Handelspartnern einen Zoll von 10 bzw. 12,5% angekündigt, wegen angeblich unzureichender Maßnahmen gegen Zwangsarbeit. Darunter fallen auch bestimmte Produkte aus der Europäischen Union.
3: Pünktlich mit Ablauf der Frist für die bisherigen globalen Zölle um 6 Uhr morgens deutscher Zeit setzt Trump die neuen Abgaben in Kraft. Diese Zölle nun sollen juristisch unanfechtbar sein, mit einer neuen und sehr abstrusen Begründung, angeblich unzureichenden Maßnahmen gegen Zwangsarbeit in vielen Ländern. Je nach Handelspartner werden Zölle von 10 bis 12,5% fällig. Die Europäische Union wird da gemeinsam mit Taiwan, Japan und der Schweiz genannt. Aus den USA, Tina Eck.
2: Nach dem Rücktritt von Jens Spahn als Unionsfraktionschef dreht Kanzler Merz am Personalkarussell. Nach dpa-Informationen soll Gesundheitsministerin Nina Wagen auf den Posten von Thorsten Frey im Kanzleramt wechseln, der, wie bereits bekannt, Spahns Nachfolger antritt. Für sie soll CDU-Generalsekretär Carsten Lindemann Gesundheitsminister werden. Kanzler Merz wird die Entscheidungen voraussichtlich am Vormittag der Öffentlichkeit präsentieren. Die Teillegalisierung von Cannabis hat offensichtlich Folgen. Seit der Freigabe kamen mehr Menschen wegen der Droge in deutsche Krankenhäuser. Das schreiben Wissenschaftler im Fachjournal Deutsches Ärzteblatt International.
4: Die Wissenschaftler sehen mehr akute Vergiftungen durch Cannabis und mehr dadurch ausgelöste Psychosen. Allerdings sei der Anstieg moderat. Die Forscher diskutieren zwei mögliche Gründe. Erstens sei es denkbar, dass mehr Menschen Cannabis konsumieren. Wahrscheinlicher sei es allerdings, dass mehr Konsumenten auf hochpotentes medizinisches Cannabis umgestiegen sind. Das gibt es ziemlich leicht in Online-Apotheken zu kaufen. Die Regierung hat darauf schon reagiert und strengere Regeln für den Zugang zu medizinischem Cannabis auf den Weg gebracht. Thomas Bremser, Redaktion.
2: Der in einer Regensburger Bankfiliale getötete Mann war ein Mitarbeiter des Unternehmens. Man sei zutiefst bestürzt über den Verlust des Kollegen infolge dieses tragischen Unfalls, teilte die Hypovereinsbank am Abend mit. Ein 20-jähriger Deutscher soll mit einem Messer auf den Mitarbeiter in der Bank eingestochen haben, der später im Krankenhaus starb. Der mutmaßliche Täter soll heute dem Haftrichter vorgeführt werden.
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5: Aktuell ist es wolkig, trocken und weiter windig. Der Tag startet mit vielen Wolken und etwas Sonne. Später sind einzelne Schauer möglich bei einer Tagestop-Temperatur von 21 Grad.
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7: Auf der A1 Hamburg Richtung Bremen. Achtung Autofahrer. Zwischen Harburg und dem Maschener Kreuz sind wegen einer Unfallschadensbeseitigung bis Samstag 18 Uhr zwei Fahrstreifen gesperrt. Und die A21 Kiel Richtung Bargteheide ist zwischen Wahlstedt und Bad Segeberg Nord noch bis morgen auf eine Spur verengt. Soweit der Radio Hamburg Verkehr für Hamburg, Niedersachsen und Schleswig-Holstein.
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1: Ich bin Tine Klimach. Bundesgesundheitsministerin Nina Wagen soll übereinstimmenden Medienberichten zufolge neue Kanzleramtschefin werden. Neuer Gesundheitsminister wird demnach CDU-Generalsekretär Carsten Lindemann. Offiziell bestätigt ist das noch nicht.
2: Damit sieht es so aus, als ob der Wechsel von Kanzleramtschef Frei an die Fraktionsspitze der Union zu einem größeren Personalumbau führt. Frei soll nächste Woche zum Nachfolger von Jens Spahn gewählt werden. Dass Wagen dafür ins Kanzleramt geht, ist nicht überraschend. Sie galt zuletzt als Wunschkandidatin von Friedrich Merz, der etwa ihre Rolle bei der Gesundheitsreform immer wieder lobte. Ihre Arbeit im Ministerium übernimmt dann wohl Carsten Linnemann. Der hatte schon nach der Bundestagswahl die Chance, ins Kabinett zu wechseln, blieb da aber noch lieber Generalsekretär. Aus Berlin, Thomas Brockt.
1: Die weltweiten 10%igen Zölle laufen heute aus. Nun legt US-Präsident Trump nach. Die Regierung will zusätzliche Zölle auf Importe gegen 60 Handelspartner erheben, darunter auch die Europäische Union. Die neuen Zölle sind in Höhe von 10% und 12,5%. Als Begründung nennt Washington unzureichende Maßnahmen gegen Zwangsarbeit. Die EU verhängt gegen Google wegen unfairer Geschäftspraktiken eine Strafe von 890 Millionen Euro. Der US-Konzern hat nach Ansicht der Europäischen Kommission mit seiner Suchmaschine sowie dem App-Marktplatz Google Play Wettbewerbsregeln verletzt.
3: Damit riskiert die EU-Kommission einen neuen Konflikt mit US-Präsident Trump. Der hat früher schon Gegenmaßnahmen angedroht. Die EU-Kommission bestraft Google für die Verletzung von Wettbewerbsregeln mit dem App-Marktplatz Google Play. Dabei würden nämlich eigene Produkte stärker hervorgehoben und besser platziert als andere. Google hat erklärt, wenn man die EU-Forderungen erfüllen wolle, müsse man Echtzeitsuchfunktionen, etwa bei Hotel- und Flugsuchen, entfernen und Sicherheitsfunktionen ebenfalls. Vermutlich sieht man sich vor Gericht wieder. Aus Brüssel, Dieter Ebeling.
1: Die vom Iran-Krieg wirtschaftlich schwer getroffene Metropole Dubai bietet Anwohnern Prämien im Wert von umgerechnet 700 Euro, wenn sie Besucher in die Stadt holen. Jeder Anwohner könne Vergünstigungen erhalten, etwa bei Hotelübernachtungen, Essen im Restaurant und Tickets für Sehenswürdigkeiten, heißt es auf der Tourismus-Webseite Dubais. Örtlichen Berichten zufolge gingen in den ersten 48 Stunden des Programms mehr als 10.000 Bewerbungen ein.
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4: In den nächsten Stunden ziehen viele Wolken über Hamburg durch. Dabei bleibt es zunächst trocken und windig. Der Start in den Tag bringt dann viele Wolken, etwas Sonne und einzelne Schauer mit einer Tagestop-Temperatur von 21 Grad.
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6: Auf der A1 Hamburg-Bremen. Achtung Autofahrer. Zwischen Posthausen und Euten sind Rehe auf der Autobahn. Und auf der A21 Kiel Richtung Bargteheide ist die Autobahn zwischen Wahlstedt und Bad Segeberg Nord noch bis morgen auf eine Spur verengt. Das ist er, der Radio Hamburg Verkehr für Hamburg, Niedersachsen und Schleswig-Holstein.
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3: Ich bin Tine Klimach. Bundesgesundheitsministerin Nina Wagen soll übereinstimmenden Medienberichten zufolge neue Kanzleramtschefin werden. Neuer Gesundheitsminister wird demnach CDU-Generalsekretär Carsten Lindemann. Offiziell bestätigt ist das noch nicht.
4: Damit sieht es so aus, als ob der Wechsel von Kanzleramtschef Frei an die Fraktionsspitze der Union zu einem größeren Personalumbau führt. Frei soll nächste Woche zum Nachfolger von Jens Spahn gewählt werden. Dass Wagen dafür ins Kanzleramt geht, ist nicht überraschend. Sie galt zuletzt als Wunschkandidatin von Friedrich Merz, der etwa ihre Rolle bei der Gesundheitsreform immer wieder lobte. Ihre Arbeit im Ministerium übernimmt dann wohl Carsten Linnemann. Der hatte schon nach der Bundestagswahl die Chance, ins Kabinett zu wechseln, blieb da aber noch lieber Generalsekretär. Aus Berlin, Thomas Brockt.
3: Die weltweiten 10%igen Zölle laufen heute aus. Nun legt US-Präsident Trump nach. Die Regierung will zusätzliche Zölle auf Importe gegen 60 Handelspartner erheben, darunter auch die Europäische Union. Die neuen Zölle sind in Höhe von 10% und 12,5%. Als Begründung nennt Washington unzureichende Maßnahmen gegen Zwangsarbeit. Die EU verhängt gegen Google wegen unfairer Geschäftspraktiken eine Strafe von 890 Millionen Euro. Der US-Konzern hat nach Ansicht der Europäischen Kommission mit seiner Suchmaschine sowie dem App-Marktplatz Google Play Wettbewerbsregeln verletzt.
5: Damit riskiert die EU-Kommission einen neuen Konflikt mit US-Präsident Trump. Der hat früher schon Gegenmaßnahmen angedroht. Die EU-Kommission bestraft Google für die Verletzung von Wettbewerbsregeln mit dem App-Marktplatz Google Play. Dabei würden nämlich eigene Produkte stärker hervorgehoben und besser platziert als andere. Google hat erklärt, wenn man die EU-Forderungen erfüllen wolle, müsse man Echtzeitsuchfunktionen, etwa bei Hotel- und Flugsuchen, entfernen und Sicherheitsfunktionen ebenfalls. Vermutlich sieht man sich vor Gericht wieder. Aus Brüssel, Dieter Ebeling.
3: Die vom Iran-Krieg wirtschaftlich schwer getroffene Metropole Dubai bietet Anwohnern Prämien im Wert von umgerechnet 700 Euro, wenn sie Besucher in die Stadt holen. Jeder Anwohner könne Vergünstigungen erhalten, etwa bei Hotelübernachtungen, Essen im Restaurant und Tickets für Sehenswürdigkeiten, heißt es auf der Tourismus-Webseite Dubais. Örtlichen Berichten zufolge gingen in den ersten 48 Stunden des Programms mehr als 10.000 Bewerbungen ein.
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6: Aktuell ist es wolkig, trocken und weiter windig. Der Tag startet mit vielen Wolken und etwas Sonne. Später sind einzelne Schauer möglich bei einer Tagestop-Temperatur von 21 Grad.
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9: Auf der A1 Hamburg-Bremen. Achtung Autofahrer. Zwischen Posthausen und Euten sind Rehe auf der Autobahn. Und auf der A21 Kiel Richtung Heide ist die Autobahn zwischen Wahlstedt und Bad Segeberg Nord noch bis morgen auf eine Spur verengt. Das ist er, der Radio Hamburg Verkehr für Hamburg, Niedersachsen und Schleswig-Holstein.

0: Morgen!
1: Hallo.
0: Radio Amok ist hier eure Morning Show mit ganz vielen Mega-Hits bei eurem Musiksender Nummer 1. Ava Max dabei. Max, immer eine sichere Bank fürs Yo. Ende eurer Nachtschicht. Na, kurz nochmal mit den Kollegen klönen und dann geht's rein ins Beste von heute. Direkt nach unseren News für euch. Kygo, Khalid und Griffin gemeinsam mit Save My Love. Es ist 5 Uhr.
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3: Ich bin Tine Klimach. Die US-Regierung hat auf die Einfuhren von 60 Handelspartnern einen Zoll von 10 bzw. 12,5% angekündigt, wegen angeblich unzureichender Maßnahmen gegen Zwangsarbeit. Darunter fallen auch bestimmte Produkte aus der Europäischen Union.
4: Pünktlich mit Ablauf der Frist für die bisherigen globalen Zölle um 6 Uhr morgens deutscher Zeit setzt Trump die neuen Abgaben in Kraft. Diese Zölle nun sollen juristisch unanfechtbar sein. Mit einer neuen und sehr abstrusen Begründung, angeblich unzureichenden Maßnahmen gegen Zwangsarbeit in vielen Ländern. Je nach Handelspartner werden Zölle von 10 bis 12,5% fällig. Die Europäische Union wird da gemeinsam mit Taiwan, Japan und der Schweiz genannt. Aus den USA, Tina Eck.
3: Nach dem Rücktritt von Jens Spahn als Unionsfraktionschef dreht Kanzler Merz am Personalkarussell. Nach dpa-Informationen soll Gesundheitsministerin Nina Wagen auf den Posten von Thorsten Frey im Kanzleramt wechseln, der, wie bereits bekannt, Spahns Nachfolger antritt. Für sie soll CDU-Generalsekretär Carsten Lindemann Gesundheitsminister werden. Kanzler Merz wird die Entscheidungen voraussichtlich am Vormittag der Öffentlichkeit präsentieren. Im Südwesten Europas kämpft die Feuerwehr weiter gegen Waldbrände. Ein besonders großer wütet an der französischen Atlantikküste bei Bordeaux. Dort wurden inzwischen fast 20.000 Menschen vorsorglich evakuiert, die meisten von ihnen Urlauber.
5: Der Brand ist noch immer nicht unter Kontrolle und die Feuerwehr kämpft mit einem Großaufgebot gegen ein Wiederaufflammen des Feuers an verschiedenen Stellen, hieß es von den Behörden. Immerhin habe der Brand sich aber nicht in andere Bereiche verlagert. Mit Löschflugzeugen, hunderten Feuerwehrautos und Unterstützung aus anderen Regionen Frankreichs sind die Brandbekämpfer im Einsatz. Tausende evakuierte Urlauber, darunter auch etliche Deutsche, warten unterdessen in Ausweichquartieren darauf, wie es mit ihrem Urlaub weitergeht. Klarheit gibt es noch nicht. Aus Paris, Michael Evers.
3: Der Deutsche Städtetag fordert Galeria auf, Kommunen bei den Gesprächen zur Zukunft der Filialen einzubinden. 33 Standorte der Warenhauskette Galeria stehen auf dem Prüfstand. Schon in der Vergangenheit habe sich das bewährt, um passende und individuelle Lösungen für die Standorte und für die Mitarbeiter zu finden, sagte der Hauptgeschäftsführer des Städtetags, Christian Schuchert, den Zeitungen der Funke Mediengruppe.
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0: Euer Radio Amok Freitagswetter kommt natürlich von dir, Lea.
6: 21 Grad heute schon und schon mal als Ausblick, morgen ist endlich wieder Sommer, 26 Grad, nur Sonnenschein. Juhu. Und auch heute auf jeden Fall viel Sonne dabei. Morgens jetzt noch angenehm auch bei 14 Grad in der City, 12 Messwen Geesthacht und Bremervörde gerade. Da kann so ein bisschen Sprühregen runterkommen, aber genau ab Nachmittags, wenn es dann ins Wochenende, in den Feierabend geht, ist es vorbei und es bleibt schön trocken. Sonntag übermorgen ist es dann wieder so leicht verregnet, aber auch gemütlich. Ich bin ja gerade am Suchten, Kaulitz. Das eignet sich perfekt. Sonst? Ein bisschen Regen, natürlich. Ein Stückchen Sonne kommt dann auch mal rein durchs Fenster.
0: Stell dir vor, das wären Drillinge. Da wird es ja Kaulitz und Kaulitz und Kaulitz.
6: Auch wäre noch geiler.
0: Oder für eure Sicherheit der Radio Hamburg Verkehr mit der Edeka-App. Stop and Go jetzt bei euch auf der A1 Hamburg Richtung Bremen. 5 Kilometer zwischen Moorfleet und Dreieck Südost wegen der Baustelle braucht ihr gerade 15 Minuten mehr. Der Radio Hamburg Verkehr für Hamburg, Niedersachsen und Schleswig-Holstein.
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0: Guten Morgen. Mit ganz vielen Megahits von eurem Musiksender Nummer 1 gelingt der Start in euren Freitagmorgen doch noch viel besser. James Morrison mit Nelly Furtado bleibt mit dabei mit Broken Strings. Ava Max gibt wirklich alles mit Kings and Queens und das Beste von heute mit Kygo, Khalid und Griffin, eure musikalische Dreierkette mit Save My Love.

0: Morgen. Moin. Radio Hamburg um 5.15 Uhr, euer sommerliches Freitagswetter-Update. Oh Gott, ist die Sendung schon wieder rum. Viel zu lang. Lea ist für
1: schon
0: euch
1: viel
0: da.
1: Gemacht. 21 Grad, 5 Stunden Sonnenschein. Heute schon morgen 26 Grad. Da freut ihr euch auch jetzt bei 14 Grad in der City schon drauf.
0: Und heute geht's los, der Hamburger Dom.
2: So, es geht los, wir starten an.
1: Du kannst das ganz gut, die
3: Dom-Sprache. Ja, das ist ganz wichtig. Das war,
0: hier geht's richtig gut. 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
0: 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Dazu natürlich ganz viele Mega-Hits. Wir freuen uns auf Summer, das Beste von heute, mit Homewrecker.

0: Morgen. Radio Mucki für euch um 5.22 Uhr und ihr habt gerade mal Bock auf das Beste von heute.
1: Natürlich.
0: Ja, dann kommt's doch jetzt sofort hier. Mr. Sion, Sometimes I Love You. Viel Spaß.

0: so beschaulich, euer Start in den Freitagmorgen mit Radio Hamburg, eure Musiksender Nummer 1 um 5.25 Uhr. Sitzt ihr ja wie so oft im Schneidersitz vor eurem Radio.
1: Das macht jeder so, klar.
0: Ne? In diesem Augenblick und überlegt, was kommt da wohl in der nächsten halben Stunde? Na, Tough Lo mit dabei. Das Beste von heute macht euch gleich richtig Spaß mit Fastboy und Beautiful Life. Und was wäre euer Morgen ohne die coole Stimme von Boki, dem Sänger von Klock Klock? Er lässt sie erklingen und zum Strahlen bringen, garantiert noch vor 5.30 Uhr mit Someday Soon.

0: Guten Morgen. Oh, euch einen schönen Freitag mit eurer Radio Hamburger Morning Show. Und habt ihr heute noch Klavierunterricht? Wenn ihr mal wieder nicht geübt habt, so wie ich, dann hier eure besten Entschuldigungen.
1: Top 3.
0: Ein UFO ist bei uns gelandet. Ich wurde kurz entführt und ja, und dann wurde es einfach sehr knapp.
2: Mega.
1: Top 2.
0: Ich war zum Vorsprechen als der neue James Bond. Das hat schon Zeit gekostet.
1: Top 1.
0: Zu viele Hausaufgaben.
2: Das ist immer gut.
0: Ist immer gut. Zu viele Hausaufgaben. Ich durfte die Zeit in meinem Klavierunterricht für euch jetzt mal trotzdem sinnvoll überbrücken mit der Mission Harry Styles. Und das Ergebnis hört ihr schon in weniger als 10 Minuten. Es ist 5.30 Uhr.
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0: Liebt ihr auch rhetorische Fragen?
2: Ja.
0: Wer wird unser neuer Fußball-Bundestrainer? Das klärt sich voraussichtlich in 5,5 Stunden heute schon um 11. Der DFB hat zur Pressekonferenz eingeladen und will den Namen heute verkünden. Der Name Jürgen Klopp ist in der Einladung zwar nicht gefallen, aber gut, Jörg Pilawa wird es wohl nicht.
2: Ich denke nicht. John Mann auch nicht, glaube ich.
0: Auch nicht, garantiert nicht. Nee. Die zahlen zu wenig. Die nächsten Nachrichten gibt es um 6 und euer Radio Hamburg Wetter-Update kommt von dir, Lea.
2: Das ist auf dem Fußballplatz heute auch ganz angenehm eigentlich. 21 Grad, 14 messen wir jetzt schon morgens in der City, 12 in Trittau und Soltau. Und dann kann es so ein bisschen nieseln vormittags, nachmittags und abends dann aber trocken und vor allem immer mal sonnig. Das geht heute schon los. Morgen 26 Grad, da wird es noch schöner. Sonntag dann doch wieder ein bisschen entspannter mit ein bisschen Regen und 20 Grad.
0: Und hier ist für eure Sicherheit um 5.31 Uhr der Radio Hamburg Verkehr mit der Edeka-App. Stop and Go A1 Hamburg Richtung Bremen. 5 Kilometer zwischen Morfleet und dem Dreieck Südost wegen der Baustelle braucht ihr 15 Minuten mehr. Der Radio Hamburg Verkehr für Hamburg, Niedersachsen und Schleswig-Holstein.
3: Moin, hier ist ein Fastboy. Und wir sind natürlich euer Lieblingsduo am Morgen. Naja, ganz knapp hinter John Mant und Lea Kruse.
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0: Guten Morgen!
2: Ja, moin!
0: Taflo bringt euch perfekt in euren Freitagmorgen mit Herbits Stay High. Kennt ihr natürlich vom Mitsingen. Und das Beste von heute. Gerade gehört die Jungs von Fastboy geben jetzt alles für euch mit Beautiful Life.

0: Nadja Muck für euch, 5:38 Uhr, eure Morningshow an eurem Freitagmorgen. Und lernt ihr auch gerade ein Musikinstrument? Bei mir ist es das Klavier. Volker Söhl ist euer möglicher und mein Klavierlehrer aus Bergstedt. Und wir haben gefriemelt und gewurschtelt und gefrickelt, um herauszufinden, was Harry Styles da beim Besten von heute eigentlich spielt. American Girls, so schön. Hier Volker und mein Ergebnis für euch. Ja.
1: Dann muss ein bisschen basteln dazu. Ja, mal gucken, wie die Basteln sind. So, jetzt müssen natürlich noch die Soundeffekte dazu und so weiter.
2: Das macht der Herr Styles auch nicht besser.
1: Also ich glaube, dass das ein sehr guter Musiker ist, das muss ich anerkennen.
2: Ja, okay.
1: Ja. Also das ist bei den meisten Leuten aber so. Die könnten, finde ich, manchmal noch besser Musiker. Aber es sind meistens sehr gute Musiker, das ist so.
2: Dann hören wir uns das Ganze jetzt nochmal an als das Beste von heute. Einverstanden?
1: Ja.

0: Guten Morgen.
1: Morgen.
0: Ja, ein Morgen, der mit Harry Styles startet, kann nur ein guter Morgen werden.
1: Ist so.
0: Und dann geht's ja auch gleich noch weiter mit Lil Nas X und Starwalking, aber vorher um 5.42 Uhr, euer Radio Hamburg. Sommerliches Wetter-Update mit dir, Lea.
1: 5 Stunden Sonnenschein, 21 Grad auf jeden Fall. Und auch jetzt morgens ist es nicht kühl, selbst wenn ihr mit dem Fahrrad zur Frühschicht fahrt. 14 Grad in der City und dazu auch gerade schön trocken.
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0: So cool, guten Morgen. Moin. Hier ist Radio Hamburg für euch um 5.56 Uhr. Ich sag mal, für ganz viele Megahits sind wir natürlich euer Ansprechpartner Nummer 1.
1: Natürlich.
0: Als euer Musiksender Nummer 1 freuen wir uns doch alle zusammen. Kurz nach 6 für euch das Beste von heute mit Moskenner. Was für ein sympathischer junger Mann mit Rhythm Unknown. Und jetzt auf jeden Fall noch, damit ihr gut reinstartet in euren Freitagmorgen. Gleich ein Singen im Bad bei Dua Lipa und Love.

0: Guten Morgen.
1: Hallo.
0: Radio Hamburg ist doch hier für euch, eure Morning Show an eurem Freitagmorgen. Und kann ich mal eben 100 Euro in 1 Cent Stücken haben?
1: Auf den Fuß. Ui, wo geht's?
0: Oh, ja, die sind auf jeden Fall für euch. Und natürlich wechseln wir die für euch noch um in einen grünen Schein. Und den holt ihr euch doch schon gleich um 6.16 Uhr. Jetzt ist es 6 Uhr.
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3: Guten Morgen. Große Kontrollen am Hauptbahnhof, Behinderungen nach LKW-Brand, von Sonne bis Regen, maximal 21 Grad. Die Bundespolizei will jetzt am Wochenende wieder verstärkt an Bahnhöfen in deutschen Großstädten kontrollieren, auch am Hamburger Hauptbahnhof. Carolina Koplin.
4: Es geht um den Kampf gegen Kriminalitäts-Hotspots und dazu gehören eben oft große Bahnhöfe. Am Hamburger Hauptbahnhof sind die Kontrollen nach meinen Informationen in der Nacht von heute auf morgen und von Samstag auf Sonntag geplant. Schon häufiger ist dort das Waffenverbot durch die Bundespolizei kontrolliert worden und das scheint Wirkung zu zeigen. Die Zahl der sichergestellten Messer hatte zuletzt abgenommen.
3: Bei einer Razzia in Hamburg und den Kreisen Pinneberg und Segeberg in Schleswig-Holstein haben Beamte scharfe Schusswaffen gefunden. Lynn Kühner.
5: 12 Objekte wurden gestern wegen des Verdachts der Betrugskriminalität durchsucht. Dabei konnten die Beamten 5 Waffen sowie Datenträger, Geschäftsunterlagen, Wertgegenstände und andere Vermögenswerte sicherstellen. Die Razzia richtete sich laut Polizei gegen 7 Beschuldigte im Alter zwischen 30 und 48 Jahren. An dem Einsatz waren auch das SEK und weitere Spezialkräfte beteiligt.
3: Nach dem Brand eines mit Kakaobohnen beladenen Lasters gestern Vormittag auf der A1 am Maschener Kreuz wird es dort wohl noch einige Tage lang Behinderung geben. Grund sind Reparaturarbeiten an der Fahrbahn. Bis voraussichtlich morgen Abend muss der Verkehr zweispurig an der Stelle vorbeigeführt werden. Heute Abend und morgen Vormittag soll sogar nur ein Streifen nutzbar sein. US-Präsident Trump will weitere Einfuhrzölle auf Waren aus 60 Ländern erheben. Darunter fallen auch Produkte aus der EU. Aus Washington, Tina Eck.
6: Pünktlich mit Ablauf der Frist für die bisherigen globalen Zölle um 6 Uhr morgens deutscher Zeit setzt Trump die neuen Abgaben in Kraft. Diese Zölle nun sollen juristisch unanfechtbar sein. Mit einer neuen und sehr abstrusen Begründung, angeblich unzureichenden Maßnahmen gegen Zwangsarbeit in vielen Ländern. Je nach Handelspartner werden Zölle von 10-12,5% fällig.
3: Das waren die Nachrichten aus Hamburg, Deutschland und der Welt.
0: Euer Radio Hamburg Freitagswetter kommt von dir, Lia.
1: 21 Grad, echt angenehm heute. Auf jeden Fall auch 5 Stunden Sonnenschein. Wir messen jetzt 14 Grad in der City, 12 in Lüneburg zum Beispiel noch, 15 dafür schon in Glinde. Und es kann so ein bisschen nieseln vormittags, so leicht nasse Haare. Trotzdem Sonnenbrille parat halten, schon mal auf den Kopf stecken. Nachmittags ist es dann trocken und sonnig vor allem. Morgen mega sonnig, 26 Grad, das wird ein richtig schöner Sommertag. Und übermorgen entspannt ihr dann mal wieder so ein bisschen bei 20 Grad, aber hier und da auch mal Sonnenschein.
0: Und jetzt für eure Sicherheit um 6.02 Uhr der Radio Hamburg Verkehr mit der Edeka-App. Achtung Autofahrer, Gegenstände auf der A25 Geesthacht Richtung Hamburg zwischen Kurslack und Nettelburg. Gibt es eine Sperrung auf der A7 Hamburg Richtung Flensburg zwischen Kaltenkirchen und Bad Bramstedt. Da gab es einen Unfall mit dem LKW, eine Umleitung über die U45 ab Kaltenkirchen ist für euch eingerichtet, hat uns gerade Radio Hamburg-Hörer Thomas gemeldet. Danke dir. Und Radio Hamburg-Hörerin Ute, du hast auch noch was.
7: Man sollte jetzt am besten die Kreuzung Fuhlsbüttler Straße, Hebebrandstraße meiden, weil da kommt nur der HVV durch. Alles andere wird umgeleitet.
0: Ja, da ist schon länger eine Großbaustelle und die Polizei hat bisher noch keine weiteren Infos für euch. Aber wir bleiben natürlich dran. Der Radio Hamburg-Verkehr für Hamburg, Niedersachsen und Schleswig-Holstein.
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0: Guten Morgen.
1: Hello.
0: Ganz viele Mingles für euch gleich. Typisch Schwiegersohn Nico Santos. Geht immer.
1: Ja, denn immer. Super.
0: Wunderbar.
1: Sympathischer Typ.
0: Unforgettable, ja, mega sympathisch, immer freundlich, immer fröhlich. Seid ihr auch, wenn ihr gleich Unforgettable hört. Und das Beste von heute mit Moss, Kenner und Rhythm Unknown.

0: natürlich. Guten Morgen.
1: Hallo.
0: Radio Mucke für euch um 6.10 Uhr. Und jetzt habe ich als Fan für euch in der Hamburger Morgenpost in meiner Kolumne Moment mal eine ganze Seite über den neuen Christopher Nolan-Film Die Odyssee mit Matt Damon, Zendaya, Tom Holland und Charlize Theron geschrieben. Und dann hat der Film doch gleich am ersten Wochenende eine Fantastillion Euro eingespielt.
1: Sie sollten dir was abgeben davon.
0: Ich finde auch.
1: Das liegt da drin.
0: Ja, aber lest es doch trotzdem gerne in eurer Wochenmopo heute am Kiosk, denn irgendwo und irgendwann gab es den Moment, wo Odysseus und seine Mannschaft dieses Bitte-Wenden-Schild überlesen haben und dann doch irgendwie auch echt noch eine Menge Ärger hatten mit Zyklopen und Hexen und Fabelwesen und Programmchefs und so. Und während ihr eure Mopo holt, machen Artemis jetzt ordentlich Alarm bei I Like The Way You Kiss Me hier bei Radio Hamburg, eurem Musiksender Nummer 1.

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1: Vielen Dank, Leonie. Yo. Radio Hamburg hier für euch um 6.16 Uhr, euer Wetterupdate mit dir, Lea.
2: Echt angenehm morgens jetzt bei 14 Grad in der City und es wird nur noch schöner, auch wenn es kurz nieseln kann. 21 Grad und auch ganz viel Sonnenschein dazwischen.
1: Und das könnt ihr vom Mitraten. Nördlich der Elbe gegen südlich der Elbe.
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1: Guten Morgen, Sascha.
5: Ja, einen wunderschönen guten Morgen.
2: Einen wunderschönen.
1: Sascha Borgum, 33 Jahre jung aus Rahlstedt. Du bist Berufskraftfahrer und hörst im LKW Radio Hamburg. Was fährst du denn so aus in deinem LKW?
5: Diesel und Heizöl tatsächlich.
1: 10 Begriffe willst du schaffen?
5: Das ist das Minimum, was ich gerne schaffen würde. Das ist richtig.
1: Ja, Ansage. Und das Minimum sogar.
2: Oh, ja, echt.
1: Ich weiß gar nicht, ob wir so viele Begriffe haben.
5: Das schafft ihr schon, ich bin mir ganz sicher.
1: Okay, ich glaube auch. Teamwork. Ihr, unsere Radiohörerinnen und Hörer, ratet jetzt mal mit Sascha. Du bist dabei. Die schnellsten 33 Sekunden deines Lebens starten jetzt. Eine Hauptstadt mit B wie Bertha.
5: Berlin.
1: Tier mit H wie Heinrich.
5: Habe.
1: Automarke mit M wie Martha.
5: Mercedes.
1: Kleidungsstück mit H wie Heinrich.
5: Hut.
1: Farbe mit L wie Ludwig.
5: Lila.
1: Ein Planet mit M wie Martha.
5: Merkur.
1: Eine Automarke mit A wie Anton.
5: Audi.
1: Ein Land mit K wie Kaufmann.
5: Kuba.
1: Musikinstrument mit T wie Theodor.
5: Trompete.
1: Ein Fußballer mit R wie Richard.
5: Weiter.
1: Werkzeug mit H wie Heinrich.
5: Hammer.
1: Comicfigur mit D wie Dora.
5: Duck mit Duck.
1: Ein Gewürz mit O wie Otto.
5: Was?
1: Boah, das Gewürz hatte sich schon rausgewürzt.
2: Boah, aber Sascha.
1: Aber vorher war es mega.
2: Ansage gemacht und geliefert. 11 Begriffe.
5: Boah, sauber.
2: Ja, aber echt.
1: Ja, da kann der Süden wahrscheinlich einpacken. Außer natürlich, da findet sich jemand, der ist genauso motiviert wie du. Davon gehen wir jetzt mal aus. Sascha, 11 Begriffe stark. Herzlichen Glückwunsch.
5: Ey, vielen, vielen, vielen Dank.
1: Ja, und wenn ihr jetzt sagt, 11 schaffe ich locker, wollt ihr mich verarschen?
2: Hallo.
1: Ja, dann meldet euch einfach jetzt an unter radiohamburg.de. 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

0: So gut, Sophie Alice Baxter bei Radio Hamburg, eure Musiksender Nummer 1 um 6.24 Uhr. Freut euch doch mal auf die nächste Viertelstunde. Die ist so vollgepackt mit ganz vielen Megas, auf die ihr euch richtig freut und Spaß dran habt. Taylor Swift dabei mit The Fate of Ophelia und garantiert noch vor 6.30 Uhr. Michael Schulte, der Mann mit der Frisur.
1: Mit der schönen Frisur, Locken, großartig. Viele Haare.
0: Was für eine Wahnsinnsstimme noch oben drauf. Love Sick.
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0: wird auch mitgeschunkelt an eurem Frühstückstisch. Immer so von links nach rechts und wieder zurück.
1: Auf der Bierbank.
0: Genau. Radio Hamburg hier, eure Morning Show. Und am Wochenende jetzt wollt ihr einfach mal nichts tun. So gar nichts. Dann gibt es von uns die perfekte Serie dazu. Müsst ihr nur anschalten. Und irgendwann wieder aus.
1: Was solltet ihr tun dann, ja?
0: Texas, Pferde, Romantik, alles in einem. In weniger als 10 Minuten. Jetzt ist es 6.30 Uhr.
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3: Guten Morgen, ich bin Rainer Hirsch. Die Bundespolizei will am kommenden Wochenende wieder verstärkt an Bahnhöfen in deutschen Großstädten kontrollieren. Auch der Hamburger Hauptbahnhof ist wieder dabei. Es geht um die Bekämpfung von Kriminalitäts-Hotspots. Nach der tödlichen Messerattacke auf einen Angestellten in einer Bankfiliale in Regensburg will die Polizei heute erste Ermittlungserkenntnisse bekannt geben. Der gestern rund 3 Stunden nach der Tat festgenommene 20-Jährige soll im Tagesverlauf auch einem Haftrichter vorgeführt werden. Ihm werden ein Raubüberfall und Mord vorgeworfen. Nach dem Rücktritt von Unionsfraktionschef Spahn folgt jetzt offenbar ein mehrstufiger Personalwechsel in der Bundesregierung. Laut Medienberichten soll die bisherige Gesundheitsministerin Waken auf Kanzleramtschef Frei folgen, der Spahns Posten übernehmen wird. Neuer Gesundheitsminister soll demnach CDU-Generalsekretär Linnemann werden. Seinen Job soll die bisherige Schatzmeisterin Hoppermann aus Hamburg übernehmen.
0: Die nächsten Nachrichten haben wir für euch um 7 und das Radio Hamburg Freitags. Sommerwetter kommt von dir, Lea.
1: Morgen auf jeden Fall schon mal wieder super sommerlich. 26 Grad, heute auch schon 21, auf jeden Fall 5 Stunden Sonnenschein. Wir sind jetzt morgens bei 14 in der City, 13 messen wir in Soltau und Trittau auch. Und es ist dann später so ein bisschen so vernebelt, wenn ihr eine Brille tragt, weil es genau dieser Nieselregen ist, der sich da so raufhaftet wie Wachs. Aber der ist dann auch ganz schnell abgewischt und dann ist es vor allem nachmittags und abends trocken. Morgen auch meistens. Sonntag kann es wieder so ein bisschen regnen bei 20 Grad.
0: Und jetzt für eure Sicherheit um 6.32 Uhr der Radio Hamburg Verkehr mit der Edeka-App. Achtung Autofahrer, da ist ein verletztes Reh auf der A215 Kiel-Neumünster zwischen Blumenthal und Dreieck Bordesholm. Stop and Go A7 Hamburg Richtung Flensburg. 5 Kilometer zwischen Kaltenkirchen und Bad Bramstedt. Hier braucht ihr gerade 15 Minuten Geduld. Und auf der A7 Hamburg Richtung Flensburg ist eine Sperrung zwischen Kaltenkirchen und Bad Bramstedt. Da gab es einen Unfall mit dem LKW. Eine Umleitung über die U45 ab Kaltenkirchen ist eingerichtet. Fahrt, wenn möglich, schon vorher in Hennstedt-Ulzburg ab. Danke an Radio Hamburgerer Thomas. Und noch ein Update zur Vollsperrung auf der Fußbüttler Straße Ecke Hebebrandstraße. Die Sperrung wurde gerade aufgehoben und ihr fahrt da wieder gewohnt, wie gewohnt, an der Baustelle vorbei. Das ist der Radio Hamburg Verkehr für Hamburg, Niedersachsen und Schleswig-Holstein.
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0: Guten Morgen.
1: Hallo.
0: Mark Atlas ist gleich für euch da mit dem Besten von heute. You Against My Love. Und damit ihr perfekt reinkommt in euren Freitagmorgen. Gute Laune pur mit Jonas und ihrem größten Megahit Narcotic.
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0: Morgen.
1: Moin.
0: Radiamuck hier, es ist 6.40 Uhr. Ihr legt euren Colt jetzt auf den Tisch zum Frühstück und hört euch das mal genau an.
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3: Und jetzt nehme ich euch mit ins Texas Hill Country.
0: Howdy.
3: Die Welt der Cowboyhüte und galoppierenden Pferde.
0: Ach hey.
3: Bei Netflix gibt es jetzt die zweite Staffel von Ransom Canyon und das ist Netflix' etwas schnulzigere Antwort auf Yellowstone mit einem großen Schuss Virgin River Romantik.
4: In Ransom Canyon läuft jeder vor etwas davon oder etwas hinterher.
0: Aber Christian, die Geschichte erinnert doch irgendwie tatsächlich an Yellowstone, ne? Mit Kevin Costner.
3: Ja, es gibt da ja auch einen Mann hier, der alles gibt, um seine Ranch zu schützen, also wie in Yellowstone. In Yellowstone ist das natürlich John Dutton, wissen wir alle, und in Ransom Canyon ist es der Rancher und Einzelgänger Staten Kirkland.
4: Diese Ranchers sind unser Vermächtnis. Du kannst mich nicht rausdrängen, Davis.
5: Ich finde einen Weg.
4: Das heißt Krieg.
3: Aber großer Unterschied, bei Yellowstone kann es ja manchmal auch ganz schön brutal und düster werden. Und da setzt Ransom Canyon parallel auf Romantik und Teenie-Drama. Also im Kern geht es auch um Landrechte und fiese Großkonzerne, die den Ranchern das Wasser abgraben wollen, aber auch um Jugendlieben und tragische Unfälle.
0: Christian, kann ich mich als Yellowstone-Fan damit anfreunden oder mache ich es aus?
3: So hundertprozentig weiß ich jetzt nicht. Also Ransom Canyon ist so die perfekte Parallelwelt für alle, denen Yellowstone manchmal zu heftig wird. Neo-Western mit Herzschmerz. Und davon gibt es von mir eine 2 oder 8 von 10 Hufeisen.

0: Yo, musikalische Überholspur mit Radio Hamburg, eurem Musiksender Nummer 1 um 6.44 Uhr. Dein Wetterupdate, Lea.
1: Das wird immer schöner. Wir sind jetzt schon bei 14 Grad in der City und dann steht hier so ein bisschen Nieselregen durch und vor allem dann zum Freitagfeierabend 21 Grad trocken und sonnig.
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0: Oh. Wieder mitgedappt.
1: Ja.
0: Ne? Muss sein. Habt ihr doch auch gemacht, gerade bei euch in der Küche. Radio Hamburg hier, euer Musiksender Nummer 1 um 6.53 Uhr. Gleich mit dem Besten von heute. Zaubert euch doch ein Lächeln ins Gesicht in eurer Küche. Avicii gleich mit dabei mit der wunderbaren Stimme von Aloe Black. Wo wir gerade bei wunderbaren Stimmen sind, garantiert noch vor 7 Uhr für ganz viele Mega-Hits Tiffany Iris und Breathe.
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0: jeden Fall. Hier ist Radio Hamburg. Guten Morgen.
1: Moin.
0: Eure Morningshow. Und ihr kennt es ja auch, ihr plant ja sicherlich auch vieles so im Voraus.
1: Ja.
0: Lea, hast du schon alle Weihnachtsgeschenke?
1: Ja, vor allem deine habe ich schon.
0: Ah, okay.
1: Natürlich, beruhig dich.
0: Okay. Und Samstag, der 19. 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Seid dabei gleich um 7.17 Uhr. Jetzt ist es 7 Uhr.
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3: Schönen guten Morgen. Bundespolizei kontrolliert an Bahnhöfen. Heute startet der Sommerdom. Sonne bis Regen bis zu 21 Grad. Am Wochenende wird die Bundespolizei am Hamburger Hauptbahnhof und an den Bahnhöfen in weiteren Großstädten wieder umfangreiche Kontrollen durchführen. So soll die Kriminalität dort eingedämmt werden. Thomas Bremser.
4: In den vergangenen Monaten gab es immer wieder ähnliche Aktionen. Die Bahn will ab Oktober an allen deutschen Bahnhöfen ein Alkoholverbot starten. Auch damit soll die Sicherheit erhöht werden. Allerdings gilt das Verbot nicht in Bahnhofskneipen und in den Zügen selbst.
3: Der Brand eines mit Kakaobohnen beladenen Lasters gestern Vormittag am Maschener Kreuz auf der A1 wird wohl noch bis morgen Abend zu Behinderungen führen. Die Fahrbahn muss saniert werden. Heute Abend und morgen Vormittag soll dort vorübergehend nur ein Fahrstreifen nutzbar sein. In Kombination mit der erwarteten Ferienreisewelle kann das wieder zu längeren Fahrzeiten führen. Wegen angeblich unzureichender Maßnahmen gegen Zwangsarbeit verhängt die US-Regierung weitere Einfuhrzölle auf Waren aus 60 Ländern. Darunter fallen auch Produkte aus der Europäischen Union. Die Zölle sollen 10 bzw. 12,5% betragen. In Frankreich kämpft die Feuerwehr weiter mit einem Großaufgebot gegen mehrere große Waldbrände an der Atlantikküste und im Süden des Landes. Allein an der auch bei deutschen Touristen beliebten Küste bei Bordeaux wurden bisher rund 20.000 Menschen evakuiert, vor allem von Campingplätzen und aus Ferienlagern. Der Hamburger Sommerdom startet heute und bringt gleich zwei Premieren mit. Lynn Kühner.
5: Der Dom öffnet erstmals für 5 Wochen auf dem Heiligen Geistfeld. Die längere Laufzeit wird zunächst für 2 Jahre getestet, nachdem sich viele Besucher mehr Zeit gewünscht hatten. Außerdem feiert das neue Fahrgeschäft Hypnotizer Premiere. Die Riesenschaukel geht auf bis zu 30 Meter Höhe. Insgesamt warten 254 Buden sowie Fahr- und Spielgeschäfte auf die Besucher. Und los geht's heute um 15 Uhr.
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0: Und das ist euer Radio Hamburg Wetter. Das kommt von dir, Lea.
1: 21 Grad heute und es ist wirklich perfektes Wetter für euren Bill Kaulitz-Look. Ich habe ihn nochmal analysiert, jetzt in der neuen Staffel Kaulitz und Kaulitz. Ihr werdet leicht strubbelige, verregnete Haare haben, sowieso. Sonnenbrille auch auf, weil Sonne scheint 5 Stunden. Und dann ist es perfekt. Also es plant ihr ein, auch bei 15 Grad jetzt schon in der City. 14 messen mit Buchholz und Ahrensburg. Morgen ist es dann wieder so schön sommerlich, wie ihr es liebt. 26 Grad, viel Sonnenschein, übermorgen wieder leicht verregnet. Regnet trotzdem noch 20 Grad.
0: Und hier ist für eure Sicherheit um 7.02 Uhr der Radio Hamburg Verkehr mit der Edeka-App. Da gibt es eine Sperrung auf der A7 Hamburg Richtung Flensburg zwischen Kaltenkirchen und Bad Bramstedt. Da gab es einen Unfall mit dem LKW. Es staut sich dort. Ihr braucht aktuell 20 Minuten Geduld. Eine Umleitung über die U45 ab Kaltenkirchen ist eingerichtet. Fahrt, wenn möglich, schon vorher in Hennstedt-Ulzburg ab. Das ist der Radio Hamburg Verkehr für Hamburg, Niedersachsen und Schleswig-Holstein.
6: Spannend.
0: Ja.
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0: Guten Morgen!
1: Moin!
0: Wenn man noch einmal Spannung sagt, hau ich ihm eine rein.
1: Ja. So ein Puzzle. Mach nochmal dein Geräusch, dein Spannungsgeräusch.
0: So ein Puzzle in die Brille.
1: Ja, okay.
0: Spannung. Nee, egal. Es wird spannend gleich beim Quiz. Ja. Wer schlägt schon? Seid ihr dabei? Shakira und Burner Boy sind's direkt vorher mit dem Besten von heute. Die, die. Und wenn Aloe Black singt, wird sowieso alles gut. Jetzt mit Avicii und SOS.

0: Guten Morgen.
1: Moin.
0: Es ist 7.10 Uhr. Viel Spaß euch jetzt in eurer Küche beim Mitraten.
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3: Ihr holt euch den persönlichen Triumph jetzt beim Mitraten, während es in der Quizarena um 100 Euro geht. Für dich, Nils aus Kaltenkirchen. Hi.
4: Schönen guten Morgen.
0: Guten Morgen.
3: Herzlich willkommen hier im Studio. Schön, dass du da bist. Du bist Anlagen- und Maschinenbediener.
4: Richtig.
3: Großer HSV-Fan. Und gehst in der Freizeit gerne saunieren.
4: Ja. Also letzte Woche hatten wir das Wetter ja auch noch.
3: Stimmt, ja.
4: Aber auch bei dem Wetter hatten wir es auch Spaß.
3: Du bist ja von Grund auf eigentlich dann so ein tiefenentspannter Mensch sein, wenn du regelmäßig in die Sauna gehst.
4: Ich versuche es.
3: Sehr gut, wir werden es testen. John müsste ja auch gerne auch
0: die
3: mal...
0: Die Ruhe selbst.
3: Ja, okay, perfekt. Super, wir gehen in die Joker-Kategorie.
2: Sport.
3: Eine Tennisfrage. Wimbledon ist für dieses Jahr vorbei. Gewonnen hat zum zweiten Mal in Folge der Italiener Jannik Sinner. Aber welcher männliche Tennisspieler hat mit 8 Siegen die insgesamt meisten Wimbledon-Titel in der Geschichte des Turniers geholt?
0: Mit 8 Siegen?
3: 8-mal gewonnen, die meisten Siegertitel. Ist ja auch kein Muss. Ich kann die Frage auch schließen und keiner kriegt einen Punkt.
0: Also ich ziehe mich zurück in die innere Immigration.
3: Alles klar. Viel Spaß dabei. Nils, du auch? Oder überlegst du?
4: Ich sag Nils.
3: Nils gebuzzert?
4: Ich sag Rafael Nadal.
3: Die andere Option, die du auch im Kopf hattest?
4: Djokovic.
3: Da wäre auch noch Roger Federer. Und das wäre die richtige Lösung gewesen. Mutiger Move, Nils, ist doch alles gut. Der Punkt ist zwar jetzt bei John, trotzdem kannst du hier locker noch gewinnen.
2: Rest der Rampe.
0: Oh, da komme ich ins Spiel.
3: Ja, ihr hört jetzt ein elektrisches Haushaltsgerät und buzzert mit eurem Namen, sobald ihr wisst, um welches Haushaltsgerät es sich hier handelt.
0: So, Nils.
3: Ah, John, noch schneller.
0: Das ist ein Staubsauger.
3: Fragezeichen. Staubsauger ist richtig. Das ist ein Staubsauger. Unerträgliches Geräusch. Damit der zweite Punkt für John.
4: Glückwunsch.
0: Dankeschön.
3: Nils, du denkst beim Staubsaugen für immer an Radio Hamburg.
4: Danke ich immer.
3: Ja, und kommst auch gerne wieder. Ihr alle sowieso. Der Jackpot ist jetzt bei knackigen 150 Euro. Und da freuen wir uns nach dem Wochenende auf euch.

0: Absolut. 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

0: Ihr sagt, ohne meinen Coldplay kann doch der Freitag nicht kommen. Dein Deswegen Coldplay. Haben wir sie für euch gerne gespielt hier bei Radio Hamburg, eurem Musiksender Nummer 1 um 7.23 Uhr. Guten Morgen.
1: Moin.
0: Ja, und wir freuen uns über die nächste halbe Stunde mit dabei für euch Crazy in Love mit Beyoncé und Jay-Z. Er heißt völlig zu Recht Teddy, denn seine Stimme mutet genauso an, so entspannt, so schön. Teddy Swims und Mr. Know-It-All. Noch vor 7.30 für ganz viele Megahits bei eurem Musiksender Nummer 1. Und Lea, du hast es ja schon geahnt.
1: Ich habe es geahnt.
0: Es kommt einer.
1: Von den Daltons.
0: Natürlich, freuen wir uns darauf. Wow. Das Blood Running.
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0: Beste von heute begleitet euch beim Anziehen, in eurem Bad, in eurem Auto. Ray Dalton gerade gehört bei eurem Musiksender Nummer 1 mit dem Blood Running. Und er ist euer Radiamuck-Musikexperte Tim Gaffron. Mhm. Als Kind in einen großen Kessel Mega-Hits gefallen.
1: Lungs.
0: Ja, und er hat gleich 3 Hits für euch, die euch perfekt Richtung eurem Wochenende helfen. In 10 Minuten. Es ist 7.30 Uhr.
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3: Guten Morgen, ich bin Rainer Hirsch. Die Bundespolizei will am kommenden Wochenende wieder verstärkt an Bahnhöfen in deutschen Großstädten kontrollieren. Auch der Hamburger Hauptbahnhof ist wieder dabei. Es geht um die Bekämpfung von Kriminalitäts-Hotspots. Nach der tödlichen Messerattacke auf einen Angestellten in einer Bankfiliale in Regensburg will die Polizei heute erste Ermittlungserkenntnisse bekannt geben. Der gestern rund 3 Stunden nach der Tat festgenommene 20-Jährige soll im Tagesverlauf auch einem Haftrichter vorgeführt werden. Ihm werden ein Raubüberfall und Mord vorgeworfen. Nach dem Rücktritt von Unionsfraktionschef Spahn folgt jetzt offenbar ein mehrstufiger Personalwechsel in der Bundesregierung. Laut Medienberichten soll die bisherige Gesundheitsministerin Waken auf Kanzleramtschef Frei folgen, der Spahns Posten übernehmen wird. Neuer Gesundheitsminister soll demnach CDU-Generalsekretär Linnemann werden. Seinen Job soll die bisherige Schatzmeisterin Hoppermann aus Hamburg übernehmen.
0: Die nächsten Nachrichten haben wir für euch um 8 und euer Radio Hamburg Freitagswetter kommt von dir.
1: 15 Grad messen wir in der City, jetzt schon in der Spitaler Straße. In Kiel sind es noch 14, da ist ein bisschen windiger. 13 in Soltau und dann freut ihr euch. Aber später geht es auf 21 Grad hoch. Kann zwar so ein bisschen regnen, aber der Regen, der vielleicht noch so ein bisschen vom Sonnenschirm dann runtertropft, wird ganz schnell getrocknet von der Sonne. Nachmittags dann sonnig und trocken. Morgen umso sonniger, da sind 26 Grad. Übermorgen dann ein bisschen Regen. Trotzdem angenehm bei 20.
0: Und jetzt für eure Sicherheit der Radio Hamburg Verkehr mit der Edeka-App. Gute Nachrichten von der A7 für euch, Hamburg Richtung Flensburg. Die Vollsperrung zwischen Kaltenkirchen und Bad Bramstedt wurde aufgehoben. Ihr werdet jetzt einspurig am Unfall vorbeigeleitet. Zurzeit braucht ihr da etwa 20 Minuten Geduld. Das Blitzer-Update, gemeldet von Radiohörer Dennis.
4: Mal wieder steht der mobile Blitzer am Volkswagen in Richtung Elbtunnel.
0: Jo, dankeschön. Den Blitzer haben uns auch Sandra, Murat und Lars gemeldet. Vielen Dank an euch für die vielen Infos.
1: Ja,
0: dieses Frühjahr, heute sind es die Infin. 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
0: Guten Morgen!
1: Hallo.
0: Ja, was muss Beyoncé für ein Glücksgefühl gehabt haben, als sie diesen Hit geschrieben hat? Crazy in Love.
1: Boah, ja.
0: Was? Hören wir gleich. Wird episch für euren Freitagmorgen und das Beste von heute. Jetzt aktiviert und veredelt euren Freitag Teddy Swims und Mr. Know-It-All.
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0: Guten Morgen.
1: Hallo.
0: Radiohamburg hier um 7:39 Uhr. Wir sind euer Musiksender Nummer 1. Für euch ist hier Radiohamburg Musikexperte Tim Gaffron.
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3: 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Es hat nie, nie für die Top 1 gereicht. Bis jetzt. Denn nun ist sie an der Spitze. Bebe Rexha, New Religion.
0: Bleibt sie auch die Eins in dieser Woche. Lea, dafür lege ich deine Hand ins Feuer.
1: Ich hoffe, du bist dir sicher. Mach ruhig.
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0: Morgen. Euer Freitagmorgen startet mit Radio Hamburg um 7.44 Uhr. Gleich mit den Besten von heute. Christis, Randy und Good Old Days. Und vorher noch dein Wetterupdate, Lea.
1: Der Blauanteil am Himmel wird jetzt immer größer und immer größer bei 15 Grad in der City. Später dann immer wieder ein bisschen verregnet. Abends vor allem trocken bei 21 Grad.
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Guten Morgen, hello. Schön, dass ihr dabei seid um 7.50 Uhr. Achtung, Autofahrer, hier ist ein Liegenbleiber auf der A7 Hamburg Richtung Flensburg zwischen Hennstedt-Ulzburg und Kaltenkirchen. Der Radio Hamburg Verkehr für euch mit der

0: Guten Morgen. Moin. Radio Amokie für euch um 7.53 Uhr und ihr habt doch so viele tolle Sachen vor. Guten Morgen.
1: Moin John und Lea, ich bin Merle. Ja, und am Wochenende gehen wir tatsächlich Pokémon Go spielen. Hm. Pflanzen und Blumen oder hier Hafen City.
0: Ja, herrlich.
2: Das wir ist richtig das Ding wieder.
0: Absolut. Und wir sind natürlich bei euch mit ganz vielen Mega-Hits, mit denen alles doppelt so viel Spaß macht. Gleich zum Beispiel das Beste von heute, J-Lo und David Guetta gemeinsam mit Save Me Tonight. Und für eure Suche nach Pokémon.
2: Pokémenti.
0: Auf jeden Fall noch Dermot Kennedy vor 8 mit Kiss Me.
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4: Guten Morgen. Großkontrollen an Bahnhöfen. Hamburgerin wird CDU-Generalsekretärin. Sonne, Regen bis zu 21 Grad. Die Bundespolizei will am Wochenende wieder verstärkt an Bahnhöfen in deutschen Großstädten kontrollieren. Auch am Hamburger Hauptbahnhof. Carolina Koplin.
5: Es geht um den Kampf gegen Kriminalitäts-Hotspots und dazu gehören eben oft große Bahnhöfe. Am Hamburger Hauptbahnhof sind die Kontrollen nach meinen Informationen in der Nacht von heute auf morgen und von Samstag auf Sonntag geplant. Schon häufiger ist dort das Waffenverbot durch die Bundespolizei kontrolliert worden und das scheint Wirkung zu zeigen. Die Zahl der sichergestellten Messer hatte zuletzt abgenommen.
4: Die Hamburgerin Franziska Hoppermann aus Wandsbek wird wohl neue Generalsekretärin der CDU, wenn man den medialen Spekulationen glaubt. Kanzler Merz wird voraussichtlich heute seine Personalpläne vorstellen. Dass Kanzleramtschef Frei den zurückgetretenen Fraktionschef Spahn ablösen soll, ist ja schon klar. Ursula Winkler.
6: So wie es aussieht, dreht sich das Personalkarussell kräftig. Bundesgesundheitsministerin Wagen soll künftig Kanzleramtschefin sein, als erste Frau auf diesem wichtigen Posten. Sie gilt als durchsetzungsstark, spätestens seit sie das gigantische Sparpaket für die Krankenkassen durchgebracht hat. Das Gesundheitsministerium soll dann vom bisherigen CDU-General Linnemann geleitet werden.
4: Und die Bild-Zeitung meldet gerade, dass Kanzler Merz angeblich Verkehrsminister Schnieder rauswirft. Grund soll anhaltende Erfolglosigkeit sein. Bei Razzien in Hamburg und in den Kreisen Pinneberg und Segeberg haben Beamte scharfe Schusswaffen gefunden. Lynn Kühner.
7: 12 Objekte wurden gestern wegen des Verdachts der Betrugskriminalität durchsucht. Dabei konnten die Beamten 5 Waffen sowie Datenträger, Geschäftsunterlagen, Wertgegenstände und andere Vermögenswerte sicherstellen. Die Razzia richtete sich laut Polizei gegen 7 Beschuldigte im Alter zwischen 30 und 48 Jahren.
4: Und wegen angeblich unzureichender Maßnahmen gegen Zwangsarbeit verhängt die US-Regierung weitere Einfuhrzölle auf Waren aus 60 Ländern. Darunter fallen auch Produkte aus der Europäischen Union. Soweit die Nachrichten aus Hamburg, Deutschland und der Welt.
0: Ui, Merz schmeißt Verkehrsminister Schnieder raus wegen anhaltender Erfolgslosigkeit. Hm. Hoffentlich hört unser Chef das nicht.
2: Nicht, dass uns das auch passiert.
0: Wir sind Schniederigkeit. Hier ist das Radio Hamburg Wetter für euch. Und das kommt natürlich von dir, Lea.
2: Und wir haben uns doch alle gerade genau gleich gefühlt. 15 Grad in der City und dann dieser Moment. Der erste Sonnenstrahl. Die Sonne kommt jetzt langsam raus. Die kämpft sich da durch die Wolken und dann wird es richtig schön später. 21 Grad, 5 Stunden Sonnenschein. Auch in Lüneburg und Glinde, wo jetzt schon 16 Grad sind. Es kann kurz nieseln, ist ganz schnell wieder vorbei und dann vor allem morgen komplett trocken und sonnig bei 26 Grad. Super heiß. Sonntag wieder ein bisschen runterkommen, auch mal einen entspannten machen, ein bisschen Regen, trotzdem 20 Grad und eine Stunde Sonne für euch.
0: Und hier ist für eure Sicherheit um 8.03 Uhr der Radio Hamburg Verkehr mit der Edeka-App. Achtung Autofahrer, Gegenstände auf der A1 in Lübeck Richtung Hamburg zwischen Billstedt und Murfleet. Stop and Go A7 Hamburg Richtung Flensburg, 6 Kilometer zwischen Kaltenkirchen und Bad Bramstedt. Da gab es einen Unfall, da ist nur eine Spur frei und es ist noch ein Auto liegen geblieben. Hier braucht ihr gerade 20 Minuten Geduld. Und das Blitzer-Update A7 Richtung Hannover, Höhe Abfahrt Volkspark. Der Radio Hamburg Verkehr für Hamburg, Niedersachsen und Schleswig-Holstein.
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0: Guten Morgen!
2: Hallo!
0: Gleich erstmal euer Better-Update mit Lena und Nico Santos. Gemeinsam ihr Mega-Hit Better bringt euch perfekt in euren Freitagmorgen. Justin Timberlake sorgt für gute Laune bei euch im Bad mit Can't Stop the Feeling und das Beste von heute Jennifer Lopez. Und David Guetta aktivieren euren Freitagmorgen mit Save Me Tonight.

0: Hallo.
1: 8:11 Uhr. Guten Morgen, Radiomuck-Hörer Torben.
2: Guten Morgen.
1: Torben, du hast ja mitgemacht über unseren WhatsApp-Kanal. An den kommt ihr ja ganz einfach ran über radiohamburg.de. Und du bist jemand, der auf dem Hamburger Dom gerne im Hintergrund die Fäden zieht.
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1: Um Preise zu gewinnen. 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

0: Euer Wetter-Update. Guten Morgen.
1: Moin.
0: Radio Bock hier um 8.15 Uhr jetzt euer Wetter-Update mit dir, Lea.
1: Jetzt schon leicht sonnig bei 15 Grad in der City und es wird auf jeden Fall noch sonniger, auch wenn es ein bisschen regnet. Später bei 21 Grad. Morgen dann schon mal 26 Grad und Radio Bock Meteorologe Frank Böttcher zur Vorfreude. Da geht noch ordentlich was.
2: Ja, so eine richtige Hochsommerphase wird es auf jeden Fall noch mal geben. Im Moment steht sie an ab Mittwoch kommender Woche mit Tagestemperaturen von 28 bis auch weit über 30 Grad möglich. Dann an dem folgenden Wochenende dazu reichlich Sonnenschein. Also Freibadwetter pur ab Mittwoch kommender Woche. Und natürlich Nord- und Ostsee laden auch zum Baden ein. Inzwischen auch mit Wassertemperaturen deutlich.

0: Sido.
1: Franzi. Oi. Ich würde mal Lea rufen.
2: Ja, auch gerne.
1: Ich auch, ne?
2: Ja, wäre ich einverstanden.
1: Ganz entspannt startet ihr jetzt trotzdem euren Freitagmorgen um 8.22 Uhr. Gleich mit Miles Smith für euch direkt nach unseren Kurznachrichten um 8.30 Uhr mit einem seiner größten Megahits Stargazing. Und für ganz viele Megahits bei eurem Musiksender Nummer 1 gehört natürlich auch das Beste von heute mit dazu. Und ja, Schublade ganz oben, ne? Robin Schulz liegt auch ganz oben in der Schublade für euch. Gleich mit Better Times.
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0: Guten Morgen, Radio Amok ist hier für euch eure Morning Show und diese Musik kennt ihr garantiert, wenn ihr in der ARD regelmäßig mitquizt. Bam, bon, zack. Gefragt, gejagt, 1000 Folgen feiert ihr diese Woche mit Alexander Bommes, seinen Kandidaten und den Jägern. Und einer von den Jägern ist Dr. Manuel Hobiger, gleich für euch hier exklusiv in eurer Radio Hamburg Morning Show. Und falls ihr Kandidat werdet, zum Beispiel bei Wer schlägt schon, hat er die besten Tipps für euch, wie ihr lässig bleibt in weniger als 10 Minuten. Es ist 8.30 Uhr.
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2: Guten Morgen, ich bin Rainer Hirsch. An diesem Wochenende führt die Bundespolizei wieder verstärkte Kontrollen am Hamburger Hauptbahnhof und an weiteren Bahnhöfen im Bundesgebiet durch. Vor allem dort verbotene gefährliche Gegenstände sollen aufgespürt werden. So will die Bundespolizei dazu beitragen, dass die Kriminalität an Bahnhöfen zurückgeht. Der Brand eines mit Kakaobohnen beladenen Lasters gestern Vormittag am Maschener Kreuz auf der A1 wird wohl noch bis morgen Abend zu Behinderungen führen. Die Fahrbahn muss saniert werden. Heute Abend und morgen Vormittag soll dort vorübergehend nur ein Fahrstreifen nutzbar sein. In Frankreich kämpft die Feuerwehr weiter gegen mehrere große Waldbrände an der Atlantikküste und im Süden des Landes an. Allein an der auch bei deutschen Touristen beliebten Küste bei Bordeaux wurden bisher rund 20.000 Menschen evakuiert. Wann die betroffenen Urlauber in ihre Quartiere zurück können, ist noch offen.
0: Eure nächsten Nachrichten gibt's um 9 und das Radio Hamburg. Freitags, Sommerwetter kommt von dir, Lea.
3: Heute schon mal ein sommerlicher Vorgeschmack. 21 Grad, 5 Stunden Sonnenschein und es ist jetzt schon echt angenehm mit so ein paar blauen Flecken am Himmel. 15 Grad in der City jetzt, 14 messen wir in Stade, 17 sogar schon in Flensburg und morgen geht's dann aber richtig los. Da werden die Stand-Up-Paddles wieder die Alster übernehmen bei 26 Grad. Sonntag wieder ein bisschen entspannter, 20 Grad, aber auch da ist Sonnenschein dabei.
0: Das ist auch so ein schönes Bild, so gefühlt 1000 Segelboote auf der Außeneister.
3: Ja, sieht
0: so schön.
3: So hübsch.
0: Für eure Sicherheit um 8.31 Uhr der Radio Hamburg Verkehr mit der Edeka-App. Achtung Autofahrer, Liegenbleiber auf der A7 Hamburg Richtung Hannover zwischen Dreieck Südwest und Marmsdorf und Stop and Go A7 Hamburg Richtung Flensburg 6 Kilometer zwischen Kaltenkirchen und Bad Bramstedt. Hier braucht ihr gerade 20 Minuten mehr. Und Radio Hamburg hilft bei der Suche nach dem 81-jährigen Gerhard Scherkel aus Billstedt. Der wird seit vorgestern Morgen vermisst. Ist 1,74 Meter groß, hat eine schlanke Statur. Gerhard Schackel ist auf Medikamente angewiesen. Wenn ihr etwas mitbekommen habt, meldet euch bitte bei der Hamburger Polizei. 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
0: Guten Morgen.
3: Hallo.
0: Das Beste von heute für ganz viele Mega-Hits. Leonie zusammen mit Callum Scott mit Stay. Und wir starten sehr lässig in diesen Freitagmorgen gemeinsam mit Miles Smith und Stargazing.

0: Guten Morgen. Hallo. Radio Hamburg 8.38 Uhr und ihr kennt es doch, so klingt es, wenn in eurer ARD-Quizshow gefragt, gejagt, der Jäger kommt, der Endgegner der Kandidaten.
1: Wir schauen mal, wer es ist heute. Hier kommt der Jäger. Guten Abend, Herr Dr. Hobiger. Schön, Sie zu sehen.
0: Ja, guten Morgen, Herr Dr. Hobiger. Schön, Sie zu hören.
2: Guten Morgen.
3: Ja, guten Morgen.
0: Ja, guten Morgen. Jubiläumswoche, 1000 Folgen. Morgen die große XXL-Ausgabe mit Johannes B. Kerner, Heiner Lauterbach, vielen mehr. 20.15 Uhr ARD, Manuel der Quizvulkan. Wenn diese Jägermusik kommt, die wir gerade gehört haben, dann geht ihr Jäger ja immer zu eurem Platz. Was geht dir da auf den Metern immer so durch den Kopf?
3: Zum einen muss man immer, wenn die Musik endet, möglichst auf dem Platz sitzen. Also das ist so das Problem, immer die Geschwindigkeit anzupassen. Aber ansonsten fragt man sich natürlich, wer da unten steht und gegen wen man spielen muss.
0: Also die Spannung ist immer da, der Gegner ist vorher nicht bekannt.
3: Also wir wissen schon, wer der Gegner ist, aber der Gegner kennt uns nicht.
0: Ja. Was wirst du denn, Manuel Hobiger, nie vergessen aus dieser wirklich irre langen und coolen Zeit mit Alexander Bommes als Moderator?
3: Oh, da gibt es so vieles, das ist schwer zu sagen. Im Prinzip ist eben diese Vielfalt ist das, was toll ist. Jede Sendung ist anders, alle Kandidaten sind anders, man weiß nie, was passiert.
0: Was sich sicher auch viele unserer Hörerinnen und Hörer fragen, woher wisst ihr Jäger eigentlich immer so viel? Ich sitze da wirklich jeden Abend davor und denke, wow, also aus den irrsinnigsten Bereichen, Videothek, hintere Ecke rechts, Special Interest. Und ihr kennt euch aus, wie geht das?
3: Ja, man muss eben sehr interessiert sein, sich aus vielen Quellen informieren und ganz wichtig, was man mal gehört hat, auch nicht wieder vergessen.
0: Ja, ja. Dr. Manuel Hobiger, Jäger aus Gefragt, Gejagt, wer schlicht schon ist unser Quiz, das unsere Hörer lieben. Jeden Morgen um 7.10 Uhr wird hier sowas von eingeschaltet. Was ist denn dein Tipp für eure und unsere Kandidaten, um cool und lässig zu bleiben?
3: Man sollte sich wahrscheinlich auf die Situation schon mal vorbereiten, dass man ein bisschen diese Nervosität los wird vorher. Das, und dann kann man sich auch besser konzentrieren, sich aber nicht verrückt machen. Also dass man jetzt irgendwie sagt, ich lerne mir jetzt dann am Tag vorher noch, keine Ahnung, alle Bundesminister auswendig oder so. Ich glaube nicht, dass das jetzt noch sehr zielführend wäre.
2: Ja, nicht verrückt machen ist ein guter Tipp, finde ich. Und ich merke es als Quizmasterin dann auch immer mal wieder. John ist jetzt, sagen wir mal, nicht so ein guter Verlierer. Wie steckst du das denn weg bei Gefragt, Gejagt, wenn da mal eine Antwort gepflegt in die Hose geht?
3: Ja, das kommt immer auf die Frage an. Das ist natürlich ziemlich peinlich, wenn man dann das, was man eigentlich wissen müsste, nicht weiß. Wenn man irgendwas aus irgendwelchen sehr fernen Wissensgebieten nicht weiß, ist das nicht so schlimm. Ja, naja, muss halt weitermachen.
0: Morgen die große XXL-Folge, 20.15 Uhr in der ARD. Und wer schlicht schon wieder am Montag für euch um 7.10 Uhr? Meldet euch ganz einfach an unter radiohamburg.de bei eurem Musiksender Nummer.

0: Guten Morgen.
1: Hallo.
0: 8:45 Uhr, eure Radio Hamburg Morning Show. Gleich mit dem Besten von heute für euch bei eurem Musiksender Nummer 1 mit Leonie und Callum Scott. Gemeinsam Stay. Vorher Lea mit deinem Radio Hamburg Wetter-Update.
1: Morgen schon 26 Grad wieder. Jetzt sind wir noch erstmal bei entspannten 16. Freuen uns aber auch schon auf Sonnenschein, 21 Grad. Und dazu ist es auch meistens trocken.
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0: Natürlich, das Radio Hamburg. Guten Morgen um 8.50 Uhr. Und ihr habt ihn ja vielleicht auch schon erlebt auf eurem Weg zur Arbeit. Harry, Radio Hamburg-Hörer und der legendäre singende Busfahrer auf der X35.
1: Karaoke-Bus. Richtig gut.
0: Ja, und er jetzt noch im Duett mit Adele wäre natürlich perfekt.
1: Wow.
0: Steigt dann auch mal ein. X35 ohne Fahrkarte. Braucht
1: ja,
0: sie nicht.
1: Genau.
0: Kennt eh jeder. Jetzt singt sie für euch erstmal Someone Like You. Es wird episch bei eurem Musiksender Nummer 1, Radio Hamburg.

0: Das lassen wir jetzt so stehen. Radio Amok hier für euch an eurem Freitagmorgen, 8.54 Uhr. Guten Morgen, ganz viele Megahits, gleich mit Sophie and the Giants. Euer Musiksender Nummer 1 mit dem Besten von heute, Kygo mit Khalid und Griffin. Große Stimmen seid ihr gewohnt von eurem Musiksender Nummer 1 und daher garantiert noch vor 9 Uhr Alex Warren für euch mit Ordinary.
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0: Guten Morgen.
1: Moin.
0: Radio Bukit für euch eure Morning Show und am Wochenende wollt ihr jetzt einfach mal nichts tun.
1: Ja.
0: So nach dem Motto, wenn man den ganzen Tag sitzt, ist man froh, wenn man mal eine Stunde liegen kann.
1: Ja, das mag ich.
0: Ja, dann gibt's doch von uns gleich die perfekte Serie für euch um 9.19 Uhr. Jetzt ist es 9 Uhr.
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3: Hallo, guten Morgen. Hamburgerin steigt in der CDU auf. Anpfiff zu 5 Wochen Sommerdom. Sonne, Regen, maximal 21 Grad. Stühlerücken bei der CDU. Nach dem Rücktritt von Fraktionschef Jens Spahn baut Kanzler Merz seine Regierung um. Laut Medienberichten fliegt Verkehrsminister Schnieder wohl wegen Erfolglosigkeit im Bereich Schienenverkehr von seinem Posten. Und eine Hamburgerin steigt auf. Das Kanzleramt hat jetzt für diese Minuten ein Statement des Kanzlers angekündigt. Carolina Koplin.
4: Laut Medienberichten soll die bisherige Schatzmeisterin und Hamburger CDU-Bundestagsabgeordnete Franziska Hoppermann neue CDU-Generalsekretärin werden. Die 44-jährige Diplomkauffrau sitzt seit 2021 für den Bezirk Wandsbek im Bundestag und gehört dem Haushaltsausschuss und dem Ausschuss für Digitales und Staatsmodernisierung an. Ihre neuen Posten übernimmt sie demnach von CDU-Generalsekretär Carsten Linnemann, der Gesundheitsminister werden soll. Dafür wird die bisherige Gesundheitsministerin Nina Wagen wohl Kanzleramtschefin, weil ja Thorsten Frey den Posten von Jens Spahn bekommt.
3: Am Wochenende will die Bundespolizei am Hamburger Hauptbahnhof und an anderen Bahnhöfen im Bundesgebiet wieder umfangreiche Kontrollen durchführen, vor allem auf dort nicht erlaubte Gegenstände. So soll die Kriminalität dort weiter eingedämmt werden. Die Menschen in Deutschland haben noch immer nicht so richtig Lust, wieder einzukaufen. Das von den Nürnberger Marktforschungsinstituten NIM und GfK ermittelte Konsumklima verharrt weiter auf niedrigem Niveau. Auslöser sollen die hohen Spritpreise und pessimistische Einkommenserwartung sein. Der Hamburger Sommerdom startet um 15 Uhr und bringt gleich 2 Premieren mit. Lynn Kühner.
5: Der Dom öffnet erstmals für 5 Wochen auf dem Heiligen Geistfeld. Die längere Laufzeit wird zunächst für 2 Jahre getestet, nachdem sich viele Besucher mehr Zeit gewünscht hatten. Außerdem feiert das neue Fahrgeschäft Hypnotizer Premiere. Die Riesenschaukel geht auf bis zu 30 Meter Höhe. Insgesamt warten 254 Buden sowie Fahr- und Spielgeschäfte auf die Besucher.
3: Und das waren die Nachrichten aus Hamburg, Deutschland und der Welt.
0: Euer Radio Hamburg Freitagswetter kommt von dir, Lea.
6: 21 Grad heute, dazu viel Sonne, die jetzt auch immer mal durchblitzt bei 16 Grad in der City. 15 schon im Buchholz, 16 am Timmendorfer Strand. Da wird es auf jeden Fall morgen voll. 26 Grad, also da liegen noch die roten Badehosen wieder, ich sehe es schon. Und da kommt auch nichts an Regen runter. Sonntag ist es dann wieder leicht verregnet, trotzdem bleibt es mild bei 20 Grad.
0: Und hier ist für eure Sicherheit um 9.03 Uhr der Radio Hamburg Verkehr mit der Edeka-App. Achtung Autofahrer, Gegenstände auf der A1 Hamburg Richtung Lübeck zwischen Murfleet und Bild steht. Und weitere Gegenstände auch auf der A7 Hannover Richtung Hamburg zwischen Hausbruch und Waltershof. Das Blitzer-Update, der Radio Hamburg-Hörer Rico aus Pinneberg meldet ein auf der Wedeler Chaussee Richtung Wedelhöhe Grevenhof. Und Radio Hamburg-Hörer Stefan schreibt, moin ihr Hübschen, Blitzer in der Stein-Hardenberg-Straße stadtauswärts, kurz hinter der Kreuzung Sonnenweg in Tondorf, Tatwaffe ist eine ältere schwarze Mercedes V-Klasse. Stefan, danke für diese spezielle Info, du Hübscher. Dann müssen wir zurückgeben.
6: Okay, Alter. Ja, klar, Stefan.
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0: Guten Morgen!
6: Hallo!
0: Ja, der Shawn Mendes Fanclub kommt doch jetzt zurecht auf seine Kosten. Mit Mercy dabei in der nächsten Viertelstunde. Sophie and the Giants bringen euch A Little Bit Wild in euer Homeoffice. Und das Beste von heute für ganz viele Megahits bei eurem Musiksender Nummer 1 mit Kaigo, Khalid und Griffin und Save My Love.

0: Guten Morgen. Radiabucki für euch um 9.14 Uhr und ehe uns unser Chef gleich in den Papierkorb klickt.
1: Oh, noch schnell unschön. Dein
0: Radiabuck-Wetter-Update.
1: Das liefere ich noch ab. 21 Grad, 5 Stunden Sonnenschein, 16 Grad messen wir jetzt und dazu ist es meistens trocken.
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3: Und jetzt nehme ich euch mit ins Texas Hill Country.
0: Howdy.
3: Die Welt der Cowboyhüte und galoppierenden Pferde.
0: Ach hey.
3: Bei Netflix gibt es jetzt die zweite Staffel von Ransom Canyon und das ist Netflix' etwas schnulzigere Antwort auf Yellowstone mit einem großen Schuss Virgin River Romantik.
4: In Ransom Canyon läuft jeder vor etwas davon. Oder etwas hinterher.
0: Aber Christian, die Geschichte erinnert doch irgendwie tatsächlich an Yellowstone, ne? Mit Kevin Costner.
3: Ja, es gibt da ja auch einen Mann hier, der alles gibt, um seine Ranch zu schützen, also wie in Yellowstone. In Yellowstone ist das natürlich John Dutton, wissen wir alle. Und in Ransom Canyon ist es der Rancher und Einzelgänger Staten Kirkland.
4: Diese Ranches sind unser Vermächtnis. Du kannst mich nicht rausdrängen, Davis.
5: Ich finde einen Weg.
4: Das heißt Krieg.
3: Aber großer Unterschied, bei Yellowstone kann es ja manchmal auch ganz schön brutal und düster werden. Und da setzt Ransom Canyon parallel auf Romantik und Teenie-Drama. Also im Kern geht es auch um Landrechte und fiese Großkonzerne, die den Ranchern das Wasser abgraben wollen, aber auch um Jugendlieben und tragische Unfälle.
0: Christian, kann ich mich als Yellowstone-Fan damit anfreunden oder mache ich es aus?
3: So hundertprozentig weiß ich jetzt nicht. Also Ransom Canyon ist so die perfekte Parallelwelt für alle, denen Yellowstone manchmal zu heftig wird. Neo-Western mit Herzschmerz. Und davon gibt es von mir eine 2 oder 8 von 10 Hufeisen.
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haben auch hier Glockenbach und Tom Walker kurz rausschieben. So und Ello Black reinschieben. Für euch dabei gleich bei eurem Musiksender Nummer 1 Michael Patrick.

0: Free, einer eurer absoluten Lieblings-Megahits dabei in der nächsten Viertelstunde. Für ganz viele Megahits noch das Beste von heute garantiert vor 9.30 Uhr. So die Hängematte zum Hören. Ja. So lässig. Tempest City mit Self-Aware.
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0: Zulässig. Radio Aber hallo. Guten Morgen. Hi. Kennt ihr auch so einen Frosch im Hals? Jetzt geht's.
1: Klar.
0: Die schnellsten 100 Euro der Stadt holt ihr euch in weniger als 10 Minuten. Jetzt ist es mal 9.30 Uhr.
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3: Mit Rainer Hirsch. Guten Tag. Bundeskanzler Merz baut seine Führungsriege um. Wie er eben bekannt gegeben hat, wird die bisherige Gesundheitsministerin Waken neue Kanzleramtschefin. Der bisherige Amtsinhaber Thorsten Frey wird neuer Unionsfraktionschef im Bundestag. Carsten Linnemann wird dafür Gesundheitsminister. Die von mehreren Medien heute Morgen kolportierte Ablösung von Verkehrsminister Schnieder hat Merz nicht verkündet. Heute beginnt die Zerlegung der alten Sternbrücke. Bauarbeiter rücken dem Bauwerk mit einem Schneidbrenner zu Leibe und dann werden die kleineren Teile mit einem Kran abtransportiert. Der Volkswagen-Konzern hat auch im zweiten Quartal einen Gewinnrückgang verbucht. In den Monaten April bis Juni ging das Konzernergebnis nach Steuern um fast 33% auf 1,54 Milliarden Euro zurück, so der Autohersteller heute Morgen.
0: Die nächsten Nachrichten haben wir für euch um 10 und euer Radio Hamburg Freitagswetter kommt von dir, Lea.
1: 21 Grad heute und bei 5 Stunden Sonnenschein wärmt ihr euch heute schon mal so ein bisschen auf und seid bereit, morgen wieder Hochsommer 26 Grad. Es wird so herrlich. Und morgens ist es jetzt auch schon echt warm. 17 Grad in der City, 16 in Neu-Wulmsdorf, 18 sogar schon in Lübeck. Und da kommt so ein bisschen so dieser Nieselregen runter. Der ist aber so fein, den nehmt ihr gar nicht richtig als Regen wahr. Seid ihr kurz nass. Abends ist es dann trocken und übermorgen ist es dann auch wieder entspannt. Aber da vor allem auch weiter sonnig bei 20 Grad.
0: Und hier ist für eure Sicherheit um 9.32 Uhr der Radio Hamburg Verkehr mit der Edeka-App Stop and Go. A1 Hamburg Richtung Bremen, 4 Kilometer zwischen Murfleet und dem Dreieck Nordelbe. Hier braucht ihr 15 Minuten mehr. Und das Blitzer-Update Wedeler Chaussee Richtung Wedelhöhe Grevenhof. Das ist der Radio Hamburg Verkehr für Hamburg, Niedersachsen und Schleswig-Holstein.
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0: Guten Morgen.
1: Moin.
0: Wir freuen uns auf das Beste von heute. Performen gleich bei Fastboy und Beautiful Life. Michael Patrick Kelly für euch dabei mit Run Free. Und das hier kennt ihr und liebt ihr vom Mitsingen. Jetzt bei euch im Homeoffice. Avicii zusammen mit Aloe Black und Wake Me Up.

0: Guten Morgen.
1: Moin.
0: Radio Burg 939 und ihr ratet doch so gerne mit. Das hier lässt sich übrigens auch wirklich gut trainieren mit euren Kolleginnen und Kollegen, eurer Family, so mit eigenen Begriffen. Nördlich der Elbe gegen südlich der Elbe.
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1: Immer wieder beeindruckend, auch für uns, John, was hier morgens um 6.16 Uhr passiert.
0: Hut ab.
1: Vergleicht doch jetzt mal mit, hättet ihr heute Morgen genauso viele Begriffe geschafft, wie Sascha aus Rahlstedt?
0: Eine Hauptstadt mit B wie Bertha.
4: Berlin.
0: Tier mit H wie Heinrich.
4: Habe.
0: Automarke mit M wie Martha.
4: Mercedes.
0: Kleidungsstück mit H wie Heinrich.
4: Hut.
0: Farbe mit L wie Ludwig.
4: Lila.
0: Ein Planet mit M wie Martha.
4: Merkur.
0: Eine Automarke mit A wie Anton.
4: Audi.
0: Ein Land mit K wie Kaufmann.
4: Kuba.
0: Musikinstrument mit T wie Theodor.
4: Trompete.
0: Ein Fußballer mit R wie Richard.
4: Weiter.
0: Werkzeug mit H wie Heinrich.
4: Hammer.
0: Comicfigur mit D wie Dora.
4: Duck mit Duck.
0: Ein Gewürz mit O wie Otto.
4: Was?
1: 11 Begriffe.
4: Boah, sauber.
1: Ja, aber echt.
0: Ja, ihr seid auch begeistert. Der Norden der Elbe hat wirklich mega vorgelegt. Jo. Und Niklas, Uta, bei dir ist im Radio Hamburg Nachmittag der Stübi-Show dann der Süden dran.
5: Ja, wusstet ihr schon, der Süden startet jetzt auch, so wie der HSV und St. Pauli mit ihrem Trainingslager.
1: Okay.
5: Ja, ist tatsächlich in Sinstorf. Hm. Da ist was aufgebaut und da kommen richtig krasse Talente bei raus. Wollt ihr mal vielleicht einen kennenlernen?
0: Ja.
6: Moin, moin, ich bin Daniel. Ich komme aus Rosengarten. Im Süden der Elbe und ich werde das Ding rocken, weil Rosengarten auch eine wunderschöne Stadt ist. Yeah, ich pack das.
5: Yeah, so, der Daniel sagt, er packt das, dann packt der Daniel das wohl auch. Um 17.17 Uhr hört ihr es hier im Radio Hamburg Nachmittag in der Stübi-Show.
0: Jo, schaltet unbedingt ein, natürlich euren Musiksender Nummer 1, Radio Hamburg.

0: Morgen.
1: Moin.
0: Maria Muck hier für euch um 9.44 Uhr. Euer sommerliches Freitagsupdate mit dir, Lea.
1: 21 Grad, auf jeden Fall auch Sonne dabei. Da würden wir auch gerne sagen, John, dein Lieblingshaus, kannst nicht meckern. Also, könnt ihr nicht meckern. Ein bisschen Regen, ansonsten abends echt dann trocken und schön. Jetzt messen wir 17 Grad.
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0: mit einem Fuß schon im Wochenende. Schönen Freitag euch. Radio Hamburg hier mit dem Besten von heute, Niall Horan und Miles Smith mit Drive Safe. Damit starten wir rein in euren Vormittag, gleich nach den Radio Hamburg News. Und auf Kamerad freuen wir uns vorher sogar noch mit Hug Yourself in wenigen Sekunden.
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1: Wir haben es 10 Uhr.
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3: Schönen guten Tag. Neue Gesichter in Kabinett und CDU. Jetzt wird die Sternbrücke zerlegt. Sonne, Regen, maximal 21 Grad. Bundeskanzler Merz hat vorhin seine Personalentscheidung fürs Bundeskabinett bekannt gegeben. Eine Überraschung war nicht dabei, die Namen waren ja vorher schon durchgesickert. Interessant ist aber, dass er ein paar Namen noch nicht genannt hat. Carolina Koplin.
4: Zunächst hat Merz sich bei Thorsten Frey bedankt. Der Fraktionschef wird und den zurückgetretenen Jens Spahn ersetzt, den er übrigens gar nicht erwähnt hat. Und Merz hat offiziell bestätigt, dass Niederwaken aufsteigt.
5: Mit ihr wird in das deutsche Bundeskanzleramt zum ersten Mal in der Geschichte unseres Landes eine Frau einziehen, als die Chefin des Bundeskanzleramtes.
4: Carsten Linnemann wird dann künftig Gesundheitsminister. Und Philipp Amthor soll Staatsminister für die Bund-Länder-Beziehungen im Kanzleramt werden. Merz kündigte noch weitere Veränderungen im Kabinett an, die er aber noch nicht konkreter machte. Laut Medienberichten soll ja Verkehrsminister Schnieder seinen Posten verlieren und die Hamburger Bundestagsabgeordnete Franziska Hoppermann neue CDU-Generalsekretärin werden.
3: Die alte Sternbrücke in der Schanze ist Geschichte. Ab heute wird sie abgebaut. Platz machen soll sie für eine neue, deutlich größere Brücke. Lynn Kühner.
6: Jetzt wird die rund 100 Jahre alte Stahlbrücke Stück für Stück zerlegt. Dafür sind ein Kran und mehrere sogenannte Schneidbrenner im Einsatz. Die neue Sternbrücke steht schon bereit und soll in der kommenden Woche an ihren Platz geschoben werden. Ende August sollen die Arbeiten abgeschlossen sein, dann kann auch der Bahnverkehr wieder rollen.
3: Die Menschen in Deutschland haben immer noch nicht so richtig wieder Lust aufs Einkaufen. Das von den Nürnberger Marktforschungsinstituten NIM und GfK ermittelte Konsumklima verharrt weiter auf niedrigem Niveau. Auslöser sollen die hohen Spritpreise und pessimistische Einkommenserwartungen sein. Der Volkswagen-Konzern hat auch im zweiten Quartal dieses Jahres einen Gewinnrückgang verbucht. Zwischen April und Juni ging das Konzernergebnis nach Steuern um fast 33% zurück. Es lag aber immer noch bei 1,5 Milliarden Euro. Das waren die Nachrichten aus Hamburg, Deutschland und der Welt.
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2: Mit Disneys Der König der Löwen, das Musical.
1: Das gleiche Spiel wie gestern. Heute Morgen noch eine dünne Jacke und in der Mittagspause werden die Ärmel dann wieder so leicht hochgekrempelt bei euch. Bewölkte 21 Grad maximal. Immer wieder mit diesen Überraschungen, ne? Mit diesen überraschenden Wolkenlücken, die mit dabei sind. Und auch mal wieder, so wie jetzt gerade hier bei uns in der City, jetzt wird es gerade schön hell, auch immer wieder mit ein bisschen Sonne. Morgen dann wieder mehr Sommer insgesamt, also vormittags auf jeden Fall. 26 Grad und Sonne. Später sind dann auch Schauer mit dabei.
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1: Und das ist für eure Sicherheit. Der Radio Hamburg Verkehr mit der EDEKA-App. Achtung Autofahrer, es gibt eine Entwarnung für die Rinder auf der A1 Bremen-Hamburg. Zwischen Stillhorn und dem Dreieck Norderelbe sind keine Rinder mehr unterwegs. Reifenteile dafür auf der A1 Hamburg Richtung Lübeck. Zwischen Morfleet und Bild steht das Ganze. Stop and Go, ihr steht heute Vormittag auf der A1 Hamburg Richtung Bremen. 5 Kilometer zwischen Billstedt und dem Dreieck Norderelbe seid ihr in 15 Minuten aber auf jeden Fall durch. Dann noch ganz wichtig, Radio Hamburg hilft natürlich bei der Suche. Der 81-jährige Gerhard Scherkel aus Billstedt wird seit vorgestern Morgen vermisst. Er ist 1,74 groß und hat eine schlanke Statur. Gerhard Scherkel ist auf Medikamente angewiesen. Wenn ihr etwas mitbekommen habt, dann meldet euch bitte bei der Hamburger Polizei. Ganz wichtig. Und wenn ihr noch was zum Verkehr habt, 040 33 13000 klingelt ihr bei uns durch. Das gleiche gilt natürlich auch für WhatsApp. Der Radio Hamburg Verkehr für Hamburg, Niedersachsen und Schleswig-Holstein.
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1: Wird immer automatisch ein besserer Vormittag am Freitag, wenn wir wissen, dass heute wieder früher Schluss ist als sonst. Bis dahin, ganz viel Motivation von zwei Brüdern im Geiste. Musikalisch auf jeden Fall. Miles Smith und Niall Horan ergänzen sich da perfekt beim Besten von heute. Drive safe.

Ausnahmezustand hier bei Radio Hamburg. Musikalisch auf jeden Fall. So kann nur unser Wochenend-Warm-up klingen. Hey, habt ihr Bock nachher um 15:30 im Radio Hamburg Nachmittag mit Cotton Eye Joe ins Wochenende zu starten? Oder sagt ihr, wenn schon Remi Demi, ne, dann bitte mit den Wenger Boys. Down steht auch zur Auswahl. Jetzt abstimmen bei uns in der Radio Hamburg Instagram Story und dann seid ihr doch dabei. Ab 15 Uhr, wie immer, beim Radio Hamburg Wochenend Warm-up. Bruno Mars wird jetzt schön aufgedreht bei euch für euren Freitagvormittag. 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

10.14 Uhr. Achtung Autofahrer, wir haben eine ungesicherte Unfallstelle bei euch auf der A7 Flensburg Richtung Hamburg. Zwischen Großen Aspe und Bad Bram steht da ganz besonders vorsichtig fahren, da liegen auch noch Fahrzeugteile. Der Radio Hamburg Verkehr mit der EDEKA-App. Gute und sichere Fahrt euch.

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0: sind die grauen Wolken da, wird es automatisch ein Kaffee mehr bei euch. Absolut verständlich. Obwohl diese richtig schön frische Luft, ne, hat auch was. Macht schön wach. Bei offenem Fenster hört ihr uns auf jeden Fall. Euren Musiksender Nummer 1, Radio Hamburg. Gleich mit dem Besten von heute auch ein geiler Wachkick. Moskina, Rhythm Unknown. Geht gleich an den Start.
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0: 10:30.
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13: Mit Rainer Hirsch. Guten Tag. Bundeskanzler Merz baut seine Führungsriege um. Wie er eben bekannt gegeben hat, wird die bisherige Gesundheitsministerin Waken neue Kanzleramtschefin. Der bisherige Amtsinhaber Thorsten Frey wird neuer Unionsfraktionschef im Bundestag. Carsten Linnemann wird dafür Gesundheitsminister. Die von mehreren Medien heute Morgen kolportierte Ablösung von Verkehrsminister Schnieder hat Merz nicht verkündet. Heute beginnt die Zerlegung der alten Sternbrücke. Bauarbeiter rücken dem Bauwerk mit einem Schneidbrenner zu Leibe und dann werden die kleineren Teile mit einem Kran abtransportiert. Der Volkswagen-Konzern hat auch im zweiten Quartal einen Gewinnrückgang verbucht. In den Monaten April bis Juni ging das Konzernergebnis nach Steuern um fast 33% auf 1,54 Milliarden Euro zurück, so der Autohersteller heute Morgen.
0: Um 11 die nächsten Radio Hamburg Nachrichten. 17 von 21 Grad hier bei uns in der City. Dazu immer wieder mal etwas Sonne, wie bei euch im schönen Bad Oldesloe zum Beispiel. Später am Nachmittag sind dann auch mal ein paar Schauer mit dabei. Und das ist für eure Sicherheit der Radio Hamburg Verkehr mit der Edeka-App. Achtung Autofahrer, Reifenteile auf der A1 Hamburg Richtung Lübeck zwischen Morfleet und Billstedt. Stop and go, A1 Hamburg Richtung Bremen, 5 Kilometer zwischen Billstedt und dem Dreieck Norderelbe seid ihr in 20 Minuten durch. Dann steht ihr noch auf der Cuxhavener Straße, auf der B75, stadteinwärts das Ganze, 2 Kilometer zwischen dem Heideweg und dem Rostweg seid ihr in einer Viertelstunde durch. Habt ihr noch was für uns? Gerne her damit mit dem Blitzer oder mit dem Stau 040 333 10.000. Der Radio Hamburg Verkehr für Hamburg, Niedersachsen und Schleswig-Holstein. Wie dieser Moment, wenn ihr dann heute Abend euch schick gemacht habt, vorm Club steht und dann langsam die Tür aufgeht und ihr diesen coolen Song richtig schön aufgedreht hört. Das Beste von heute, Moskina, Rhythm Unknown.

0: Na, wo ist er denn, der warme Sommer? Also im Moment auf jeden Fall. 21 Grad sind ja auch mal ganz erfrischend heute, aber ein bisschen mehr darf es auch mal sein. Ist ja sowieso nie gut genug. Radio Hamburg Meteorologe Frank Böttcher. Morgen ja schon mal 26 Grad und dann?
1: Ja, so eine richtige Hochsommerphase wird es auf jeden Fall noch mal geben. Im Moment steht sie an ab Mittwoch kommender Woche mit Tagestemperaturen von 28 bis auch weit über 30 Grad möglich. Dann an dem folgenden Wochenende dazu reichlich Sonnenschein. Also Freibadwetter pur ab Mittwoch kommender Woche. Und natürlich Nord- und Ostsee laden auch zum Baden ein. Inzwischen auch mit Wassertemperaturen deutlich über 20 Grad.
0: Oh, herrlich. Yes. Und auch dieses Wochenende vielleicht schon Ausflug wert. Ne? Bis Sonntag läuft ja noch die Travemünder Woche. Viel Spaß. Ausdies haben wir jetzt für euch. Mit dem Besten von heute, The Art of Letting Go.
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10.49 Uhr. Achtung Autofahrer. Gegenstände haben wir auf der A23 Heide Richtung Hamburg. Zwischen Halstenbek-Kropunda und Eidelstedt. Da ganz besonders vorsichtig fahren. 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

0: 10.57 Uhr, Achtung Autofahrer. Wir haben eine ungesicherte Unfallstelle bei euch auf der A24 Hamburg Richtung Schwerin zwischen Rheinbeck und Witzhafe auf der rechten Spur. Da ist die ungesicherte Unfallstelle, ganz besonders vorsichtig fahren. Der Radio Hamburg Verkehr mit der Edeka App. Gute Fahrt euch mit dem vollen Energielevel, ist ja klar, im Urlaub oder auch bei der Arbeit dreht ihr gleich auf zu Two Colors. Lafu und spätestens bei Shakira kommt dann doch die Sonne raus. Dai dai. Zusammen mit Burna Boy, das Beste von heute, gleich nach den News.
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0: 11 Uhr.
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16: Guten Tag. Bundeskanzler Merz baut um. Die alte Sternbrücke wird zerlegt. Sonne und Regen bis zu 21 Grad. Bundeskanzler Merz hat heute Morgen seine Personalentscheidung fürs Bundeskabinett bekannt gegeben. Eine Überraschung war nicht dabei. Die Namen waren ja schon durchgesickert. Interessant ist allerdings, dass er ein paar Namen noch nicht genannt hat. Carolina Koplin.
17: Zunächst hat Merz sich bei Thorsten Frey bedankt. Der Fraktionschef wird und den zurückgetretenen Jens Spahn ersetzt, den er übrigens gar nicht erwähnt hat. Und Merz hat offiziell bestätigt, dass Nida Wagen aufsteigt.
18: Mit ihr wird in das deutsche Bundeskanzleramt zum ersten Mal in der Geschichte unseres Landes eine Frau einziehen als die Chefin des Bundeskanzleramtes.
17: Carsten Linnemann wird dann künftig Gesundheitsminister. Und Philipp Amthor soll Staatsminister für die Bund-Länder-Beziehungen im Kanzleramt werden. Merz kündigte noch weitere Veränderungen im Kabinett an, die er aber noch nicht konkreter machte. Laut Medienberichten soll ja Verkehrsminister Schnieder seinen Posten verlieren und die Hamburger Bundestagsabgeordnete Franziska Hoppermann neue CDU-Generalsekretärin werden.
16: Die alte Sternbrücke in der Schanze ist Geschichte. Seit heute wird sie nun abgebaut. Platz machen soll sie ja für eine neue, deutlich größere Brücke. Lynn Kühner.
19: Jetzt wird die rund 100 Jahre alte Stahlbrücke Stück für Stück zerlegt. Dafür sind ein Kran und mehrere sogenannte Schneidbrenner im Einsatz. Die neue Sternbrücke steht schon bereit und soll in der kommenden Woche an ihren Platz geschoben werden. Ende August sollen die Arbeiten abgeschlossen sein, dann kann auch der Bahnverkehr wieder rollen.
16: Volkswagen-Chef Blume will sein neues Sparpaket für den Konzern noch in diesem Jahr verabschieden, hat er der deutschen Presseagentur gesagt. Bis zu 50.000 Stellen zusätzlich stehen auf der Kippe. Jan-Henner Reitze.
4: Vor allem Betriebsrat, Gewerkschaften und das Land Niedersachsen als Miteigentümer stemmen sich gegen noch mehr Jobabbau. Dass die Werke in Emden, Hannover, Zwickau oder der Tochter Audi in Neckarsulm ganz geschlossen werden, soll verhindert werden. Dass Handlungsbedarf besteht, zeigen erneut die Zahlen. Im zweiten Quartal ist der Konzerngewinn weiter um mehr als 30% auf 1,5 Milliarden Euro eingebrochen.
16: Das waren die Nachrichten aus Hamburg, Deutschland und der Welt.
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0: Heute wechseln wir alle die Straßenseite, um auch alles an Sonne mitzunehmen, was da ist. Zwischendurch schafft sie es mal durch die Wolken da oben, ist aber eher die Ausnahme. Hauptsache, es ist weitestgehend trocken. Nur hin und wieder ist mal ein Schauer mit dabei später. Und von diesen 21 Grad maximal haben wir 18 im Moment hier bei uns in der City. Genauso in Amelinghausen und 17 messen wir bei euch im schönen Ahrensburg. Morgen deutlich besser. Vormittags ab ins Freibad. Sonne und 26 Grad. Nachmittags sind dann auch ein paar Schauer dabei.
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0: Für eure Sicherheit, der Radio Hamburg Verkehr mit der Edeka-App. Achtung Autofahrer, Reifenteile auf der A1 Hamburg Richtung Lübeck zwischen Mopfleth und Billstedt. Eine ungesicherte Unfallstelle haben wir auf der A24 Hamburg Richtung Schwerin zwischen Rheinbeck und Witzhafe auf der rechten Spur das Ganze. Stop and Go, ihr steht auf der A1 Hamburg Richtung Bremen, 5 Kilometer zwischen Billstedt und dem Dreieck Norderelbe, dauert eine halbe Stunde länger im Moment. Ihr steht nochmal auf der A1 Scharbeutz Richtung Hamburg dieses Mal, 10 Kilometer zwischen Scharbeutz und Seretz, dauert 25 Minuten länger. Das Radio Hamburg Blitzupdate. Andreas, du bist gut drauf heute, ne?
20: Auf der Tatenwegstraße bei der Hausnummer 86 erblickt Stadt auswärts. Ich wünsche der Radio Hamburg Familie ein schönes Wochenende in der schönsten Stadt.
0: Jawohl, und die Radio Hamburg Familie wünscht dir ein schönes Wochenende. Andreas, danke dir fürs Melden und ihr macht es doch bitte genauso. 040 333 10.000, klingelt durch oder schickt uns eine WhatsApp-Sprachnachricht. Der Radio Hamburg Verkehr für Hamburg, Niedersachsen und Schleswig-Holstein.
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0: Als wäre Dai Dai für so einen bewölkten Freitag gemacht worden. Da braucht man nur an dieses gelb-orange Kleid von Shakira zu denken beim WM-Finale in der Halbzeitshow. Und alles sieht gleich viel mehr nach Sommer aus. Das Beste von heute für euren Freitagvormittag.

0: Da haben wir ja fast schon Angst, was verpasst zu haben, wenn die Kollegen im Büro von der neuen Staffel von Kaulitz und Kaulitz sprechen. Die dritte Staffel, ne, von Will und Tom ist ja gerade erst rausgekommen. Und wir raten jetzt einfach mal, hat Lea aus Guten Morgen Hamburg als großer Bill und Tom-Fan, ne, aus eurer Radio Hamburg Morning Show schon alle Folgen durch? Ich sag ja.
1: Noch nicht durch, aber ich habe viel geguckt.
0: Ich hätte jetzt auf ja getippt. Ich dachte wirklich, du hättest dich die ganze Nacht hingesetzt bis zur Sendung morgens um 5.
1: Nee, die Folgen sind ja jetzt länger und das feiere ich. Ich habe 4 Folgen hinter mir.
0: Okay, das ist
1: 4
0: schon
1: Folgen.
0: Krass. Ja.
1: Runtergebrochen auf 2-mal heulen.
0: Ja.
1: Wirklich geheult.
0: Ja.
1: Einmal habe ich wirklich so alleine richtig gelacht. Das finde ich immer ein bisschen unangenehm.
0: Ich stelle mir immer so vor, wie jemand reinguckt und du
1: ja.
0: sitzt da so richtig creepy alleine
1: ja,
0: auf
1: genau.
0: der Couch und lachst das so.
1: Ich habe mich ganz...
0: Lache mit dieser
1: ja.
0: Kratz.
1: Und Bills Lache dazu. Aber es ist wirklich herrlich.
0: Stark. Und es geht ja von, bis ihr habt es vielleicht in der Bild gelesen, ne? Bills Motto, Hände weg, nur gucken. Beim Thema Dating.
1: Hände
0: ja,
1: weg, nur gucken. Der hat ein... Ein Bananendetox nenne ich es jetzt mal, kinderfreundlich.
0: Oh, okay.
1: Ja.
0: Das ist krass. Und vor allem, wenn ihr euch die reinzieht, ne, seht ihr ja bei Netflix, dann habt ihr on top noch die schönen Kommentare von Lea Kruse. Immer einen guten Morgen Hamburg, eurer Radio Hamburg Morning Show.
1: Na klar.
0: Ab 5.
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0: Taylor Swift, I knew it, I knew you. Das Beste von heute.

0: Radio Hamburg hier. Und an sich wussten wir es ja schon. Jetzt gerade aber nochmal offiziell bestätigt vom DFB-Präsidenten Bernd Neuendorf in der Pressekonferenz.
1: Und wir sind froh, deshalb heute ihm Jürgen Klopp als neuen Bundestrainer präsentieren zu dürfen.
0: Jo, jetzt ist es richtig offiziell. Der Vertrag startet am 15. August übrigens und dann für 4 Jahre erstmal. Ja, nächstes Ziel dann natürlich Europameister werden in 2 Jahren in England, Schottland und Irland dann. Schon mal bei England sind. Oli Maes gleich bei eurem Musiksender Nummer 1, Radio Hamburg. Herz gibt's a Beat. Und das Beste von heute macht so einen Bock. Auch aus England, Flo mit Leak It. Hört ihr gleich.
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0: 11:30.
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18: mit Rainer Hirsch. Hallo. Rund 150 Verkehrspolizisten haben gestern im Hamburger Stadtgebiet kontrolliert, ob die Autofahrer richtig abbiegen, wenden und die Vorfahrtsregeln einhalten. Dabei haben sie erneut Straftaten wie Fahren ohne Führerschein oder Kennzeichenmissbrauch festgestellt und diverse Ordnungswidrigkeiten, wie zum Beispiel die Missachtung roter Ampeln oder zu schnelles Fahren registriert. Jetzt ist es offiziell. Jürgen Klopp ist neuer Fußball-Bundestrainer. Er soll bis zur WM 2030 unsere Nationalmannschaft coachen. Neuer Sportchef beim DFB wird zum Januar Peer Mertesacker. Und um 15 Uhr beginnt heute der Sommerdom. Er läuft mit 5 Wochen, probeweise eine Woche länger als sonst, nachdem sich die Besucher das in vorherigen Jahren gewünscht hatten.
0: Die nächsten Radio Hamburg Nachrichten um 12. Wenn ihr die volle Ladung an Sonne haben möchtet, ne, dann übrigens ab nach Lübeck. Da sind gerade nur so ein paar Wolken unterwegs. Ansonsten richtig herrlich. Und selbst wenn es bei euch so ein bisschen grau aussieht, bleibt auf jeden Fall erstmal trocken. Später dann sind, wenn überhaupt, nur ein paar Schauer dabei. Für eure Sicherheit. Der Radio Hamburg Verkehr mit der Edeka-App. Achtung Autofahrer, Reifenteile auf der A1 Hamburg Richtung Lübeck zwischen Morfleth und Billstedt. Dann immer noch die ungesicherte Unfallstelle auf der A24 Hamburg Richtung Schwerin zwischen Rheinbeck und Witzhafe auf der rechten Spur. Stop and go, ihr steht auf der A1 Hamburg Richtung Bremen. 5 Kilometer zwischen Billstedt und dem Dreieck Norderelbe seid ihr in einer halben Stunde durch. Genauso lange steht ihr auf der A1 Scharbeutz Richtung Hamburg. 10 Kilometer zwischen Scharbeutz und Sereetz. Dann haben wir eine Vollsperrung auf der B73 Buxtehuder Straße zwischen der Seehafenbrücke und dem Schlossmühlendamm. In beiden Richtungen und dafür ist ein Rohrbruch. Wir halten euch da natürlich auf dem Laufenden. Am besten das Ganze direkt schon mal umfahren. Das Radio Hamburg Blitzer Update, das haben wir von Rico. Danke dir für die WhatsApp. Vettlerdamm statt auswärts, Höhe der Hausnummer 18. Und dann blitzt es noch auf der Rahlstedter Straße, so rum, statt auswärts, Höhe der Tankstelle. Das wissen wir von Coco Sarif. Danke dir sehr fürs Melden. 040-333-10.000. Ihr macht's genauso wie die beiden und schickt uns eine WhatsApp rüber. Der Radio Hamburg Verkehr für Hamburg, Niedersachsen und Schleswig-Holstein. Da prallt alles an euch ab, was auch nur ansatzweise nerven könnte heute. Der Start von ganz vielen Megahits mit Flo und Leak It. Das Beste von heute hier bei Radio Hamburg.

11:42 haben wir es. Achtung Autofahrer, da liegt ein großer Ast bei euch auf der A7 Flensburg Richtung Hamburg zwischen Quickborn und Schnelsen Nord. Ganz besonders vorsichtig fahren. 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

0: Der beste Tag der Woche. Also auf jeden Fall musikalisch gesehen. Freitag heißt ja immer auch, es ist neue Musik am Start. Und die Adresse, um keinen Mega-Hit davon zu verpassen, der Radio Hamburg Neuheiten-Stream mit Radio Hamburg Musikexperte Tim Gaffron.
1: Ja, und vor allem sind da ja, finde ich, nur Newcomer dabei, also auch, aber auch große Megastars wie er hier.
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1: Und wir kennen ihn ja mit wunderschönen Balladen. Oh, won't you stay? Aber auch mit Dance-Pop-Mega-Hits. Aber jetzt macht er was ganz anderes.
0: Was ganz anderes?
1: Ja, tatsächlich. Also, naja, ganz ist vielleicht übertrieben.
0: Ja.
1: Aber es kommt jetzt im August, in einem guten Monat, kommt ein neues Album von ihm raus. Mhm. Und heute hat er einen Track rausgehauen. Der geht am Anfang richtig ab und dann kommt aber plötzlich so ein Gospelchor dazu.
0: Geil. Ich liebe solche Überraschungen, ne? Ihr Radio Hamburg-Hörer auch. Ich werde gern überrascht bei Musik.
1: Also wirklich, und das passt ja so gut zu seiner Stimme. Der kann so toll singen. 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

0: So viel los am Wochenende. Das ist crazy, Leute. Zieht euch das rein. Spielbudenfestival, Hamburger Dom startet heute. Und selbst wenn ihr einfach mal wieder eine Runde shoppen geht, ne, gefühlt ab jetzt schon an jeder Ecke End of the Season Sale. So viele Möglichkeiten. Und wir begleiten euch auf dem Weg dahin. Hier bei eurem Musiksender Nummer 1, Radio Hamburg. Mr. C würde sich sehr wahrscheinlich für eher so die entspannteste Aktivität am Wochenende entscheiden, bin ich mir sehr sicher. So locker flockig klingt nämlich das Beste von heute. Sometimes I Love You geht gleich an den Start nach den News.
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5: 12 Uhr.
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7: Schönen guten Tag. Viele Verkehrsverstöße registriert. Jürgen Klopp wird Bundestrainer. Sonne und Regen heute, bis zu 21 Grad. Die Hamburger Polizei hat gestern wieder verstärkt Verkehrskontrollen durchgeführt und wie immer viele Verstöße festgestellt. Carolina Koplin.
8: Der Fokus lag bei den Kontrollen auf Autofahrer, die falsch abbiegen oder illegal wenden. Erwischt wurden dabei über 330. Zudem hatten fast 100 Leute falsch geparkt und knapp 40 ihr Handy am Steuer in der Hand. Dutzende sind bei Rot über die Ampel gefahren. Herausgestochen bei den Kontrollen ist unter anderem ein 17-jähriger E-Scooter-Fahrer an der Holsteiner Chaussee. Sein Gefährt konnte bis zu 50 km/h schnell fahren. Zudem hatte der Jugendliche keine erforderliche Fahrerlaubnis und auch nicht die entsprechende Versicherung.
7: Bundeskanzler Merz nutzt den unfreiwilligen Rücktritt von Unionsfraktionschef Spahn für einen größeren Umbau seiner Regierung und auch der CDU-Führung. Das hat er vorhin angekündigt. Dirk Zeitler.
9: Gesundheitsministerin Wagen wird neue Kanzleramtschefin. Sie folgt auf Thorsten Frey, der an die Unionsfraktionsspitze wechseln soll. Das Gesundheitsministerium übernimmt noch Generalsekretär Linnemann. Er soll gleich die Pflegereform stemmen. Am Mittwoch sollen die neuen Bundesminister ernannt werden. Die Vereidigung ist für die erste Sitzungswoche des Bundestags im September geplant. Laut Merz ist der Umbau im Kabinett noch nicht abgeschlossen.
7: So, nun ist es offiziell. Jürgen Klopp wird neuer Bundestrainer. Der 59-Jährige übernimmt die Nationalmannschaft bis zur WM 2030. Für ihn ist der neue Job, wie er sagt, eine große Ehre. In der Pressekonferenz hat er eben an die Medien gerichtet gesagt:
10: Wenn ihr euch daneben benehmt und meine Familie nicht in Ruhe lasst, bin ich weg.
7: Mit Blick auf alle Fußballfans in Deutschland gibt Klopp als sein Ziel aus:
10: Ich möchte auch mit der Nationalmannschaft etwas schaffen, dass die Leute nach dem Spiel nach Hause gehen und denken, wow, das war wirklich cool.
7: Ja, und dann gab es noch eine Personalie vom DFB. Ex-Weltmeister Per Mertesacker wird ab Januar Geschäftsführer des Fußballbundes. Das waren die Nachrichten aus Hamburg, Deutschland und der Welt.
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5: In der Mittagspause, meine Güte, ich brauche auch schon die Mittagspause. Bleibt das Handy bei euch in der Hosentasche und ihr atmet auf eurer Runde draußen mal richtig schön tief durch. Diese Luft ist perfekt dafür. Und mittlerweile ist es auch nur mit dünner Jacke ganz angenehm draußen. 18 von 21 Grad messen wir in der City, 19 habt ihr in Maschen und 18 im großen See. Und freut euch doch jetzt schon mal auf ganz viel Sonne, wenn ihr morgen aufwacht. Dazu geht es dann auch noch hoch auf 26 Grad an eurem Samstag. Nachmittags ist dann aber auch mal ein Schauer dabei.
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5: Für eure Sicherheit der Radio Hamburg Verkehr mit der Edeka-App. Stop and Go, A1 Hamburg Richtung Bremen. 5 Kilometer zwischen Billstedt und dem Dreieck Norderelbe, dauert 40 Minuten länger. Ihr steht noch auf dem Heidenkampsweg B75, stadtauswärts, jeweils 2 Kilometer zwischen der Bürgerweide und Neue Elbbrücken und auch auf dem Zulauf über die Amsingstraße. Wegen Bauarbeiten ist da nur eine Spur frei, dauert deswegen 45 Minuten länger. Und dann haben wir immer noch die Vollsperrung in Harburg, B73 Buxtehuder Straße, zwischen der Seehafenbrücke und dem Schlossmühlendamm. In beiden Richtungen das Ganze. Grund dafür ist ein Rohrbruch. Die Wasserleitung wurde vom Netz genommen. Es kann allerdings bislang noch nicht gesagt werden, wo genau die Rohre kaputt gegangen sind. Die Einsatzkräfte sind da gerade dabei, das rauszufinden. Wir halten euch natürlich auf dem Laufenden. Am besten, ihr umfahrt das Gebiet aber sehr weit, wenn es geht. Das Radio Hamburg Blitzer-Update haben wir noch. Strahlstädter Straße stadtauswärts für der Tankstelle und Vettler Damm Blitz ist auch noch stadtauswärts. Hilderhaus Nummer 18. 040 3313000. Wir freuen uns über euren Anruf oder über eure WhatsApp hier im Radio Hamburg Studio. Der Radio Hamburg Verkehr für Hamburg, Niedersachsen und Schleswig-Holstein.
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14: So eine Leichtigkeit, als würden wir da oben auf den ganzen Wolken rumtanzen. Boing, boing, boing. Ein musikalisches Wellnessprogramm ist das für euren Freitagmittag. Und dann kommt er auch noch aus Norderstedt. Support your locals und so, ne? Mr. C, Sometimes I Love You. Das Beste von heute.

ist das aufregend. 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September, sehen wir uns dann ja alle in der Barclays Arena zum Konzertevent des Jahres. 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Guten Morgen Hamburg, eure Radio Hamburg Morning Show. 6.10 Uhr direkt schon mal als Reminder im Handy eintragen. Ray Garvey genießen wir auf jeden Fall jetzt schon mal mit Take This Heart hier bei eurem Musiksender Nummer 1.

12.14 Uhr, Achtung Autofahrer, Metallteile bei euch auf der A20 Lübeck Richtung Hamburg zwischen Geschendorf und Bad Segeberg. Ganz besonders vorsichtig fahren. 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

0: wird weniger, ne? Die To-Do-Liste bei euch. Nur noch ein paar Termine. Bei dir Radio Hamburg-Hörer Helge im Jobcenter in Lock steht zum Beispiel. Grüße gehen raus. Bei dir Jenny in der Pflege oder auch bei Silvia in Moorburg, ne? Und zusammen mit uns, mit eurem Musiksender Nummer 1, Radio Hamburg, geht ihr gleich richtig ab zu den feinen Beats von David Guetta, der sich gerade schön auf Ibiza vom Tomorrowland erholt. Wo auch sonst, ne? Kann man ja mal machen als Radio Hamburg Star-DJ. Mit J-Lo zusammen hören wir ihn gleich. Save Me Tonight, das Beste von heute.
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0: 12:30.
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17: Mit Rainer Hirsch. Hallo. Rund 150 Verkehrspolizisten haben gestern im Hamburger Stadtgebiet kontrolliert, ob die Autofahrer richtig abbiegen, wenden und die Vorfahrtsregeln einhalten. Dabei haben sie erneut Straftaten wie Fahren ohne Führerschein oder Kennzeichenmissbrauch festgestellt und diverse Ordnungswidrigkeiten, wie zum Beispiel die Missachtung roter Ampeln oder zu schnelles Fahren registriert. Jetzt ist es offiziell. Jürgen Klopp ist neuer Fußball-Bundestrainer. Er soll bis zur WM 2030 unsere Nationalmannschaft coachen. Und um 15 Uhr beginnt heute der Sommerdom. Er läuft mit 5 Wochen, probeweise eine Woche länger als sonst, nachdem sich die Besucher das in vorherigen Jahren gewünscht hatten.
0: Zuverlässig. Um 13 Uhr die nächsten Radio Hamburg Nachrichten. Immerhin 21 Grad haben wir noch. Bei 18 sind wir im Moment. Mit einigen Sonnenmomenten sind zwar selten, aber es gibt sie. In Mölln zum Beispiel gerade bei euch. Und trocken ist es auf jeden Fall gerade. Erst am Nachmittag sind dann auch mal Schauer dabei. Für eure Sicherheit der Radio Hamburg Verkehr mit der Edeka-App. Stop and Go, A1 Hamburg Richtung Bremen, 5 Kilometer zwischen Billstedt und dem Dreieck Norderelbe, seid ihr in 35 Minuten durch. Dann steht ihr noch auf der A7, Flensburg Richtung Hamburg, 10 Kilometer zwischen Schnellsen und Waltershof, dauert im Moment 50 Minuten länger. Und wir haben immer noch die Vollsperrung auf der B73 Buxtehuder Straße, zwischen der Seehafenbrücke und dem Schlossmühlendamm, in beiden Richtungen das Ganze. Grund dafür ist ein Rohrbruch, die Wasserleitung wurde vom Netz genommen, es kann allerdings noch nicht gesagt werden, wo genau die Rohre kaputt gegangen sind. Die Einsatzkräfte sind natürlich dabei, umfahrt das Gebiet, wenn möglich weiträumig. 040 333 10.000. Habt ihr noch was für uns? Klingelt gerne durch oder schickt uns über dieselbe Nummer eine WhatsApp-Sprachnachricht. Der Radio Hamburg Verkehr für Hamburg, Niedersachsen und Schleswig-Holstein. Das ist genau wie bei den ganzen Sachen, die ihr so gerne fürs Wochenende einkauft nachher. Da wisst ihr ganz genau, was ihr bekommt bei euren Lieblingsprodukten. Immer auch ein schönes Feeling, ne? Auch bei Radio Hamburg Star-DJ David Guetta. Der Mann enttäuscht uns einfach nie und nimmt uns gerne mit auf eine Reise an seinen Lieblingsstrand nach Ibiza. Genau so klingt das Beste von heute. Save me tonight.

0: auf nach Andalusien bei uns im Radio Hamburg Urlaubscheck. Ihr nehmt uns doch immer so schön mit an ganz spannende Orte. Und zusammen mit euch, René, Yvonne und Leo, geht's nach Spanien. Andalusien, 3 Stunden mit dem Flieger von Hamburg, südspanische Region mit 8 Millionen Einwohner. Momentan ja auch in den News, ne, wegen der Waldbrände. Davon bekommt ihr im Urlaub aber nicht wirklich viel mit. Wie kommt es, dass ihr da hingeflogen seid, René?
1: Wir wollten ganz gerne in die garantierte Sonne. Das ja. machen wir schon seit ein paar Jahren. Und weil Land und Leben und Freundlichkeit und die Kultur hier absolut lebenswert ist. Ja, ganz genau. Oder, Leo?
2: Ja.
0: Und es war jetzt ganz wichtig, dass wir zwischendrin telefonieren, weil ihr seid an sich auf dem Weg schon zum Pool. Ne? Ihr habt da schon eine kleine Agenda.
1: Wir sind gerade am Pool und Leo hat gerade Zeitschwimmen gemacht, weil er nach dem Urlaub dann in den Schwimmkurs geht. Ja.
0: Nein, wie cool ist das denn? Hammer. Und so für alle Radio Hamburg-Hörer, so ein paar Geheimtipps da in der Gegend. Was muss ich unbedingt machen, außer schön an Pool und an den Strand legen?
1: Ja, also es ist hier jetzt gerade die Feria von Torre de Mar. Das ist sowas wie der kleine Dom. Das kann man auf jeden Fall machen. Und es gibt auch so ganz viele tolle Ausflugsziele. Ein Schmetterlingspark, eine feste Institution, wenn wir hier im Urlaub sind.
0: Ey, das klingt doch schon mal richtig gut, oder? Den Preischeck, den machen wir natürlich auch für eine Woche da vor Ort. Was zahlen denn die drei eigentlich? Hört ihr nach, nur 2 Megahits. Jetzt starten wir erstmal rein mit Holly Humberstone. To Love Somebody. So eine schöne Leichtigkeit für euren Freitagmittag.

0: Was kostet eigentlich eine Woche Familienurlaub zu dritt in Andalusien, in Südspanien? Radio Hamburg-Hörer René, du bist da ja gerade zusammen mit deiner Family. Was ist denn so vor Ort finanziell ganz schlau? Hotel oder Ferienwohnung?
1: Wir würden auf jeden Fall eine Ferienwohnung, weil das sehr individuell ist. Ich kann jeden Tag entscheiden, was ich möchte an Essen. Und man kann super auf dem Balkon auch frühstücken und das wirklich zu einem sehr annehmlichen Preis.
0: Ja, wunderbar. Kannst du ungefähr sagen, welche Richtung das so für eine Woche geht?
1: Ja, so 1200 Euro.
0: Für eine Woche?
1: Ja, genau. Da ist aber kein Leihwagen mit drin. Der kostet 25 Euro am Tag.
0: Jo, alles klar. Ist notiert. Ihr seid ja sogar 3 Wochen da. Wahnsinn. Habt einen grandiosen Urlaub bitte, ne?
1: Es gibt noch eine Sache, die muss man ja wirklich sagen.
0: Ja.
1: Herzlichen Dank für die Radio Hamburg App. Die kommt ja nach dem Fraßbrötchen direkt hinten dran. Damit wir auch hier dann Radio Hamburg hören können. Ne?
0: So wird's gemacht. Mega nice. 040-333-13000. Schickt doch gerne mal eine WhatsApp rüber, wo ihr gerade im Urlaub seid und uns hört. Dazu gibt's das Beste von heute. Ellie Goulding mit Gänsehaut pur. Black Prada Dress. Bei eurem Musiksender Nummer 1.
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0: jedes Mal aufs Neue, oder? Freitags sind eure Kunden immer gleich ein bisschen besser drauf. Alle haben mehr Geduld, außer der Chef vielleicht, aber davon lasst ihr euch natürlich nicht die Lust aufs Wochenende verderben. Das kann nur gut werden. Mit bestem Sound, damit euer Puls auch schön unten bleibt. Now's a good time to be. Hier machen Griffin, Kaigo und Khalid richtig Alarm. Save my love, das Beste von heute nach den News.
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0: 13:01 Uhr.
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13: Schönen guten Tag. Viele Verkehrsverstöße registriert. Jürgen Klopp ist neuer Bundestrainer. Viele Wolken, aber trocken bis 21 Grad. Die Hamburger Polizei hat gestern wieder verstärkt Verkehrskontrollen durchgeführt und wie immer viele Verstöße festgestellt. Carolina Koplin.
14: Der Fokus lag bei den Kontrollen auf Autofahrer, die falsch abbiegen oder illegal wenden. Erwischt wurden dabei über 330. Zudem hatten fast 100 Leute falsch geparkt und knapp 40 ihr Handy am Steuer in der Hand. Dutzende sind bei Rot über die Ampel gefahren. Herausgestochen bei den Kontrollen ist unter anderem ein 17-jähriger E-Scooter-Fahrer an der Holsteiner Chaussee. Sein Gefährt konnte bis zu 50 km/h schnell fahren. Zudem hatte der Jugendliche keine erforderliche Fahrerlaubnis und auch nicht die entsprechende Versicherung.
13: Bundeskanzler Merz nutzt den unfreiwilligen Rücktritt von Unionsfraktionschef Spahn für einen größeren Umbau seiner Regierung und auch der CDU-Führung. Das hat er vorhin angekündigt. Dirk Zeitler.
15: Gesundheitsministerin Wagen wird neue Kanzleramtschefin. Sie folgt auf Thorsten Frey, der an die Unionsfraktionsspitze wechseln soll. Das Gesundheitsministerium übernimmt noch Generalsekretär Linnemann. Er soll gleich die Pflegereform stemmen. Am Mittwoch sollen die neuen Bundesminister ernannt werden. Die Vereidigung ist für die erste Sitzungswoche des Bundestags im September geplant. Laut Merz ist der Umbau im Kabinett noch nicht abgeschlossen.
13: Und jetzt ist es amtlich. Jürgen Klopp wird neuer Bundestrainer. Der 59-Jährige übernimmt die Nationalmannschaft bis zur WM 2030. Für ihn ist der neue Job, wie er sagt, eine große Ehre. In der Pressekonferenz hat er an die Medien gerichtet, aber auch klar gesagt:
16: Wenn ihr euch daneben benehmt und meine Familie nicht in Ruhe lasst, bin ich weg.
13: Mit Blick auf alle Fußballfans in Deutschland gibt Klopp als sein Ziel aus:
16: Ich möchte auch mit der Nationalmannschaft etwas schaffen, dass die Leute nach dem Spiel nach Hause gehen und denken, wow, das war wirklich cool.
13: Und noch eine Personalie. Ex-Weltmeister Per Mertesacker wird ab 2027 DFB-Geschäftsführer. Und das waren die Nachrichten aus Hamburg, Deutschland und der Welt.
0: Das Radio Hamburg Wetter für euch.
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0: Es sind die kleinen Dinge im Leben, über die wir uns freuen. Nächste Woche Freitag um die Uhrzeit wird euer Autositz schon wieder richtig warm sein, wenn ihr euch draufsetzt und ins Wochenende startet. Da ist der Sommer dann ja wieder zurück. Heute laufen wir da absolut keine Gefahr, was den Autositz angeht, bei 21 Grad maximal. 19 habt ihr in Soltau und 18 messen wir in Wedel. Bei vielen Wolkenlücken und später auch ein paar kurzen Schauern, die sind jetzt gerade noch rund um Kiel. Das zeigt unser Radio Hamburg Regenradar. Morgen bringen wir es immerhin schon mal auf 26 Grad. Vormittags mit Sonne, nachmittags dann auch mit etwas Regen.
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0: Moin, liebe Autofahrer, für eure Sicherheit der Radio Hamburg Verkehr mit der Edeka-App. Achtung, Autofahrer, ein Liegenbleiber auf der A9 und A21 Hamburg Richtung Kiel zwischen Schwissel und Bad Segeberg Süd. Stop and Go, A1 Hamburg Richtung Bremen. 5 Kilometer steht ihr zwischen Billstedt und dem Dreieck Norderelbe. Seid ihr in 40 Minuten durch. Dann steht ihr noch auf der A7 Flensburg Richtung Hamburg. 10 Kilometer zwischen Schnelsen Nord und Waltershof. Plant da auf jeden Fall 1 Stunde und 15 Minuten länger ein. Wir halten euch auf dem Laufenden, wenn es da besser durchgeht in Richtung Wochenende. Dann haben wir noch die Vollsperrung in Harburg auf der B73, um genau zu sein, Buxtehuder Straße. Zwischen der Seehafenbrücke und dem Schlossmühlendamm in beiden Richtungen ist da die Vollsperrung. Grund dafür ist ein Rohrbruch. Die Wasserleitung wurde vom Netz genommen. Da wird allerdings immer noch geguckt, wo genau die Stelle ist, wo da Wasser austritt. Wir halten euch auch da auf dem Laufenden. Das Gebiet rund um die B73 Buxtehuder Straße auf jeden Fall umfahren. Das Blitzer-Update kommt auch aus Harburg, B75 stadteinwärts, hinter der Ausfahrt Neuland. Das wissen wir von Elena. Dank dir sehr. 040-333-10000. Ihr macht's doch bitte genauso wie Elena, wenn ihr was gesehen habt. Oder schickt uns eine Sprachnachricht über WhatsApp. Nummer ist dieselbe. Der Radio Hamburg Verkehr für Hamburg, Niedersachsen und Schleswig-Holstein.
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0: Bei dem Sound stehen wir innerlich schon vorm Spiegel, machen uns schick für den Freitagabend. Ihr zieht euch gerade euer Lieblingsoberteil an und habt einfach nur Bock auf ein schönes Wochenende. Kaigo, Griffin und Khalid greifen

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0: diese bitte. Und dann die. Die auch. 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

0: nochmal ab in den Fokus. Nach der kurzen Mittagspause, damit ihr dann auch wirklich früher Schluss machen könnt. Jede Woche aufs Neue wieder das Ziel am Freitag, ne? Früh rauszukommen. Wir drücken die Daumen, dass es klappt und hauen richtig einen raus für euch. Bis dahin. Rihanna bei eurem Musiksender Nummer 1, Radio Hamburg mit Diamonds. Und das Beste von heute, Lovesick. Michael Schulte steckt richtig schön an. Alles hört ihr bei uns um kurz nach halb.
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0: Halb zwei.
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17: Ich bin Ines Wiese. Schönen guten Tag. Jetzt ist es fix. Jürgen Klopp wird neuer Bundestrainer und damit Nachfolger von Julian Nagelsmann. Klopps Vertrag läuft bis einschließlich der WM 2030. Am Hamburger Rathaus wird anlässlich der morgen startenden Pride Week zum ersten Mal eine ganz neue Regenbogenflagge gehisst. Neben den üblichen Regenbogenfarben enthält sie auch die gelb-lila-farbende Symbolik für intergeschlechtliche Menschen. Und TikTok gefährdet Kinder und Jugendliche durch den niedrigen Schutzstandard. Das sagt zumindest nach vorläufigen Ermittlungsergebnissen die EU-Kommission. In der Kritik stehen vor allem die öffentlichen Benutzerkonten von Minderjährigen, die ohne Hürden auch von Fremden eingesehen werden können.
0: Die nächsten Radio Hamburg Nachrichten um 14 Uhr. Sieht an manchen Stellen zwar nach Regen aus da oben am Himmel, die Wolken können uns aber gerade noch gar nicht. nichts. Nur rund um Kiel kommen gerade ein paar Tropfen runter. Das zeigt unser Radio Hamburg Ringradar. Und Richtung Lüneburg, hier sehen wir auch gerade, ist sogar noch ein bisschen Sonne dabei. Herrlich. Dazu 19 von 21 Grad. Für eure Sicherheit, der Radio Hamburg Verkehr mit der Edeka-App. Achtung Autofahrer, wir haben einen Liegenbleiber bei euch auf der A21 Hamburg Richtung Kiel zwischen Schwissel und Bad Segeberg Süd. Stop and go, A7 Flensburg Richtung Hamburg. 10 Kilometer zwischen Holmo und Waltershof. Eine Stunde dauert es länger. Und in der Gegenrichtung kommen wir zwischen Heimfeld und Othmarschen auf insgesamt 30 Minuten, die ihr da aktuell länger einplanen müsst. A24 steht ihr noch, Hamburg Richtung Berlin. 7 Kilometer zwischen Rheinbeek und Schwarzenbeek-Grande dauert 40 Minuten länger. Und wenn euer Stau jetzt gerade nicht dabei war, seid ihr da auf jeden Fall in unter 20 Minuten durch. Das Radio Hamburg Blitzer-Update. Nadine, danke dir für deine WhatsApp. In Kröppelshagen-Fahrendorf. Wow, was ein Ort. Da blitzt es auf der Dorfstraße statt auswärts Höhe des Restaurants. Und ihr macht's doch bitte genauso wie Nadine. Klingelt durch oder schickt uns eine WhatsApp hier zu uns ins Radio Hamburg Studio. Nummer ist dieselbe. 040 333 10000. Der Radio Hamburg Verkehr für Hamburg, Niedersachsen und das schöne Schleswig-Holstein. Wie so eine Versicherung gegen schlechte Laune. Das Beste von heute. Auf in ganz viele Megahits hier bei Radio Hamburg. Bei eurem Musiksender Nummer 1 mit Michael Schulte und Lovesick. Das Beste von heute.

13:36, Achtung Autofahrer, wir haben einen Liegenbleiber und Reifenteile gleichzeitig auch bei euch auf der A23, Hamburg Richtung Heide, zwischen Pinneberg Nord und Tornisch. Da ganz besonders vorsichtig fahren. 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

0: Ihr nehmt uns doch mit in den Urlaub über die kostenlose Radio Hamburg App. So wie René und seine Family, habt ihr ja eben gehört, ne? Die machen sich eine gute Zeit in Spanien und etwas lokaler unterwegs. Radio Hamburg-Hörer Martin, heute mit der Familie in Scharbeutz und selbst etwas überrascht, was da gerade so abgeht.
1: Wir sind gerade die Aalwochen und das ist richtig, wird hier richtig zelebriert, richtig gefeiert.
0: Die Aalwochen, wir reden über den Fisch, ne?
1: Ja, wir reden über den Aal, den man essen kann, richtig.
0: Und du bist Angler und bist jetzt den ganzen Tag auf dem Wasser und hoffst, dass ein paar anbeißen?
1: Nee, also wir sind hier nur zum Urlaub machen und zufälligerweise haben wir jetzt hier festgestellt, dass hier die Aalwochen sind und das sieht man an allen Ecken. Und das
0: ist ja, gerade mal für euch geschaut, ne? Da sind auch richtig Stände aufgebaut, an denen ihr euch dann durchprobiert. Ein richtiger Festumzug jetzt zu den Aalwochen. Viel für die Kids aufgebaut und ansonsten, wenn ihr nicht so Bock auf Aal habt, gar kein Ding, kann ich sehr, sehr gut verstehen. Dann einfach mal kurz rüber nach Travemünde. Bis Sonntag läuft dann noch die Travemünder Woche. Bei eurem Musiksender Nummer 1 läuft jetzt Kamrad, Feel Alive.

0: Countdown, der Start, den in Richtung Wochenende für euch. Das habt ihr euch auch wirklich alle verdient. Playlist, pickepacke voll, so wie es sein soll. Los geht's gleich. Volle Kalone nach vorne mit Moss Kenner. Rhythm Unknown, das Beste von heute. Da zucken euch die Beine. Die wollen tanzen, ob ihr wollt oder nicht. Gleich direkt nach den Radio Hamburg Nachrichten um 14 Uhr.
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0: 14 Uhr haben wir es jetzt.
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2: Schönen guten Tag. Festnahme nach Steinwurf auf Polizeiwagen. Jürgen Klopp ist neuer Bundestrainer. Viele Wolken, trocken bis 21 Grad. Fast zwei Monate nach dem Wurf eines Pflastersteins aus einem Hochhaus in Kiel auf ein Polizeiauto sitzt jetzt ein Verdächtiger in Untersuchungshaft. An dem Pflasterstein war DNA-Material gefunden worden. Daniela Reinecke.
3: Fahnder haben gestern einen 21-Jährigen festgenommen. Er soll an der Tat beteiligt gewesen sein. Der Pflasterstein wurde in der Nacht zum 2. Juni aus dem 25-stöckigen Hochhaus, das auch Weißer Riese genannt wird, im Kieler Stadtteil Mettenhof geworfen. Der Stein hatte dann die Frontscheibe eines Polizeiwagens durchschlagen. Eine junge Polizistin wurde an der Hand und am Sprunggelenk verletzt. Die Staatsanwaltschaft Kiel bewertet die Tat als versuchten Mord. Im Zusammenhang mit dem Pflastersteinwurf hatte die Polizei von vielen Bewohnern des Hochhauses Speichelproben genommen.
2: Jetzt ist es fix. Der Deutsche Fußballbund geht den Neuaufbau der Nationalmannschaft nach dem nächsten WM-Flop mit Jürgen Klopp an. Der 59-Jährige hat sich vorhin auf einer Pressekonferenz in Frankfurt präsentiert. Thomas Bremsau.
4: Mit dem Auftritt hat Klopp vermutlich direkt viele Fans mitgerissen. Er hat sehr leidenschaftlich und ausführlich geantwortet, locker im schwarzen T-Shirt. Erst zeigte er sich sehr demütig vor seinem neuen Job.
5: Es ist eine große Ehre, hier heute zu sitzen.
4: Und dann machte er sofort deutlich, wie groß sein Einfluss sein wird.
5: Weil wir wollen tatsächlich jeden Stein umdrehen. Wenn am Stein was ist, was angepasst werden muss, dann machen wir das.
4: Ich kann mir vorstellen, dass er einiges verändern wird beim DFB.
2: Um 15 Uhr startet der Sommerdom auf dem Heiligen Geistfeld. Zum ersten Mal wird er probeweise 5 Wochen dauern, statt wie bisher 4. In den nächsten Wochen soll es aber wieder heißer werden, aber auch dafür ist man gerüstet, sagt Michael Jenke vom Domreferat der Stadt.
6: Wir haben uns mit dem Hamburger Dom Gedanken zum Thema Klimawandel gemacht. Wir haben Gratis-Wasserspender aufgestellt. Es sind traditionell auf dem Sommerdom 2 Wasserbahnen, die für Erfrischung sorgen. Und ansonsten ist es eben auch einfach so, dass alle gewahrschaut sind und gut darauf achten und gegebenenfalls auch zur Hilfe zu kommen.
2: Und das waren die Nachrichten aus Hamburg, Deutschland und der Welt.
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0: Immer wieder kommt die Sonne heute schön raus und es bleibt auch trocken heute. So wünschen wir uns das auch eigentlich wirklich alle zum Wochenende hin. 21 Grad heute, schön aushaltbar. 19 in Seevetal. In Norderstedt auch 19. Da ist es noch ein bisschen bewölkter gerade. Genauso wie in Wandsbek, auch bei 19 Grad. Und morgen dann Sonne und Wolken bei 26 Grad. Erst ab Nachmittag dann auch so ein bisschen Regen dazu.
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0: 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Und wir sind natürlich bei euch. Ordentlich was los, zum Beispiel A7 Flensburg Richtung Hamburg. Zwischen Holmoor und Waltershof braucht ihr eine Stunde mehr. Auch in der Gegenrichtung zwischen Heimfeld und Othmarschen gute halbe Stunde mehr. A23 Heide Richtung Hamburg zwischen Pinneberg Nord und Pinneberg Mitte gab es einen Unfall. Da hat uns Radio Hamburg-Hörer Andreas aber schon bei WhatsApp geschrieben, die Polizei ist schon vor Ort. Trotzdem eine Stunde braucht ihr aktuell länger. Und ein Update für die Sperrung auf der Buxtehuder Straße in Harburg. Die Vollsperrung zwischen Seehafenbrücke und Schlossmühlendamm ist nach dem Wasserrohrbruch da aufgehoben. Da ist wieder pro Richtung eine Spur immerhin frei. Die Wasserleitung wurde erstmal vom Netz genommen. Wir halten euch natürlich auf dem Laufenden. Das Radio Hamburg Blitzupdate in Koppelshagen-Fahrendorf, Dorfstraße statt auswärts auf Höhe des Restaurants. Das ist der Radio Hamburg Verkehr für Hamburg, Niedersachsen und Schleswig-Holstein.
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ihr rechtzeitig Feierabend macht und das Wochenende genießen könnt. Wir ziehen alle zusammen gemeinsam durch mit ganz vielen Mega-Hits. The Kid LAROI gleich mit dabei. Alan Walker mit Faded hört ihr natürlich hier. Und das hier ist Moss Kenner mit dem Besten von heute, Rhythm Unknown. Ich bin Niklas Uta. Schönen Tag.

0: Schönen Freitag euch. Ihr habt es fast geschafft und ihr habt natürlich wieder eingeschaltet hier bei Radio Hamburg. Stübi Show. Der Radio Hamburg Nachmittag mit mir, mit Niklas Uther. Alle sind mit dabei.
1: Moin Leute, wir sind Giovanni.
2: Und Natalia.
1: Aus dem besten Stadtteil Hamburgs, Harburg nämlich.
2: Endlich ist es wieder Freitag. Haben wir alle nur drauf gewartet und es hat viel zu lange gedauert. Also genauso wie die Verkündung, dass Kloppo neuer Bundestrainer wird.
1: Aber dafür wird heute Abend richtig durch den Tisch getreten. Auf dem Dom hau ich mir den Bauch voll und fahre dann 2 Stunden Breakdance. Einfach, weil ich es kann.
2: Weil ich bin mir sicher, ich gewinne heute das Dompaket in der Stübi-Show.
1: Wird ja heute eine richtige Gewinnshow. Dompaket, den Einkauf im Elbe-Einkaufszentrum gibt's verdoppelt zurück und dann noch 100 Euro im Elbduell.
2: Wer weiß, was noch so geht.
1: Freut euch drauf, die letzte Stübi-Show für diese Woche. Heute nochmal mit Niklas Uther.
0: Yes, wir ziehen durch.

0: Jetzt kurz vorm Wochenende. Plant ihr wahrscheinlich schon mal, was jetzt am Wochenende so geht?
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0: Das ist doch perfekt für euch und eure Kinder jetzt in den Ferien. Museum der Illusion, das haut einfach eine Schnitzeljagd raus. Das ganze Wochenende habt ihr zwischen 10 und 19 Uhr die Chance, ja, verschiedene Rätsel in der Ausstellung zu lösen und bekommt dann am Ende noch eine süße Überraschung. Da freuen sich auch gerade die Kleinen natürlich sehr drüber, wenn ihr dann das Lösungswort kennt. Rein kommt ihr ab 12 Euro. Das Museum der Illusion ist ganz nah am Hauptbahnhof. Da kommt ihr also ganz easy mit allen U- und allen S-Bahnen hin. Und Leute, die Food Festivals im Schrödingers beim Schlump. 1+ mit Sternchen. Diesen Sonntag geht's für euch zu Curry und Culture. Indisches Food Festival ist das. Läuft zwischen 12 und 20 Uhr. Also eigentlich praktisch fast den ganzen Tag. Da gibt's auch vieles einzukaufen. Musik gibt's natürlich. DJ. Kinder bis 12 kommen kostenlos rein. Darüber seid ihr für 5 Euro dabei. Aber glaubt mir, das lohnt sich sowas von. Und alle Infos gibt's natürlich auch nochmal online.
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0: Und jetzt starten wir doch mal Richtung Feierabend mit ganz vielen Mega-Hits. Und neu bei Radio Hamburg hört ihr jetzt The Bowser mit Magnetic.

0: schönen Freitag mit Radio Hamburg. Und Leute, jetzt mal ganz ohne Spaß. Ne? Es gibt ja Künstlernamen, die machen auch Sinn. Ne? Also wenn du jetzt zum Beispiel Peter Pimmel heißt oder so, dann solltest du über einen Künstlernamen auf jeden Fall nachdenken. Außer du machst vielleicht Malle-Schlager, dann passt das wiederum ganz gut. Aber bei Mark Atlas, der kommt aus Lohne, also praktisch eigentlich um die Ecke, Niedersachsen, bei dem verstehe ich es wirklich überhaupt nicht. Mark Atlas, klingt cool, keine Frage, ne? Aber sein echter Name wäre viel geiler. Mark, alter Gott. Alter Gott. Ey, das ist viel geiler. Da sollte er nochmal drüber nachdenken, weil das wird ein ganz, ganz großer. Hört ihr gleich. Mit dem Besten von heute, dann werdet ihr es sowieso auch merken. Mark Atlas. Mit You Against My Love. Gleich hier bei Radio Hamburg.
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15: 14.29 Uhr.
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17: Ich bin Ines Wiese. Schönen guten Tag. Nach dem Pflastersteinwurf aus einem Hochhaus in Kiel auf ein Polizeiauto sitzt jetzt ein Verdächtiger in Untersuchungshaft. Fahnder haben gestern einen 21-Jährigen festgenommen. Er soll an der Tat beteiligt gewesen sein. Die Staatsanwaltschaft Kiel bewertet die Tat als versuchten Mord. Jetzt ist es fix. Jürgen Klopp wird neuer Bundestrainer und damit Nachfolger von Julian Nagelsmann. Klopps Vertrag läuft bis einschließlich der WM 2030. Und TikTok gefährdet Kinder und Jugendliche durch zu niedrige Schutzstandards. Das sagt zumindest nach vorläufigen Ermittlungsergebnissen die EU-Kommission. In der Kritik stehen vor allem die öffentlichen Benutzerkonten von Minderjährigen, die ohne Hürden auch von Fremden eingesehen werden können.
15: Die Radio Hamburg Nachrichten gibt es um 15 Uhr. Wir schauen aufs Radio Hamburg Wetter. Sonne-Wolken-Mix heute bei sehr gut aushaltbaren 21 Grad. Und es bleibt auch heute trocken, also ein Top-Start auf jeden Fall ins Wochenende. Und das ist für eure Sicherheit der Radio Hamburg Verkehr mit der Edeka-App. Stop and Go haben wir auf der A7 Flensburg Richtung Hamburg zwischen Holmmoor und Waltershof. Eine Stunde braucht ihr da länger und auch in anderen Richtungen zwischen Heimfeld und Othmarschen eine gute halbe Stunde mehr. A23 Heide Richtung Hamburg, 5 Kilometer zwischen Pinneberg Süd. Nee. Nochmal, zwischen Pinneberg Nord und Pinneberg Mitte, weil da gab es einen Unfall und deshalb ist die Straße gesperrt. Ihr werdet auch umgeleitet über die U130. Ein Stündchen braucht ihr ungefähr momentan länger. Und das Radio Hamburg Blitz-Update, Großmannstraße stadtauswärts, kurz nach der Billekanalbrücke. Das hat uns natürlich Rico gemeldet. Das ist der Radio Hamburg Verkehr für Hamburg, Niedersachsen und Schleswig-Holstein.
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15: Endspurt! Leute, das klingt bei euch im Großraumbüro also so. Alle wollen schnell nach Hause und Wochenende haben. Und wir haben die Musik für euren Wochenende-Endspurt mit Billie Eilish gleich, mit Mark Atlas. Lady Gaga will auch noch mit singen. Darf sie natürlich sehr gerne. Katy Perry macht den Anfang.

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Ganz viele Megahits für euch Hörer in der schönsten Stadt der Welt. Für euch Hörer in Niedersachsen. Und für euch Hörer in

0: Schönen Freitag euch und jetzt ist er doch endlich da. Der Mann mit Zähnen weiß wie Schnee. Jürgen Klopp, neuer Bundestrainer der Männernationalmannschaft und direkt auch mit der gewohnt sympathischen Ansage.
1: Ich mach das nicht gegen euch, sondern für euch. Und niemand muss mir dankbar sein, ich hab's gesagt, es ist eine Riesenehre. Ich war dafür sehr gut bezahlt, das ist also alles klar. Aber an dem Tag, an dem ihr das nicht mehr wollt, sagt ihr es und ich bin weg. Wenn ihr morgen sagt, der ist scheiße, bin ich weg. Also es ist nicht einzelne, sollen sie schon ein paar mehr. Also eine reicht nicht.
0: Jürgen Klopp, bester Mann. Wie kann jemand diesen Typen hassen? Ach, endlich ist er da.

0: das Horn gehört und hier brennen die Leitungen hin. Leute, moin, Radio Hamburg hier, wer ist denn da?
1: Hallo, hier ist Tim Stadtländer.
0: Na Tim, du hast das Domhorn gehört.
1: Das habe ich gehört gerade, ja. Bin ich durchgekommen?
0: Du bist sowas von durchgekommen, Tim.
1: Ja, wie geil ist das denn?
0: Ey, jetzt sag mir mal, du möchtest auf den Hamburger Dom?
1: Ich möchte heute auf den Dom mit meinen 4 Kindern und mit meiner Frau, ja, gerne.
0: Ja, geil. Wie viele Runden Breakdancer schaffst du?
1: Oh, ich glaube, ich heute nicht mehr so viele, aber meine Kinder bestimmt ziemlich viele.
0: Das reicht. Und was machst du, wenn die Breakdancer fahren, ein bisschen was essen?
1: Ich gehe was essen, ein bisschen Maiskolben oder ein bisschen Crepe oder sowas. Ja, das
0: sehr schön, oh, herrlich. Das Richtige, finde ich. Ja, guck mal, da gibt's auch mehr als genug, weil für dich gibt's natürlich das Dompaket im Wert von 250 Euro für den Hamburger Dom.
1: Ja, wie geil ist das denn? Da freue ich mich. Vielen, vielen Dank.
0: Ja, gerne. Und keine Sorge, Leute, das nächste Dompaket kommt schon bald, gibt's dann wieder Montag ab 18 Uhr hier im Radio Hamburg Nachmittag in der Stübi-Show. Also Leute, es lohnt sich hier immer einzuschalten.

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11: 15.30 Uhr.
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13: Ich bin Daniela Reinicke. Guten Tag. Die Berliner Polizei hat zwei Tatverdächtige im Alter von 19 und 21 Jahren festgenommen, die mit einem Tötungsdelikt in Hamburg in Verbindung stehen. Ende Dezember 2024 sind in Harburg ein 17-Jähriger durch Messerstiche getötet und ein 34-Jähriger lebensgefährlich verletzt worden. Am Hamburger Rathaus ist anlässlich der morgen startenden Pride Week erstmals eine ganz neue Regenbogenflagge gehisst worden. Neben den üblichen Regenbogenfarben enthält sie unter anderem auch die gelb-lila-farbene Symbolik für intergeschlechtliche Menschen. Wegen der sich weiter unkontrolliert ausdehnenden Waldbrände an Frankreichs Atlantikküste werden insgesamt rund 63.000 Menschen in Sicherheit gebracht. Auch um die spanische Hauptstadt Madrid herum lodern Brände. Die spanische Regierung hat für die Region den Notstand ausgerufen.
11: Die Radio Hamburg Nachrichten gibt's dann für euch um 16 Uhr. Wir schauen aufs Radio Hamburg Wetter. Bewölkt ist es, aber immer wieder kommt die Sonne zwischendurch raus. Es bleibt heute auch trocken bei jetzt 20 Grad von 21 Grad heute. 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Und A23 Heide Richtung Hamburg zwischen Pinneberg Nord und Pinneberg Mitte. Nach einem Unfall ist die Straße gesperrt, Umleitung läuft über die U130. 1,5 Stunden braucht ihr da aktuell länger. Und das ist der Radio Hamburg Verkehr für Hamburg, Niedersachsen und Schleswig-Holstein.
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11: Yo, und zwar ins wohlverdiente Wochenende, bevor ihr mit eurem gewählten Mega-Hit reinstartet, läuten wir das Wochenende nochmal gemeinsam ein mit jemand ganz Besonderem.
15: Hi, ich bin Louis. Und ich mache hier die Bewährungsarbeiten und Betonarbeiten bei Sternbrücke.
11: An der Sternbrücke Bauarbeiter, ihr fahrt jeden Tag an ihm vorbei und du arbeitest jeden Tag daran, dass da bald alles wieder läuft, wie es sein soll. Und deswegen würde ich sagen, läuten wir das Wochenende doch einfach mal gemeinsam ein. 3, 2, 1.
15: Endlich Wochenende!
11: Mit eurem gewählten Mega-Hit Rednecks mit Cut Night Joe.
16: Yo,

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0: Schönen Freitag euch. Leute, wie sieht's bei euch aus? Ich bin nämlich gerade ein bisschen im Zwiespalt. Sachen alleine, komplett alleine unternehmen. Was würdet ihr da noch so machen?
1: Moin Niklas, Moin. Ich bin Dorian und ich war schon mal alleine auf einem Giant Rooks Konzert. In dem Moment hat sich niemand rechtzeitig gefunden, der kurzfristig Zeit hatte und Lust hatte mitzukommen. Und dann dachte ich mir, mache ich es einfach alleine. Und alleine auf Konzerte gehen ist eine sehr coole Erfahrung.
0: Ja, habe ich schon häufiger gehört. Konzerte ganz alleine. Ja, könnte ich mir vielleicht auch vorstellen.
2: Moin Niklas.
0: Moin.
2: Ich bin Nina und ich mache viele Dinge gerne allein, bis auf in den Urlaub fahren. Da habe ich doch immer lieber jemanden dabei.
0: Ja, das ist so ein Ding für sich, ne?
3: Moin Niklas, Hi. Ich bin Charlotte und ich gehe gerne alleine shoppen oder essen, weil mich dann kein anderer nervt und ich viel Zeit für mich habe.
0: Genau das ist es bei mir nämlich auch. Ich war alleine im Restaurant und während ich da so saß, dachte ich mir, ist eigentlich viel geiler. Wirklich, also weil ich mag das gar nicht, während des Essens so Gespräche zu führen und so. Ich will einfach essen, einfach ungestört sein. Wisst ihr, was ich meine? Aber so Urlaub alleine, weiß ich jetzt nicht, ob ich dafür bereit bin. Ich könnte es mir vorstellen, aber das wirklich durchziehen. Wie seht ihr das? Eure Meinung, was geht alleine? Was geht gar nicht alleine? Meldet euch mal rein hier in die Show 040 333 10.000. Seid ihr dabei?

0: Ja, bei euch ist wahrscheinlich auch genauso leer wie bei uns hier im Büro, bei der Arbeit, ne, einfach alles tot, alles. Man kann den letzten Staub hören wahrscheinlich irgendwo von überall. Nichts ist mehr los und ja, das ist auch aber auch mal einfach ganz schön. Hat man einfach mal so seine Ruhe, kann man so seine Sachen erledigen. Niemand lenkt einen ab, kein Kollege, niemand labert eine Bulette ans Ohr. Ihr macht einfach euer Ding und genießt ganz viele Mega-Hits. Leonie und Callum Scott zum Beispiel gleich. Bestes Duo, die haben sich richtig lieb. Hört ihr gleich mit dem Besten von heute mit Stay.
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0: 16 Uhr haben wir es.
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18: Schönen guten Tag. Festnahme nach tödlichem Streit in Hamburg. Neue Regenbogenflagge am Rathaus. Viele Wolken, trocken bis 21 Grad. Die Berliner Polizei hat gestern zwei Tatverdächtige festgenommen, die mit einem Tötungsdelikt hier in Hamburg in Zusammenhang stehen. Ines Wiese.
14: Ende Dezember 2024 hatte es in Harburg am Großmoordamm in der Nähe einer Unterkunft für Geflüchtete eine Auseinandersetzung gegeben, nach der dann ein 17-Jähriger gestorben ist. Ein 34-Jähriger hatte ebenfalls durch Messerstiche lebensgefährliche Verletzungen erlitten. Die beiden jetzt Festgenommenen im Alter von 19 und 21 Jahren sollen vor allem den 34-Jährigen angegriffen haben. Die beiden afghanischen Staatsangehörigen werden jetzt nach Hamburg überstellt. Die Ermittlungen der Strafverfolgungsbehörden dauern noch an. Zum Motiv für die Auseinandersetzung ist noch nichts bekannt.
19: Morgen wird die Pride Week in Hamburg eröffnet. Vorhin haben Bürgerschaftspräsidentin Carola Veit und Gleichstellungssenatorin Mariam Blumenthal am Rathaus wieder die Regenbogenflagge gehisst. Laut Veit soll unsere Stadtgesellschaft bunt und vielfältig bleiben. Das Hissen der Flagge als Zeichen sei auch deshalb wichtig.
20: Weil die Zahlen und die Statistiken zeigen uns, dass Gewalt, Kriminalität, Übergriffe und Hass gegen queere Menschen leider wieder zunimmt.
19: Und Gleichstellungssenatorin Blumenthal kündigt an:
21: Für uns ist Hasskriminalität entgegenzustehen und auch queere Menschen zu schützen eine Querschnittaufgabe im Senat. Und wir werden das genauso mit dieser Ernsthaftigkeit auch in Zukunft weiter angehen.
19: Wegen der sich weiter unkontrolliert ausdehnenden Waldbrände in Frankreichs Atlantikküste werden insgesamt rund 63.000 Menschen in Sicherheit gebracht. Auch in Spanien lodern Feuer. Wegen der schweren Waldbrände hat Madrid für die Umgebung der Hauptstadt und eine weitere Region den Notstand ausgerufen. Julia Macher.
22: Rund um die Hauptstadt Madrid mussten mehr als 11.500 Menschen ihre Häuser verlassen. Sie warten bei Freunden, Verwandten und in Notunterkünften, ob die Brände eingedämmt werden können. Starke Windböen und hohe Temperaturen erschweren die Löscharbeiten. Der Katastrophenschutz des Militärs hat das Kommando übernommen. Mit Temperaturen bis zu 44 Grad in Andalusien leidet Spanien derzeit unter extremer Hitze. Auch an der französischen Atlantikküste ist es mit 36 Grad sehr heiß.
19: Das waren die Nachrichten aus Hamburg, Deutschland und der Welt.
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0: Ja, jetzt zieht es dann doch ein bisschen zu, aber keine Sorge, es regnet nicht, es bleibt trocken. Immer mal wieder kommt doch die Sonne zwischendurch mal raus. Und es ist ja auch wirklich gut auszuhalten, bei 20 Grad, 21 ist die Tagestop-Temperatur. Morgen auch ganz viel Sonne, 26 Grad, aber zum Nachmittag hin kommen auch mal hier und da ein paar Schauer runter.
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0: Für eure Sicherheit der Radio Hamburg Verkehr mit der Edeka-App. Achtung Autofahrer, Rehe laufen auf der A23 Hamburg-Heide zwischen Heide Süd und Heide West in beiden Richtungen und Stop and Go auf der A7 Flensburg Richtung Hamburg zwischen Schnelsen Nord und Waltershof. 50 Minuten braucht ihr da länger, in der anderen Richtung zwischen Heimfeld und Othmarschen 40 Minuten mehr. Und auf der A23 Heide Richtung Hamburg zwischen Pinneberg Nord und Pinneberg Mitte gab es einen Unfall, die Straße ist gesperrt. Umgeleitet werdet ihr über die U130. Fast 2 Stunden, 1 Stunde, 3/4 drauf. Braucht ihr auf jeden Fall da aktuell länger, um da rumzukommen. Das ist der Radio Hamburg Verkehr für Hamburg, Niedersachsen und Schleswig-Holstein.
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0: Für Stübi bin ich am Start, Niklas Uther, und wir begleiten euch doch in den Feierabend. Viele von euch haben schon Feierabend gemacht. Andere stehen kurz davor, dass sich die Werkstatttore komplett schließen fürs Wochenende. Genauso wie die Laptops, dass sie zugeklappt werden. Und bis es soweit ist, die paar Minuten, die paar... Ja, höchstens 1-2 Stunden sind es ja maximal noch wahrscheinlich. Ziehen wir doch durch. Alex Warren haben wir gleich mit dabei. Schön entspannt. Black Eyed Peas hört ihr auch. Und das hier ist das Beste von heute. Von Leonie und Callum Scott. Stay. I am

0: euch mit Radio Hamburg. Was würdet ihr sagen? Was ist der Vorteil daran, Sachen alleine zu unternehmen? Weil ich war gestern nämlich essen und habe das wirklich komplett so krass genossen. Einfach diese ganze Ruhe für mich zu haben. Ui, und jetzt hat sich Radio Hamburg-Hörerin Yvonne gemeldet.
1: Hallo Niklas. Also für mich ist das so, es geht alles alleine. Ich fliege alleine in Urlaub, ich gehe alleine essen, ich gehe alleine mit mir shoppen. Es nervt mich einfach keiner. Ich kann machen, was ich will. Ich kann es nur empfehlen.
0: Finde ich wirklich bewundernswert. Also ich liebe auch alleine sein. Das ist das Geilste überhaupt. Bisschen so die Ruhe genießen, für mich sein. Aber in Urlaub? Boah, ich weiß nicht. Vielleicht seid ihr ja auch gerade alleine auf der Arbeit, weil alle anderen schon am Wochenende sind. Dann könnt ihr wenigstens alleine ganz neue Musik hören. Hier bei Radio Hamburg von Taylor Swift an der Mundharmonika. I knew it, I knew you.

0: Feierabend ruft. Ihr guckt die ganze Zeit auf die Uhr. Ah, wann ist es denn endlich soweit? Wann habe ich es endlich geschafft? Aber gleich ist es soweit. Gleich ist Wochenende und ihr gönnt euch noch bis dahin wirklich das Allerbeste vom Besten. Das Beste von heute von Jennifer Lopez und David Guetta. Das klingt nach Urlaub. Das klingt nach Wochenende. Save me tonight. Bleibt dran, hört ihr gleich.
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12: 16.30 Uhr.
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14: Ich bin Daniela Reinicke. Guten Tag. Die Berliner Polizei hat zwei Tatverdächtige im Alter von 19 und 21 Jahren festgenommen, die mit einem Tötungsdelikt in Hamburg in Verbindung stehen. Ende Dezember 2024 sind in Harburg ein 17-Jähriger durch Messerstiche getötet und ein 34-Jähriger lebensgefährlich verletzt worden. Am Hamburger Rathaus ist anlässlich der morgen startenden Pride Week erstmals eine ganz neue Regenbogenflagge gehisst worden. Neben den üblichen Regenbogenfarben enthält sie unter anderem auch die gelb-lila-farbene Symbolik für intergeschlechtliche Menschen. Wegen der sich weiter unkontrolliert ausdehnenden Waldbrände an Frankreichs Atlantikküste werden insgesamt rund 63.000 Menschen in Sicherheit gebracht. Auch um die spanische Hauptstadt Madrid herum lodern Brände. Die spanische Regierung hat für die Region den Notstand ausgerufen.
15: Die Radio Hamburg Nachrichten gibt's um 17 Uhr. Wir schauen aufs Radio Hamburg Wetter. Und da haben wir gerade dann doch ein bisschen mehr Wolken, als wir es uns natürlich wünschen. Aber die Sonne kommt immer mal wieder raus und es bleibt auch komplett trocken. Bei angenehmen 20 Grad von 21 Grad. Für eure Sicherheit, der Radio Hamburg Verkehr mit der Edeka-App. Die Rehe sind weg auf der A23, Hamburg-Heide zwischen Heide-Süd und Heide-West. Aber da auf der A23 Heide Richtung Hamburg haben wir immer noch einen Unfall gehabt. Die Straße ist gesperrt zwischen Pinneberg Nord und Pinneberg Mitte. Umleitung läuft über die U130. 1,5 Stunden braucht ihr länger. Und auf der A24 Hamburg Richtung Berlin staut es zwischen Rheinweg und Schwarzenweg Grande. 1/4 Stunde da länger. Das ist der Radio Hamburg Verkehr für Hamburg, Niedersachsen und Schleswig-Holstein.
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15: Und so geht dann eine erfolgreiche Arbeitswoche auch schon wieder vorbei und zu Ende. Da geht das doch immer schneller, als man denkt, ne? Und jetzt startet ihr rein für euren Nachhauseweg mit J-Lo und David Guetta. Save Me Tonight. Absolutes Meisterwerk, wie eigentlich alles, was J-Lo anpackt. Weil es ist immer so eine Partyhymne. Und wenn David Guetta dann noch mit dazu kommt, es ist einfach nur eine 1 plus mit Sternchen. Keine Frage. Und das hört ihr gleich direkt nach Michael Patrick Kelly, die Stimme, die ihr alle liebt. Run Free. 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

0: Schön, dass ihr eingeschaltet habt bei Radio Hamburg. Und Leute, jetzt zum Wochenende einkaufen gehen und dann direkt das Geld zurückbekommen, und zwar verdoppelt. Was ein geiles Ding, wenn sowas mal passiert, ne? Ja, das möchte Melanie Mainz aus Pinneberg ganz gerne haben. Moin Melanie.
1: Hallihallo.
0: Na, hast du schon Feierabend, Donny? Du hast dein Kind bekommen, wahrscheinlich bist du Mutterschutz,
1: ja,
0: ne?
1: Genau. Ich bin noch in Elternzeit, ich habe jetzt noch ein Jahr verlängert, also ein Jahr war ich schon.
0: Ja.
1: Und jetzt bin ich noch bis nächstes Jahr zu Hause, genau.
0: Oh, okay. Und du hast ja auch uns geschrieben, dass du jetzt ja auch ein bisschen Sport machen möchtest nach der Schwangerschaft, ne?
1: Genau.
0: Und deswegen hast du dir Sneaker gekauft im Elbe-Einkaufszentrum.
1: Ja.
0: 117,99. Hör mal, das ist ein ordentlicher Preis. Was sind denn das für Dinger?
1: Oh, ich glaube, das ist Reebok, die Marke. Also ist ordentlich reduziert gewesen. Und dann habe ich gedacht, dann schlage ich mal zu.
0: Perfekt. Und schon im Laufen gewesen damit? War gut?
1: Ja, dreimal. Das ist wie auf Wolken laufen.
0: Oh, geil. So soll es doch sein. Ey, das ist doch genau das, was man sich wünscht, wenn man Schuhe kauft, dass man danach sagt, wie auf Wolken.
1: Ja.
0: Melanie, ich habe sehr gute Nachrichten für dich. Radio Hamburg und das Elbe Einkaufszentrum verdoppeln deine 117,99 großzügig.
1: Oh mein Gott. Geil. Danke.
0: Center-Gutschein im Wert von 240 Euro.
1: Wow, vielen, vielen Dank.
0: Ja, sehr, sehr gerne. Und ihr macht's wie Melanie. Einfach online registrieren, ladet euren Kassenbon hoch und sagt die doppelte Summe einfach mal als Center-Gutschein ab. Und online findet ihr dann auch alle Infos dazu. Wir freuen uns sehr auf euch. 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

0: Abend mit Radio Hamburg, das heißt Rechner aus, Handy auf lautlos, das Wochenende hat sowas von begonnen. Gepper Dedoni und Emily Roberts heizen euch gleich mal schön ein mit Bittersweet Symphony und dann haben wir noch das Beste von heute. Sympathisches Kerlchen, Miles Smith zusammen mit Niall Horan. Drive Safe gibt's gleich nach den Nachrichten um 17 Uhr.
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0: 17 Uhr haben wir es.
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18: Schönen guten Tag. Festnahme nach tödlichem Streit in Hamburg. Neue Kritik aus Brüssel an TikTok. Viele Wolken, trocken bis 21 Grad. Die Berliner Polizei hat gestern zwei Tatverdächtige festgenommen, die mit einem Tötungsdelikt hier in Hamburg in Zusammenhang stehen. Ines Wiese.
19: Ende Dezember 2024 hatte es in Harburg am Großmoordamm in der Nähe einer Unterkunft für Geflüchtete eine Auseinandersetzung gegeben, nach der dann ein 17-Jähriger gestorben ist. Ein 34-Jähriger hatte ebenfalls durch Messerstiche lebensgefährliche Verletzungen erlitten. Die beiden jetzt Festgenommenen im Alter von 19 und 21 Jahren sollen vor allem den 34-Jährigen angegriffen haben. Die beiden afghanischen Staatsangehörigen werden jetzt nach Hamburg überstellt. Die Ermittlungen der Strafverfolgungsbehörden dauern noch an. Zum Motiv für die Auseinandersetzung ist noch nichts bekannt.
18: TikTok gefährdet Kinder und Jugendliche durch zu niedrige Schutzstandards. Das sollen Ermittlungen der EU-Kommission ergeben haben. Die Brüsseler Behörde kritisiert, dass vor allem Nutzerkonten von Jugendlichen viel zu leicht von Fremden einsehbar sind und Kriminelle zum Missbrauch verleiten. Dieter Ebeling.
2: Bis jetzt könne jeder in die öffentlichen Nutzerkonten sehen. Das müsse sich ändern. Künftig sollten nur noch von den Jugendlichen selbst akzeptierte Nutzer in die Konten schauen dürfen. Die EU-Kommission hat in den vergangenen Monaten schon ein Verfahren wegen Suchtrisiken gegen TikTok eingeleitet und von Snapchat, Facebook und Instagram verlangt, dass das Mindestalter von 13 Jahren besser kontrolliert wird.
18: Wegen der sich weiter unkontrolliert ausdehnenden Waldbrände an Frankreichs Atlantikküste werden insgesamt rund 63.000 Menschen in Sicherheit gebracht. Auch in Spanien lodern Feuer. Wegen der schweren Waldbrände hat Madrid für die Umgebung der Hauptstadt und auch noch eine weitere Region den Notstand ausgerufen. Julia Macher.
7: Rund um die Hauptstadt Madrid mussten mehr als 11.500 Menschen ihre Häuser verlassen. Sie warten bei Freunden, Verwandten und in Notunterkünften, ob die Brände eingedämmt werden können. Starke Windböen und hohe Temperaturen erschweren die Löscharbeiten. Der Katastrophenschutz des Militärs hat das Kommando übernommen. Mit Temperaturen bis zu 44 Grad in Andalusien leidet Spanien derzeit unter extremer Hitze. Auch an der französischen Atlantikküste ist es mit 36 Grad sehr heiß.
18: Das waren die Nachrichten aus Hamburg, Deutschland und der Welt.
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0: Zum Feierabend und zum Wochenende jetzt hin einfach ein bisschen mehr Wolken, aber da kommt kein Tropfen runter. Zwischendurch kommt sogar immer wieder die Sonne raus, wie zum Beispiel gerade in Glückstadt. 18 Grad von 21 Grad haben wir heute. Da jetzt gerade in Jenfeld 19 Grad, Norderstedt 19, also das ist auf jeden Fall gut auszuhalten. Und wie gesagt, den ganzen Tag heute trocken, den ganzen Abend über auch. Morgen dann auch Sonne, auch ein paar Wolken auf jeden Fall. Bei 26 Grad, da geht auf jeden Fall einiges. Zum Nachmittag hin kommen dann aber auch mal hier und da so ein paar Schauer runter.
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0: Für eure Sicherheit der Radio Hamburg Verkehr mit der Edeka App. Achtung Autofahrer, Gegenstände auf der A7 Hannover Richtung Hamburg zwischen Hausbruch und Waltershof. A7 Flensburg Richtung Hamburg, Stop and Go zwischen Schnelsen Nord und Waltershof. Da braucht ihr eine Dreiviertelstunde mehr. Noch in anderen Richtungen Heimfeld und Othmarschen. Dazwischen braucht ihr 40 Minuten mehr. A24 Hamburg Richtung Berlin zwischen Rheinbeek und Schwarzenbeek Grande. Da braucht ihr 40 Minuten mehr. Und das ist ja schon der Radio Hamburg Verkehr für Hamburg, Niedersachsen und Schleswig-Holstein.
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0: Schau mal, wie schnell das dann doch am Ende geht. Ne? Gefühlt gestern habt ihr noch irgendwie ja, fast geweint, weil es Montag ist, weil es einfach alles nervt. Und jetzt fällt der ganze Stress der ganzen Tage mit einem Schlag einfach ab. Weil einfach Wochenende ist, weil es ist

0: Und jetzt, Leute, geht es doch wieder um die Wurst.
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0: Daniel Heim aus Rosengarten, das ist natürlich südlich der Elbe, tritt für den Süden an. Moin, Daniel.
3: Ja, moin moin zusammen.
0: Na du, bist du bereit? Bist du ready?
3: I'm ready, yes.
0: Wie viele Begriffe brauchst du heute? Weißt du das schon?
3: Ich glaube mindestens 11, ne?
0: Mindestens 11, genau. Sascha aus Rahlstedt hat heute Morgen für den Norden 11 geschafft. Ist nicht unmöglich, ist nicht unmöglich. Wenn du guten Lauf hast, packen wir das.
3: Versuchen wir es doch.
0: Versuchen wir es, würde ich auch sagen. Starten wir rein, ne?
3: Genau.
0: Burgerzutat mit Kavi Kaufmann.
3: Oh, Kümmel.
0: Gemüse mit W wie Wilhelm.
3: Wassermelone.
0: Sprache mit F wie Friedrich.
3: Weiter.
0: Tier mit E wie Emil.
3: Esel.
0: App mit Y wie Y.
3: Weiß ich nicht, weiter.
0: Biermarke mit J wie Julius.
3: Weiter.
0: Werkzeug mit Z wie Zacharias.
3: Zange.
0: Farbe mit R wie Richard.
3: Rot.
0: Ja, nehmen wir noch mit. Dann sind das, warte.
3: Ah, nee.
0: Ah, sind 4 leider nur geworden. Ah, Mann, ey. Ja, wenn man erstmal so einen kleinen Hänger hat, ne?
3: Ja. Ah, ja gut, das ist das erste Mal und deswegen ist halt ein bisschen ganz anders, ne?
0: Ja, natürlich, ja. Mein Gott. Es ist einfach nur Glück natürlich. Und Pech, manchmal, wie man gerade so ein bisschen drauf ist. Die Sachen müssen richtig kommen. Pass auf, wir holen mal eben ganz kurz den Sascha mit rein in die Leitung, okay?
3: Ja, na klar, auf jeden Fall.
0: Sascha, hallihallo.
4: Ja, hi.
0: Na Sascha, du hast heute Morgen mit 11 Begriffen ganz schön vorgelegt.
4: Das stimmt.
0: Ja, Wahnsinn. Und jetzt hat Daniel gespielt und er ist in der Leitung.
4: Ja.
3: Ja, moin Sascha, hi.
4: Ja, moin.
0: Und weißt du...
3: Alles klar?
4: Natürlich.
3: Ja, hast du gut gemacht, ne? Sehr gut, sehr gut.
4: Sehr gut.
0: Ja, Leute, wollt ihr euch noch ein bisschen unterhalten? Daniel hat 4 Begriffe geschafft. Das heißt, Sascha, für dich 100 Euro.
4: Boah, mega geil, sehr cool.
3: Glückwunsch, sehr schön, hast du dir verdient.
4: Oh, danke.
0: Und ihr registriert euch für den Süden oder den Norden, natürlich je nachdem. Und seit Montag mit dabei um 6.16 Uhr, da gibt es die nächste Spielrunde. Dann mit dem Norden in Guten Morgen Hamburg, eurer Radio Hamburg Morning Show vom Elbduell. Da freuen wir uns schon sehr auf euch.

0: Das ist der Radio Hamburg Nachmittag. Den habt ihr genau richtig eingeschaltet, wenn ihr einfach mal so ganz entspannt in euer Wochenende sliden wollt. Pellegrino, I don't wanna know, hört ihr gleich. Und dann neue Musik von Ellie Goulding, ganz anders, ein bisschen abgespaced, aber sehr geil. It doesn't feel like love to me. Black Prada Dress heißt dieses Meisterwerk und ihr hört es gleich in voller Länge. Natürlich hier bei eurem Musiksender Nummer 1.
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7: 17.30 Uhr.
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9: Ich bin Daniela Reinicke. Guten Tag. Gemeinsam haben Bürgerschaftspräsidentin Carola Veit und Gleichstellungssenatorin Marjan Blumenthal am Rathaus wieder die Regenbogenflagge gehisst. Morgen beginnt die Pride Week mit einer Pride Night im Curiohaus. Höhepunkt ist dann am kommenden Samstag die Christopher Street Day Demonstration. Schwere Waldbrände halten Frankreich und Spanien weiter in Atem. Bei Madrid und in einer anderen spanischen Region wurde der Notstand ausgerufen. Und an der französischen Atlantikküste mussten Zehntausende weitere Touristen vorsorglich ihre Urlaubsquartiere räumen. Der Hamburger Sommerdom ist am Nachmittag gestartet. Laut dem Domreferat dürfen sich Karussellfans auf stabile Preise freuen. Selbst Neuheiten wie der Hypnotizer verkaufen einen Fahrtchip schon für 5 Euro.
10: Die Radio Hamburg Nachrichten gibt's für euch um 18 Uhr. Wir schauen aufs Radio Hamburg Wetter. Ach so, aber erst gleich.
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10: So Leute, da sind wir doch auch schon wieder. Jetzt mit dem Radio Hamburg Wetter. 18 Grad aktuell in Elmshorn. Da scheint richtig schön die Sonne. Auch in Bolzenburg oder in Lauenburg. Über Hamburg ist eher gerade so ein grauer Film. Aber das zieht auch alles wieder so ein bisschen weg. Die Sonne kommt immer mal wieder raus. Auf jeden Fall bleibt es trocken heute bei bis zu 21 Grad. Und das ist für eure Sicherheit der Radio Hamburg Verkehr mit der Edeka App. A7 Flensburg Richtung Hamburg haben wir Stop and Go zwischen Schnelsen Nord und Waltershof. Braucht eine Dreiviertelstunde mehr und auch in anderen Richtungen zwischen Heimfeld und Othmarschen 20 Minuten mehr. A24 Hamburg Richtung Berlin 7 Kilometer zwischen Rheinbeek und Schwarzenbeek Grande. Da eine gute halbe Stunde mehr. Und das ist der Radio Hamburg Verkehr für Hamburg, Niedersachsen und Schleswig-Holstein.
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10: Der Tag war lang, die ganze Woche war mal wieder lang, aber jetzt fängt das Leben erst richtig an. Der Dom hat aufgemacht. Was weiß ich, was noch alles. Ihr macht auf jeden Fall was draus aus eurem Wochenende. Krass, dass mir auch gerade nur der Dom einfällt, so spontan. Naja, egal. Ihr werdet auf jeden Fall was Gutes draus machen, jetzt auch aus eurem Feierabend. Denn ihr habt ganz viele Mega-Hits immer mit dabei. Paolo Pellegrino gleich mit I Don't Wanna Know. Sehr schön. Harry Styles mit dabei. Und neue Musik von Ellie Goulding. Sehr nice. Ganz anders, als man es von ihr erwartet. Hört ihr jetzt neu bei Radio Hamburg. Blackpool.

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0: Es ist richtig schön, Wochenende zu haben, 100%. Und jetzt wisst ihr auch, was ihr einfach mit dem Wochenende so anstellt.
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0: Ja, Christian, ich sehe schon, du hast deine Gitarre mitgebracht und du hast einen Cowboy-Hut auf. Was ist da los? Ich ahne schon so ein bisschen, worum es geht. Leg mal los.
2: Bei Netflix gibt es jetzt die zweite Staffel von Ransom Canyon. Und das ist Netflix' etwas schnulzigere Antwort auf Yellowstone mit einem großen Schuss Virgin River Romantik.
3: In Ransom Canyon läuft jeder vor etwas davon oder etwas hinterher.
0: Also die Geschichte, die erinnert wirklich so ein bisschen an Yellowstone.
2: Ja, es gibt ja auch einen Mann, der alles gibt, um seine Ranch zu schützen. In Yellowstone ist das natürlich John Dutton. In Ransom Canyon ist es der Rancher und Einzelgänger Staten Kirkland.
3: Diese Ranches sind unser Vermächtnis. Du kannst mich nicht rausdrängen, Davis.
4: Ich finde einen Weg.
3: Das heißt Krieg.
2: Aber großer Unterschied, bei Yellowstone kann es ja manchmal auch brutal und ziemlich düster werden. Und da setzt Ransom Canyon parallel eher auf Romantik und Teenie-Drama und tragische Unfälle.
0: Also alles ein bisschen harmloser als in Yellowstone, sehr gut. Dein Fazit?
2: Ja, Ransom Canyon hat doch so einen bisschen anderen Ton, aber es ist die perfekte Parallelwelt für alle, denen Yellowstone manchmal zu heftig wird. Neo-Western mit Herzschmerz. Und dafür gibt es von mir eine 2 oder 8 von 10 Hufeisen.
0: Ja, 8 von 10. Klingt doch richtig gut. Macht ihr euch ein schönes Wochenende damit und genießt jetzt aber nochmal schön Fastboy mit Beautiful Life.

0: Wochenende, Leute, was geht denn bei euch?
1: Moin Niklas, moin. Wir sind Giovanni.
2: Und Natalia.
1: Ich nehme heute Abend auf Arbeitslos und mache ein paar TikToks auf. Und dann gehe ich wahrscheinlich noch live auf TikTok.
2: Und ich gehe heute Abend auf den Geburtstag mit dem Motto Bombshell. Da muss ich mir auf jeden Fall noch ein Outfit raussuchen. Und danach geht's feiern.
0: Jo, viele Pläne heute, perfekt. Dazu, um in den Abend zu starten, bekommt ihr Mark Atlas gleich mit auf der Playlist. Hinterhergeschmissen hier bei Radio Hamburg. Gute Laune, sommerlicher Sound. Was wollt ihr mehr? Mark Atlas, You Against My Love. Gleich nach den Nachrichten um 18 Uhr.
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0: 18 Uhr.
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15: Guten Abend. Pride Week startet in Hamburg. Neue Kritik aus Brüssel an TikTok. Viele Wolken, trocken bis 21 Grad. Mehr als 100 Veranstaltungen finden während der einwöchigen Pride Week, die morgen hier bei uns in Hamburg startet, statt. Höhepunkt ist kommenden Samstag die CSD-Demonstration. 120 Gruppen haben sich in diesem Jahr für die Parade angemeldet. Heute ist schon mal die Regenbogenflagge am Rathaus gehisst worden. Vor dem Hintergrund zunehmender Gewalt und Hass gegen queere Menschen betont Bürgerschaftspräsidentin Carola Veit.
16: Wir tun, was unsere Verfassung sagt, nämlich dafür sorgen, dass unsere Stadtgesellschaft bunt und vielfältig bleibt. Zu unterstützen, wo wir können und vor allem auch Mut zu machen und zu sagen, wir stehen bei euch.
15: TikTok gefährdet Kinder und Jugendliche durch zu niedrige Schutzstandards. Das sollen Ermittlungen der EU-Kommission ergeben haben. Die Brüsseler Behörde kritisiert, dass vor allem Nutzerkonten von Jugendlichen viel zu leicht von Fremden einsehbar sind und Kriminelle zum Missbrauch verleiten. Dieter Ebeling.
17: Bis jetzt könne jeder in die öffentlichen Nutzerkonten sehen. Das müsse sich ändern. Künftig sollten nur noch von den Jugendlichen selbst akzeptierte Nutzer in die Konten schauen dürfen. Die EU-Kommission hat in den vergangenen Monaten schon ein Verfahren wegen Suchtrisiken gegen TikTok eingeleitet und von Snapchat, Facebook und Instagram verlangt, dass das Mindestalter von 13 Jahren besser kontrolliert wird.
15: Heute Nachmittag ist der Sommerdom auf dem Heiligen Geistfeld gestartet. Zum ersten Mal wird er probeweise 5 Wochen dauern, statt wie bisher nur 4. Und wichtig für alle Dombesucher ist natürlich auch, wie sich die Preise entwickeln. Michael Jenke vom Domreferat der Stadt sagt dazu:
13: Aktuell sieht es tatsächlich danach aus, als wenn die Preise auf dem Dom stabil bleiben können. Das haben die Schaustellen dann so auch avisiert. Preise entstehen durch Angebot und Nachfrage, das ist so. Und Kostendruck gibt es auch überall. Deswegen sind wir besonders froh, dass zum Beispiel gerade unsere Neuheit Hypnotizer für 5 Euro fährt.
15: Das waren die Nachrichten aus Hamburg, Deutschland und der Welt.
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0: Oh, es ist ein schöner, entspannter Feierabend mit 20 Grad. Die Sonne hier und da noch am Start, aber wirklich nur so ganz kurz. Ganz viele Wolken. Obwohl doch, in Lauenburg zum Beispiel, da scheint immer noch ordentlich die Sonne. Bei 21 Grad, Tagestop-Temperatur. Glückstadt 19 Grad, da kommt auch gerade ein bisschen die Sonne raus. Also ganz verschwunden ist sie nicht. Es bleibt auf jeden Fall heute auch komplett trocken. Und morgen am Samstag auch Sonne. 8 Stunden Sonne sogar, 26 Grad und ab Nachmittag dann hier und da so ein kleiner Schauer.
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0: Für eure Sicherheit der Radio Hamburg Verkehr mit der Edeka App. Stop and Go auf der A7 Flensburg Richtung Hamburg. 10 Kilometer zwischen Dreieck Nordwest und Waltershof. Braucht eine Stunde aktuell mehr und auch in der anderen Richtung zwischen Heimfeld und Bahrenfeld noch eine halbe Stunde länger. Und auf der A24 Hamburg Richtung Berlin zwischen Rheinweg und Schwarzenweg Grande 25 Minuten mehr. In allen anderen Staus seid ihr in unter einer Viertelstunde durch. Das Radio Hamburg Blitzupdate B75 statt auswärts auf Höhe der Auffahrt Kornweide hat uns Elena gemeldet. Und dann haben wir noch Martini-Straße statt auswärts Höhe der Bank hat uns Rico natürlich gemeldet. Der Radio Hamburg Verkehr ist das für Hamburg, Niedersachsen und Schleswig-Holstein.
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0: Oh, und das erste Abendessen, wenn man nach Hause kommt an so einem Freitag, einfach weiß, oh, jetzt kann ich die Füße hochlegen und auch wirklich ein paar Tage länger, 2-3 Tage zumindest. Das schmeckt einfach am allerbesten, deswegen einen schönen Feierabend euch allen, ein schönes Wochenende, genießt es einfach. Jetzt mit ganz vielen Mega-Hits. Fifth Harmony haben wir gleich, Work From Home. Und das hier ist Mark Atlas mit You Against My Love. Das Beste von heute. Für Stübi bin ich am Start. Niklas Uter, moin.

Leute, wenn wir ehrlich sind, Bargeld, ne, das ist es wirklich nicht mehr, ne? Nicht nur, dass man es eigentlich kaum braucht, kannst du eh alles mit Karte zahlen, es ist auch vor allem wirklich todeshässlich. Also wirklich, das hat ja gar nichts Besonderes, so der Euro eigentlich, wenn man so überlegt, klar, so ein lilaner oder so, das ist schon cool, aber nur wegen der Farbe, nicht weil es irgendwie cool aussieht. Das, glaube ich, hat die Europäische Zentralbank sich auch gedacht. Die hat so ein paar neue Entwürfe rausgehauen für Euroscheine. Kannst du online einsehen. Da sind auch ein paar bekannte Gesichter. Marie Curie zum Beispiel, Beethoven und so. Das finde ich irgendwie auch so ganz nice. Aber was ich richtig cool finde, da wurde viel mit Vögeln gearbeitet. Zum Beispiel auf einem 10-Euro-Schein einfach so ein Eisvogel. Das hat richtig was. Also das ist so ein Schwan, glaube ich, gibt es auch. Leute, guckt euch das mal unbedingt an. Das sieht so geil aus, wenn da so Vögel auf den, so wirklich so in Europa beheimatete Vögel auf den Geldschein. Das hat so richtig was Edles. Das sieht richtig cool aus. Sehr schön Design. Könnt ihr auf der Seite vom ECB sehen. Und nicht nur sehen, ihr könnt abstimmen. Ihr müsst sogar abstimmen, weil wir wollen die Vögel haben, Leute. Also wir sind mit einbezogen. Das ist richtig geil. Viel geiler auch als so unnötig. Stellt euch mal vor, so Politiker oder so. Wer will Politiker auf den Schein sehen? Nein, wir wollen die Vögel sehen. Die Vögel aus Europa. Das ist cool. Das wollen wir haben. Leute, abstimmen da. Und während ihr da jetzt schön reinklickt, gönnt ihr euch ganz neue Musik bei Radio Hamburg. Alex Warren wieder am Start.

0: ihr macht euch einen richtig schönen Feierabend und einen schönen Abend einfach so zum Einklingen ins Wochenende mit ganz vielen Mega-Hits gleich mit Billie Eilish. Birds of a Feather, herrlich. Und für alle, die noch ein bisschen mehr Power brauchen, haben wir Moss Kenner. Rhythm Unknown, das Beste von heute, gleich hier bei eurem Musiksender Nummer 1.
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1: 18:30 Uhr.
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3: Ich bin Daniela Reinicke. Guten Tag. Gemeinsam haben Bürgerschaftspräsidentin Carola Veit und Gleichstellungssenatorin Marjan Blumenthal am Rathaus wieder die Regenbogenflagge gehisst. Morgen beginnt die Pride Week mit einer Pride Night im Curiohaus. Höhepunkt ist dann am kommenden Samstag die Christopher Street Day Demonstration. Schwere Waldbrände halten Frankreich und Spanien weiter in Atem. Bei Madrid und in einer anderen spanischen Region wurde der Notstand ausgerufen. Und an der französischen Atlantikküste mussten Zehntausende weitere Touristen vorsorglich ihre Urlaubsquartiere räumen. Der Hamburger Sommerdom ist am Nachmittag gestartet. Laut dem Domreferat dürfen sich Karussellfans auf stabile Preise freuen. Selbst Neuheiten wie der Hypnotizer verkaufen einen Fahrtchip schon für 5 Euro.
1: Die Radio Hamburg Nachrichten gibt's um 19 Uhr. Wir schauen aufs Radio Hamburg Wetter. Ja, ist doch eigentlich schön. 20 Grad, lässt sich aushalten, auf jeden Fall. Nicht kalt, aber auch nicht richtig heiß. Die Sonne kommt immer wieder raus. Zum Beispiel in Boitzenburg ist sie draußen, in Elmshorn auch. 20 Grad haben wir da von 21 Grad. Also da geht ein bisschen was. Die Wolken, die ihr seht, da kommt nichts runter. Es bleibt heute Abend trocken. Für eure Sicherheit der Radio Hamburg Verkehr mit der Edeka-App. Stop and Go auf der A7 Flensburg Richtung Hamburg zwischen Dreieck Nordwest und Waltershof braucht ihr ein Stündchen mehr und auch in der anderen Richtung zwischen Heimfeld und Bahrenfeld so 20 Minuten mehr. A24 Hamburg Richtung Berlin zwischen Rheinbeek und Schwarzenbeek Grande, da braucht ihr 20 Minuten länger. In allen anderen Staus seid ihr in unter einer Viertelstunde durch. Das ist der Radio Hamburg Verkehr für Hamburg, Niedersachsen und Schleswig-Holstein.
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1: Stübi ist noch im Urlaub, dafür bin ich am Start und wir begleiten euch schön rein in euren Feierabend, wie ihr es auch verdient habt. James Young mit Infinity gleich einfach nur zum Runterkommen. Billie Eilish genauso, also es ist doch richtig schön. Starten wir rein mit Tiffany Harris, das Beste von heute, Vertigo.

0: ihr kennt doch auch alle diese Freunde bei euch wahrscheinlich oder auch die Kollegen bei der Arbeit, die denken irgendwie, sie sind ganz besonders witzig, haben immer so einen lustigen Spruch auf den Lippen. So ein Kollege ist auch natürlich hier bei mir an der Seite.
1: Kommt ein Mann zum Arzt, sagt, Herr Doktor, ich kann mein Auto nicht mehr finden. Warum das nicht? Es wurde abgeschleppt.
0: Ja, genau das meine ich nämlich. Genau das meine ich.
1: Habe ich von John gelernt, aus Guten Morgen Hamburg, eure Radio Hamburg Morning Show.
0: Ja, aber John ist John.
1: Ja.
0: Und du bist Finn.
1: Das stimmt, seine Witze sind halt auch gut.
0: Ja, ja, genau. 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

0: Rein ins Wochenende mit euren liebsten Mega-Hits, gleich die Glass Animals. Coole, chillige Sounds, Heatwaves gleich für euch. Und das Beste von heute kommt von Mistazy und klingt voll nach Sommer. Sometimes I love you, gleich bei eurem Musiksender Nummer 1, Radio Hamburg.
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0: Guten Abend. Pride Week startet in Hamburg. Nach Kabinettsumbau fehlt Verkehrsminister. Viele Wolken, trocken bis 21 Grad. Mehr als 100 Veranstaltungen finden während der einwöchigen Pride Week, die morgen hier bei uns in Hamburg startet, statt. Höhepunkt ist kommenden Samstag die CSD-Demonstration. 120 Gruppen haben sich in diesem Jahr für die Parade angemeldet. Heute ist schon mal die Regenbogenflagge am Rathaus gehisst worden. Vor dem Hintergrund zunehmender Gewalt und Hass gegen queere Menschen, betont Bürgerschaftspräsidentin Carola Veit.
15: Wir tun, was unsere Verfassung sagt, nämlich dafür sorgen, dass unsere Stadtgesellschaft bunt und vielfältig bleibt, zu unterstützen, wo wir können und vor allem auch Mut zu machen und zu sagen, wir stehen bei euch.
0: Bundeskanzler Friedrich Merz will seinen Verkehrsminister Patrick Schnieder entlassen, steht aber ohne Nachfolger da. Schnieder bleibt nur deshalb vorerst im Amt. Dirk Zeitler.
16: Als Merz am Morgen zu einem Statement kommt, sind an seiner Seite die neue Kanzleramtschefin Wagen, der neue Gesundheitsminister Lindemann und der neue Bund-Länder-Koordinator Amthor. Einer aber fehlt, der neue Verkehrsminister. Dabei ist bereits klar, dass Schnieder gehen muss. Das hatte der CDU-Politiker selbst in einer SMS an Abgeordnete mitgeteilt. Der vorgesehene Nachfolger der CDU-Finanzpolitiker Günzler machte in den frühen Morgenstunden aber einen Rückzieher aus fachlichen Gründen, wie er sagte, er sei nicht der Richtige für diese Position.
6: Heute Nachmittag ist der Sommerdom auf dem Heiligen Geistfeld gestartet. Zum ersten Mal wird er probeweise 5 Wochen dauern, statt wie bisher nur 4. Und wichtig für alle Dombesucher ist natürlich auch, wie sich die Preise entwickeln. Michael Jenke vom Domreferat der Stadt sagt dazu:
17: Aktuell sieht es tatsächlich danach aus, als wenn die Preise auf dem Dom stabil bleiben können. Das haben die Schaustellen dann so auch avisiert. Preise entstehen durch Angebot und Nachfrage, das ist so. Und Kostendruck gibt es auch überall. Deswegen sind wir besonders froh, dass zum Beispiel gerade unsere Neuheit Hypnotizer für 5 Euro fährt.
6: Das waren die Nachrichten aus Hamburg, Deutschland und der Welt.
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6: Der Abend bleibt weitestgehend trocken mit ein paar Wolken. In den nächsten Stunden lockert es dann weiter auf und der Start in den Samstag wird freundlich. Später mit einer Tagestopptemperatur von 26 Grad schön sommerlich.
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19: Auf der A23 Hamburg-Heide. Achtung Autofahrer. Zwischen Schafstedt und Albersdorf sind in beiden Richtungen Rehe auf der Straße. Auf der A7 Flensburg Richtung Hamburg gibt es zwischen dem Dreieck Nordwest und Stellingen eine ungesicherte Unfallstelle und im weiteren Verlauf zwischen Schnelsen Nord und dem Elbtunnel 5 Kilometer Stop and Go. Auf der A7 Hannover Richtung Flensburg sind es zwischen Heimfeld und dem Elbtunnel 5 Kilometer. Und auf der A1 Hamburg Richtung Bremen stockt es zwischen dem Dreieck Norderelbe und dem Maschener Kreuz auf 3 Kilometern. Soweit der Radio Hamburg Verkehr für Hamburg, Niedersachsen und Schleswig-Holstein.
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20: Feierabend und Wochenende, besser geht nicht. Ihr macht euch heute einen ganz chilligen Abend zu Hause mit euren liebsten Megahits. Sommerfeeling gleich für euch von Mr. Z. Das ist das Beste von heute. Hat so einen richtig coolen, chilligen Beat. Sometimes I love you.

0: Heute geht's endlich wieder los. Der Sommerdom startet und dann auch noch eine Woche länger als sonst. 5 statt 4 Wochen Achterbahn fahren, Schmalzkuchen essen. Ihr liebt sie jetzt schon am ersten Abend.
1: Hallo selber. Also wir sind hier auf dem Dom und wir freuen uns am meisten auf den Breakdancer, weil wir den ewig nicht gefahren sind und hoffen, dass wir den noch abkönnen.
2: Wir freuen uns einfach, das schöne Wetter zu genießen und mal wieder ein bisschen rauszukommen mit der wundervollen Stimmung. Wir hatten gerade schon eine Portion Schmalzgebäck und sind jetzt auf der Suche nach der nächsten Sache und ja, genießen einfach ein bisschen den Tag.
3: Moin Selma, wir sind heute auf dem Dom, weil wir unbedingt eine Marzipantasche haben wollen. Nur deshalb.
0: Oh, ich drücke euch ganz fest die Daumen, dass ihr eine bekommt. Ganz viel Spaß jetzt mit dem ersten Dom-Wochenende und startet gut rein in den Feierabend mit neuer Musik. Nico Santos für euch und gute Laune, Wochenendfeeling kann der ja. Why don't you stay?

0: Freitag Feierabend, versetzt euch mal direkt in so einen Wochenendmodus und wir haben genau die richtige Playlist dafür. Gleich läuft für euch. So gute Laune, The Way I Want It gibt's gleich für euch. Und das Beste von heute kommt von Sam Feld. Zusammen mit Weiss und Aloe Black. Hey Son geht richtig ab. Gleich bei eurem Musiksender Nummer 1, Radio Hamburg.
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3: Aktuell ist es trocken und in der Nacht werden die Wolken dann nach und nach weniger. Morgen startet dann der Tag freundlich mit etwas Frühnebel. Später sind auch Schauer möglich bei einer Tagestopptemperatur von 26 Grad.
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5: Auf der A23 Hamburg-Heide. Achtung Autofahrer. Zwischen Schafstedt und Albersdorf sind in beiden Richtungen Rehe auf der Straße. Auf der A7 Flensburg Richtung Hamburg gibt es zwischen dem Dreieck Nordwest und Stellingen eine ungesicherte Unfallstelle und im weiteren Verlauf zwischen Schnelsen Nord und dem Elbtunnel 5 Kilometer Stop and Go. Auf der A7 Hannover Richtung Flensburg sind es zwischen Heimfeld und dem Elbtunnel 5 Kilometer. Und auf der A1 Hamburg Richtung Bremen stockt es zwischen dem Dreieck Norderelbe und dem Maschener Kreuz auf 3 Kilometern. Soweit der Radio Hamburg Verkehr für Hamburg, Niedersachsen und Schleswig-Holstein.
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6: Auf direktem Weg ins Wochenende mit 4 Mega-Hits am Stück, die einfach so gute Laune machen. Sam Feld, Weiß und Allo Black mit richtig guten Beats. Gleich für euch Loy mit Sounds, die einfach gute Laune machen. Und was ganz Neues von The Bowser. Und das hat so einen guten Groove. Bringt euch direkt ins Wochenend-Feeling. Magnetic.

0: Am Wochenende gönnt ihr euch ordentlich was auf dem Dom. Und die Kohle, die holt ihr Montag dann wieder rein.
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0: Bei eurem Lieblingsquiz in eurer Morningshow Guten Morgen Hamburg. Immer um 7.10 Uhr steht einer oder eine von euch hier bei uns im Studio und quizt gegen Quizlegende John Lent und räumt für heute Morgen ordentlich ab.
2: Hamburg hat insgesamt 104 Stadtteile. Wie lautet der einzige Stadtteil mit dem Anfangsbuchstaben U wie Ulrich?
3: Anna-Katharina?
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0: 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Den Jackpot abgeräumt und die Kohle mit nach Hause genommen. Und jetzt seid ihr dran am Montag um 7.10 Uhr. Die nächste Runde. 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Aus Wer schlägt John wird Wer schlägt Lasse. Und wir freuen uns riesig, wenn ihr dabei seid. Sagt uns Bescheid, dass ihr Bock habt. Ganz easy bei uns im Netz oder über die kostenlose Radio Hamburg App. Und jetzt habt einen guten Start rein in euren Freitag, Feierabend und ins Wochenende mit Gute Laune Sounds. Christus Randy. 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

0: richtig gut gelaunt rein in euer Wochenende mit Radio Hamburg und euren liebsten Megastars. Und sie bringt euch gleich zum Tanzen. Leonie macht doch einfach immer so gute Laune, hat immer ein Strahlen. Und das hört man auch in ihren Mega-Hits. Das Beste von heute kommt gleich von ihr zusammen mit Callum Scott. Stay bei eurem Musiksender Nummer 1.
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6: Ich bin Thomas Bleskin. Bundeskanzler Merz hat den angekündigten Umbau seiner Regierung begonnen, die Neubesetzung des Verkehrsministeriums aber vorerst offen gelassen. Neue Kanzleramtschefin wird Gesundheitsministerin Warken, ihr Ministeramt übernimmt CDU-Generalsekretär Linnemann.
7: Als Merz am Morgen zu einem Statement kommt, sind an seiner Seite die neue Kanzleramtschefin Warken, der neue Gesundheitsminister Linnemann und der neue Bund-Länder-Koordinator Amthor. Einer aber fehlt, der neue Verkehrsminister. Dabei ist bereits klar, dass Schnieder gehen muss. Das hatte der CDU-Politiker selbst in einer SMS an Abgeordnete mitgeteilt. Der vorgesehene Nachfolger der CDU-Finanzpolitiker Günzler machte in den frühen Morgenstunden aber einen Rückzieher aus fachlichen Gründen, wie er sagte. Er sei nicht der Richtige für diese Position. Dirk Zeitler, Berlin.
8: Der Batteriehersteller Varta hat nach Angaben aus Finanzkreisen Insolvenz in Eigenverwaltung beantragt. Eine Gläubigergruppe begründete das Vorgehen mit der angespannten Finanzlage. Eine unabhängige Analyse habe ergeben, dass Varta kurzfristig zusätzliche Millionen benötige. Weitere Geldgeber hätten sich trotz intensiver Gespräche nicht gefunden. In dieser Woche war bereits bekannt geworden, dass dem Unternehmen eine Zerschlagung droht. Nach dem tödlichen Angriff auf einen Bankmitarbeiter in Regensburg sitzt der mutmaßliche Täter in Untersuchungshaft. Der 20 Jahre alte Deutsche werde dringend des Mordes und der schweren räuberischen Erpressung verdächtigt, teilten Polizei und Staatsanwaltschaft bei einer Pressekonferenz mit.
9: Noch ist vieles unbekannt, einige neue Informationen gab es aber von den Ermittlern. So soll der mutmaßliche Täter schuldfähig sein, Drogen seien bei ihm nicht gefunden worden. Sein Motiv ist aber noch ziemlich unklar. Der getötete Bankmitarbeiter war wohl ein Zufallsopfer. Der 20-Jährige soll einen Zettel dabei gehabt haben, auf dem etwas von einem Überfall und einem Bankraub stand. Dann soll er plötzlich mit einem Messer auf den Bankangestellten eingestochen haben. Der 20-Jährige soll der Polizei auch wegen kleinerer Delikte schon bekannt gewesen sein. Thomas Brock, Redaktion.
8: Zum Sport. Jürgen Klopp übernimmt den Neuaufbau der deutschen Fußballnationalmannschaft. Der 59-Jährige tritt die Nachfolge des bei der WM gescheiterten Julian Nagelsmann an. Offizieller Vertragsbeginn ist der 15. August.
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10: Die nächsten Stunden bleibt es eher trocken mit Wolken und einzelnen Auflockerungen. In der Nacht klart es dann zunehmend auf und morgen geht's nach Nebel am Morgen freundlich los mit einer Tagestop-Temperatur von 26 Grad. Am Nachmittag kann es dann nochmal ein paar Schauer geben.
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13: Auf der A23 Hamburg-Heide. Achtung Autofahrer. Zwischen Schafstedt und Albersdorf sind in beiden Richtungen Rehe auf der Straße. Zwischen dem Dreieck Norderelbe und dem Maschener Kreuz sind es auf der A1 Hamburg Richtung Bremen 6 Kilometer Stop and Go. Auf der A7 Hannover Richtung Flensburg sind es zwischen Heimfeld und dem Elbtunnel 3 Kilometer und in der Gegenrichtung Flensburg Richtung Hamburg zwischen Schnelsen Nord und dem Elbtunnel 5 Kilometer. In Hamburg ist auf der B73 Buxtehuder Straße zwischen der Seehafenbrücke und dem Schloss Mühlendamm wegen eines Wasserrohrbruchs nur eine Spur frei. Und in Hamburg ist die Glassi-Chaussee zwischen Feldstraße und der Budapester Straße wegen des Hamburger Doms bis Sonntag täglich zwischen 14 Uhr und 4 Uhr in beiden Richtungen gesperrt. Der Radio Hamburg Verkehr für Hamburg, Niedersachsen und Schleswig-Holstein.
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0: Im Auto hört ihr euren Lieblingssender auf dem Rückweg vom Hamburger Dom. Heute erster Domtag. Jede Menge Schmalzkuchen, gebrannte Mandeln. Vielleicht seid ihr schon Achterbahn gefahren. Jetzt hört ihr auf dem Weg nach Hause eure liebsten Mega-Hits. Leonie und Callum Scott für euch mit dem Besten von heute. Es macht einfach so gute Laune. Klingt ganz locker und easy. Stay für euch.

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0: 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Geht's weiter mit der nächsten Runde vom Elbduell. Sagt uns Bescheid, dass ihr Bock habt, dabei zu sein. Ganz easy bei uns im Netz oder über die kostenlose Radio Hamburg App. Und für euren Start ins Wochenende gibt's richtig coole Sounds von Jack Dean. Der hat so eine krasse Stimme. Ein bisschen was von Benson Boone. Kann so richtig in die Höhen und es klingt einfach so cool. Das Beste von heute. Mercy für euch.
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0: genau die richtigen Beats, die euch direkt in den Feierabend beamen. Songbird gleich für euch. Der ist ja so durch die Decke gegangen, weil er auch so einen ganz eigenen Sound hat. Klingt einfach richtig cool. Macht gute Laune. Homewrecker gibt's gleich für euch bei eurem Musiksender Nummer 1, Radio Hamburg.
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7: Der Abend bleibt weitestgehend trocken mit ein paar Wolken. In den nächsten Stunden lockert es dann weiter auf und der Start in den Samstag wird freundlich. Später mit einer Tagestop-Temperatur von 26 Grad schön sommerlich.
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10: Auf der A23 Hamburg-Heide. Achtung Autofahrer. Zwischen Schafstedt und Albersdorf sind in beiden Richtungen Rehe auf der Straße. Zwischen dem Dreieck Norderelbe und dem Maschener Kreuz sind es auf der A1 Hamburg Richtung Bremen 6 Kilometer Stop and Go. Auf der A7 Hannover Richtung Flensburg sind es zwischen Heimfeld und dem Elbtunnel 3 Kilometer und in der Gegenrichtung Flensburg Richtung Hamburg zwischen Schnelsen Nord und dem Elbtunnel 5 Kilometer. In Hamburg ist auf der B73 Buxtehuder Straße zwischen der Seehafenbrücke und dem Schloss Mühlen

0: Spur frei. Und in Hamburg ist die Glacis-Chaussee zwischen Feldstraße und der Budapester Straße wegen des Hamburger Doms bis Sonntag täglich zwischen 14 Uhr und 4 Uhr in beiden Richtungen gesperrt. Der Radio Hamburg Verkehr für Hamburg, Niedersachsen und Schleswig-Holstein.
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2: Mit 4 Mega-Hits am Stück rein in euer Wochenende. Shakira mit Sommersounds gleich für euch am Start. Das Beste von heute kommt von Sombre, Beats, die einfach abgehen. Und was ganz Neues von Radio Hamburg Megastar Austies. Die kann ja auch ordentlich abgehen auf der Bühne, hat immer einen guten Beat dabei. Jetzt zeigt sie sich mal so ein bisschen von der anderen Seite, irgendwie ein bisschen ruhiger, emotional, richtig schön. The Art of Letting Go für euch.

0: Rein in euer Wochenende mit eurem Lieblingssender. 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
1: 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Und das wird hart für ihn. 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
0: 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Und für euren Feierabend das Beste von heute für euch. Club Sounds von Jennifer Lopez und David Guetta bringen euch ins Wochenende mit Save Me Tonight.

0: Ihr habt einen Feierabenddrink und stoßt an auf euren Start ins Wochenende mit euren liebsten Mega-Hits, gleich Katy Perry. Geht einfach richtig ab, bringt euch ins Wochenende. Und das Beste von heute kommt von Kygo, klingt voll nach Sommer. Zusammen mit Khalid und Griffin, Save My Love, gibt's direkt nach den News für euch. Vorher Alicia Keys mit Underdog.
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1: Ich bin Thomas Bleskin. Bundeskanzler Merz hat den angekündigten Umbau seiner Regierung begonnen. Neue Kanzleramtschefin wird Gesundheitsministerin Warken, ihr Amt übernimmt CDU-Generalsekretär Lindemann. Digitalstaatssekretär Amthor wechselt als Bund-Länder-Beauftragter ins Kanzleramt. Unklar bleibt dagegen die Zukunft von Verkehrsminister Schnieder. Nach dpa-Informationen wollte Merz ihn entlassen, zu dieser Personalie äußerte sich der Kanzler aber nicht. Die EU-Kommission wirft TikTok vor, Kinder und Jugendliche nicht ausreichend zu schützen. Der Vorwurf, Fremde könnten öffentliche Profile Minderjähriger sehen und sie auch mit missbräuchlichen Absichten kontaktieren.
2: 200 Millionen Nutzer hat TikTok in Europa. Kinder und Jugendliche brauchen mehr Schutz, meint die EU-Kommission. Bis jetzt könne jeder in die öffentlichen Nutzerkonten sehen. Das müsse sich ändern. Künftig sollten nur noch von den Jugendlichen selbst akzeptierte Nutzer in die Konten schauen dürfen. TikTok weist die Kritik zurück. Die EU-Kommission hat in den vergangenen Monaten schon ein Verfahren wegen Suchtrisiken gegen TikTok eingeleitet und von Snapchat, Facebook und Instagram verlangt, dass das Mindestalter von 13 Jahren besser kontrolliert wird. Dieter Ebeling, Brüssel.
1: Schwere Waldbrände halten Frankreich und Spanien weiter in Atem. An der französischen Atlantikküste mussten jetzt Zehntausende weitere Touristen vorsorglich ihre Urlaubsquartiere räumen.
3: Schwierige Wetterbedingungen mit kräftigen Windböen erschweren für die Feuerwehr in beiden Ländern die Löscharbeiten. Über Tage wurden in Frankreich weitere Orte und tausende Urlauber evakuiert, teils auch per Schiff. In den Messehallen der Großstadt Bordeaux rüstet man sich auf die Aufnahme von bis zu 10.000 Evakuierten. Die Einsatzkräfte versuchen vor allem mit Löschflugzeugen dem Feuer Herr zu werden. Auch in Spanien wird mit weiteren Evakuierungen gerechnet, während Tausende bereits in Notunterkünften bei Angehörigen oder Freunden darauf warten, wann sie zurück können. Einen konkreten Termin gibt es noch nicht. Michael Evers, Paris.
1: Und zum Sport, Fußball. Jürgen Klopp ist mit klaren Botschaften in sein Amt als neuer Bundestrainer gestartet. Der 59-Jährige versprach keine schnellen Erfolge, rief aber zu einem gemeinsamen Traum vom WM-Titel 2030 auf. Zugleich warnte er vor Eingriffen in sein Privatleben. Wenn seine Familie nicht in Ruhe gelassen werde, höre er auf, sagte Klopp. Sein erstes Länderspiel als Bundestrainer ist Ende September in der Nations League gegen die Niederlande.
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4: Aktuell ist es trocken und in der Nacht werden die Wolken dann nach und nach weniger. Morgen startet dann der Tag freundlich mit etwas Frühnebel. Später sind auch Schauer möglich bei einer Tagestoptemperatur von 26 Grad.
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7: Auf der A23 Hamburg-Heide. Achtung Autofahrer. Zwischen Schafstedt und Albersdorf sind in beiden Richtungen Rehe auf der Straße. Zwischen dem Dreieck Norderelbe und dem Maschener Kreuz sind es auf der A1 Hamburg Richtung Bremen 6 Kilometer Stop and Go. Auf der A7 Hannover Richtung Flensburg sind es zwischen Heimfeld und dem Elbtunnel 3 Kilometer und in der Gegenrichtung Flensburg Richtung Hamburg zwischen Schnelsen Nord und dem Elbtunnel 5 Kilometer. In Hamburg ist auf der B73 Buxtehuder Straße zwischen der Seehafenbrücke und dem Schloss Mühlendamm wegen eines Wasserrohrbruchs nur eine Spur frei. Und in Hamburg ist die Glacis Chaussee zwischen Feldstraße und der Budapester Straße wegen des Hamburger Doms bis Sonntag täglich zwischen 14 Uhr und 4 Uhr in beiden Richtungen gesperrt. Der Radio Hamburg Verkehr für Hamburg, Niedersachsen und Schleswig-Holstein.
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9: Schönen Freitagfeierabend euch. Die Woche ist geschafft, Wochenende steht an. Und ab nächste Woche wird es auch wieder richtig warm. Jede Menge Sommer, darauf freuen wir uns jetzt schon mal vor mit dem Besten von heute. Kygo, Khalid und Griffin für euch mit richtig guten Beats, die einfach so nach Sonne klingen. 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

0: endlich wieder Dom und das auch noch in XXL. Heute ist der Hamburger Dom auf dem Heiligen Geistfeld gestartet und er bleibt eine Woche länger als sonst. 5 statt 4 Wochen. Achterbahn fahren, Schmalzkuchen essen. Also ich bin ja definitiv Team Essen, gebrannte Mandeln und Langosch. Ihr liebt aber auch Action.
1: Hallo Selma, sind schon eben fleißig die wilde Maus gefahren. Ja, schon sehr wild.
2: Hallo Selma, wir freuen uns am meisten auf die Achterbahn, auf die Olympia.
3: Hallo Selma, ich fahre nicht so gerne Sachen und ich liebe das Essen hier und alles, was irgendwie mit Schokolade oder so zu tun hat.
0: Yep, da kann ich mich auf jeden Fall anschließen. Aber ob ihr Team Action oder Team Essen seid, macht euch eine richtig tolle Zeit. Heute erster Abend auf dem Dom und jetzt steht ja ein hammer sonniges Wochenende bevor. Ganz, ganz viel Spaß. Und für euren Start ins Wochenende und den Feierabend gibt's neue Musik von Alesso zusammen mit One Republic. Klingt einfach so nach Sommer, nach Wochenende, nach guter Laune. In Your Eyes ist das Beste von heute.
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0: Freitag Feierabend mit euren liebsten Mega-Hits. Gleich ganz chillige Sounds von Maroon 5. Cheers to the ones that we got, oh. Cheers to the wish you were here, but you're not, cause the dreams bring back all the memories. Memories gibt's gleich für euch. Und das Beste von heute ist von den Jungs von Fastboy und hört sich richtig nach Sommer an. Gibt's gleich für euch bei eurem Musiksender Nummer 1, Radio Hamburg.
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4: Die nächsten Stunden bleibt es eher trocken mit Wolken und einzelnen Auflockerungen. In der Nacht klart es dann zunehmend auf und morgen geht's nach Nebel am Morgen freundlich los mit einer Tagestoptemperatur von 26 Grad. Am Nachmittag kann es dann nochmal ein paar Schauer geben.
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6: Auf der A23 Hamburg-Heide. Achtung Autofahrer. Zwischen Schafstedt und Albersdorf sind in beiden Richtungen Rehe auf der Straße. Zwischen dem Dreieck Norderelbe und dem Maschener Kreuz sind es auf der A1 Hamburg Richtung Bremen 6 Kilometer Stop and Go. Auf der A7 Hannover Richtung Flensburg sind es zwischen

0: Schnell 3 Kilometer und in der Gegenrichtung Flensburg Richtung Hamburg zwischen Schnelsen Nord und dem Elbtunnel 5 Kilometer. In Hamburg ist auf der B73 Buxtehuder Straße zwischen der Seehafenbrücke und dem Schloss Mühlendamm wegen eines Wasserrohrbruchs nur eine Spur frei. Und in Hamburg ist die Glacis-Chaussee zwischen Feldstraße und der Budapester Straße wegen des Hamburger Doms bis Sonntag täglich zwischen 14 Uhr und 4 Uhr in beiden Richtungen gesperrt. Der Radio Hamburg Verkehr für Hamburg, Niedersachsen und Schleswig-Holstein.
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2: 4 davon am Stück für euch. Welche, die ihr liebt von Maroon 5. Richtig chillige Sounds gleich. Die Jungs von Fastboy mit Beautiful Life klingt einfach so nach Sommer. Und was ganz Neues von Taylor Swift. Da holt sie wieder ein bisschen diesen Country-Sound aus. Hat sie für den neuen Kinderfilm Toy Story 5 geschrieben. Und ich finde, der macht einfach so gute Laune. Das Beste von heute für euch. I knew it, I knew you.

Ihr startet ins Wochenende mit eurem Musiksender Nummer 1, Radio Hamburg. Und es geht wieder los mit dem Sommer. Dieses Wochenende schon mal so langsam. Und dann nächste Woche dreht der Sommer nochmal richtig auf. 30 Grad. Und wir machen euch schon mal ordentlich Vorfreude. Am Sonntag ist Nummer 1 Hitsonntag. Und wir holen so viele Mega-Hits zurück ins Radio, die ihr ewig nicht mehr gehört habt. Der war in den Charts mal ganz oben. Der Sommer-Mega-Hit 2015 von Robin Schulz. Zusammen mit Francesco Yates ist damals so durch die Decke gegangen und passt einfach immer noch, oder? Den und viel mehr Nummer 1 Hits hört ihr am Sonntag ab 9 Uhr. Ich freue mich riesig drauf, mit euch zu feiern und schon mal ordentlich Vorfreude auf den Sommer zu machen. Und für euren Feierabend und den Start ins Wochenende gibt's coole Beats von Dua Lipa. Physical bei eurem Musiksender Nummer 1, Radio Hamburg. Schön.

0: mit richtig guten Beats rein in euer Wochenende. Gleich für euch das Beste von heute kommt von Moss Kenner zusammen mit Purple Disco Machine. Und die machen einfach so gute Laune. Gibt's gleich direkt nach den News für euch. Rhythm Unknown. Vorher noch Beyoncé mit ein bisschen Country Sound. Texas Hold'em.
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1: Ich bin Tine Klimach. Kanzler Friedrich Merz bildet sein Kabinett um, weil Thorsten Frey neuer Fraktionschef der Union werden soll. Das läuft aber alles andere als glatt. Jetzt hat sich Frey dazu geäußert.
2: Das Ganze sei einfach Pech gewesen, sagte Frey in Stuttgart. Das gäbe es auch in der Spitzenpolitik. Es geht um die Hängepartie bei der Besetzung des Verkehrsministeriums. Minister Schnieder hatte einigen Abgeordneten schon mitgeteilt, dass er entlassen wird. Als der Kanzler dann vor die Presse trat, passierte das aber nicht, weil der vorgesehene Nachfolger Günzler kurzfristig abgesagt hatte. Wie es nun weitergeht, ist offen. Klar ist aber, neue Kanzleramtschefin wird Gesundheitsministerin Warken und ihren Job soll CDU-Generalsekretär Herr Linnemann übernehmen. Aus Berlin, Thomas Brockt.
1: US-Präsident Trump hat der Europäischen Union nach der Milliardenstrafe gegen Google mit neuen Zöllen gedroht. Auf seiner Plattform Truth Social kündigte er zunächst eine Untersuchung gegen die EU an. Diese soll erklären, ob amerikanische Unternehmen benachteiligt würden. Anschließend könne ein erheblicher Zoll auf EU-Importe folgen. Die EU-Kommission hatte Google zuvor wegen Wettbewerbsverstößen zu einer Strafe von 890 Millionen Euro verurteilt. Die Polizei hat Details genannt zum tödlichen Angriff auf einen Bankangestellten gestern in Regensburg. Ein 20-Jähriger hatte den Mann niedergestochen. Er sitzt inzwischen in U-Haft.
3: Erst hatte der Tatverdächtige einen Zettel vorgezeigt, auf dem Bankraub stand. Dann hat er mit einem 12 cm langen Messer auf den Banker eingestochen. Der hätte gar kein Geld hergeben können. Das steckte im Automaten. Bei der Pressekonferenz wurde weiter bekannt, dass gegen den mutmaßlichen Täter ein Waffen- und Messerverbot verhängt war. Er wollte sich am Vorabend der Tat wegen Nichtigkeiten selbst bei einer Polizeiwache anzeigen, wurde aber laufen gelassen. Die Staatsanwaltschaft wirft ihm Mord aus Habgier vor. Es gibt bisher keine Hinweise auf Unzurechnungsfähigkeit, Drogen oder Alkohol. Aus Regensburg, Michael Hegele.
1: Der Hersteller Jutro Tiefkühlkost hat den Rückruf bei einer bei Lidl verkauften Bio-Bärenmischung wegen einer möglichen Verunreinigung mit Novoviren ausgeweitet. Verbraucher sollen das Tiefkühlprodukt der Marke Freshona nicht verzehren. Betroffene Ware kann in allen Lidl-Filialen auch ohne Kassenbon zurückgegeben werden. Novoviren können starken Brechdurchfall und erheblichen Flüssigkeitsverlust auslösen. Besonders für Säuglinge, ältere und kranke Menschen kann eine Infektion gefährlich werden.
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4: Der Abend bleibt weitestgehend trocken mit ein paar Wolken. In den nächsten Stunden lockert es dann weiter auf und der Start in den Samstag wird freundlich. Später mit einer Tagestopptemperatur von 26 Grad schön sommerlich.
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7: 4 Kilometer Stop and Go auf der A1 Hamburg Richtung Bremen zwischen Harburg und dem Maschener Kreuz. Auf der A1 Lübeck-Hamburg ist auf der Norderelbbrücke in beiden Richtungen bis ca. 5 Uhr mit Verkehrsbehinderungen zu rechnen. In Hamburg ist auf der B73 Buxtehuder Straße zwischen der Seehafenbrücke und dem Schloss Mühlendamm wegen eines Wasserrohrbruchs nur eine Spur frei. Und in Hamburg ist die Glacis-Chaussee zwischen Feldstraße und der Budapester Straße wegen des Hamburger Doms bis Sonntag täglich zwischen 14 Uhr und 4 Uhr in beiden Richtungen gesperrt. Soweit der Radio Hamburg Verkehr für Hamburg, Niedersachsen und Schleswig-Holstein.
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8: Schönen Freitagfeierabend, den lasst ihr ganz entspannt ausklingen. Wochenende steht ja bevor. Ein bisschen wach bleiben geht noch. Eure liebsten Mega-Hits dazu. Richtig gute Beats von Moskenner. Das Beste von heute. Macht einfach Laune aufs Wochenende. Rhythm Unknown.

0: 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You Not Us und Daddy DJ für euch mit ganz neuer Musik. Flipside klingt einfach so nach Sonne und gute Laune. Genau richtig für euren Start ins Wochenende.
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0: Jede Menge Wochenendfeeling in einem Mega-Hit. Gleich das Beste von heute kommt von Ray Dalton. Und er ist ja auch so ein gute Laune-Paket. Auf der Bühne hüpft er immer hin und her und ist nur am Strahlen. Und ich finde, das hört man auch. Blood Running, darauf freut ihr euch gleich bei Musiksender Nummer 1, Radio Hamburg.
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3: Aktuell ist es trocken und in der Nacht werden die Wolken dann nach und nach weniger. Morgen startet dann der Tag freundlich mit etwas Frühnebel. Später sind auch Schauer möglich bei einer Tagestopptemperatur von 26 Grad.
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6: 4 Kilometer Stop and Go auf der A1 Hamburg Richtung Bremen zwischen Harburg und dem Maschener Kreuz. Auf der A1 Lübeck-Hamburg ist auf der Norderelbbrücke in beiden Richtungen bis ca. 5 Uhr mit Verkehrsbehinderungen zu rechnen. In Hamburg ist auf der B73 Buxtehuder Straße zwischen der Seehafenbrücke und dem Schloss Mühlendamm wegen eines Wasserrohrbruchs nur eine Spur frei. Und in Hamburg ist die Glacis-Chaussee zwischen Feldstraße und der Budapester Straße wegen des Hamburger Doms bis Sonntag täglich zwischen 14 Uhr und 4 Uhr in beiden Richtungen gesperrt. Soweit der Radio Hamburg Verkehr für Hamburg, Niedersachsen und Schleswig-Holstein.
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0: 4 davon am Stück für euch, welche die einfach so gute Laune machen. Carly Rae Jepsen, Call Me Maybe, könnt ihr doch einfach komplett mitsingen. Gibt's gleich für euch. Ray Dalton mit guten Beats am Start. Und was ganz Neues von Ellie Goulding. Der hat ja so eine ganz besondere, rauchige, coole Stimme. Kommt da sowas von gut raus. Black Prada Dress für euch.

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0: 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Und für euren Feierabend und das Sommerfeeling kommen Shakira und Burna Boy zu euch mit den Besten von heute. 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

genau die richtige Playlist, die so nach Wochenende klingt. Gute Beats von alle Farben. Zusammen mit Elira, Fading gibt's gleich für euch. Und das Beste von heute kommt von Krista Sarandi. Macht so gute Laune. Days gibt's gleich direkt nach den News für euch. Vorher noch Clean Bandits zusammen mit Demi Lovato und chilligen, coolen Sounds. Solo.

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1: Ich bin Tine Klimach. Bundeskanzler Friedrich Merz nutzt den Rücktritt von Unionsfraktionschef Jens Spahn für einen größeren Umbau seiner Regierung. Gesundheitsministerin Nina Warken wird neue Kanzleramtschefin und CDU-Generalsekretär Carsten Lindemann ihr Nachfolger im Gesundheitsministerium.
2: Und Digitalstaatssekretär Amthor wird neuer Bund-Länderbeauftragter im Kanzleramt. Doch unklar ist, was mit Verkehrsminister Schnieder passiert. Der teilte einzelnen Bundestagsabgeordneten am frühen Morgen in einer SMS mit, dass der Kanzler ihn entlassen werde und dies um 9 Uhr im Kanzleramt verkünden würde. Das tat Merz aber nicht. Dass der Kanzler dazu schwieg, liegt offensichtlich daran, dass der vorgesehene Nachfolger, der CDU-Bundestagsabgeordnete Günzler, Merz erst zugesagt, dann aber mitten in der Nacht wieder abgesagt habe. Die Gründe sind unklar. Aus Berlin, Dirk Zeitler.
1: Die USA und Großbritannien planen US-Regierungskreisen zufolge kommende Woche ein hochrangiges Treffen in London, um über die Lage in der Straße von Hormuz zu beraten. Ein US-Beamter bestätigte der deutschen Presseagentur entsprechende Pläne. Zum konkreten Programm, Datum und den Teilnehmern gab es zunächst keine Angaben. Campingplätze, Ferienanlagen und ganze Orte werden geräumt. Wegen der sich weiter unkontrolliert ausdehnenden Waldbrände an Frankreichs Atlantikküste wurden inzwischen rund 110.000 Menschen evakuiert. Auch in Spanien lodern Feuer. Wegen der schweren Waldbrände hat Madrid für die Umgebung der Hauptstadt und eine weitere Region den Notstand ausgerufen.
3: Rund um die Hauptstadt Madrid mussten mehr als 11.500 Menschen ihre Häuser verlassen. Sie warten bei Freunden, Verwandten und in Notunterkünften, ob die Brände eingedämmt werden können. Starke Windböen und hohe Temperaturen erschweren die Löscharbeiten. Der Katastrophenschutz des Militärs hat das Kommando übernommen. Mit Temperaturen bis zu 44 Grad in Andalusien leidet Spanien derzeit unter extremer Hitze. Auch an der französischen Atlantikküste ist es mit 36 Grad sehr heiß. Aus Spanien, Julia Macher.
1: Zum Sport. Jürgen Klopp ist mit klaren Botschaften in sein Amt als Bundestrainer gestartet. Der 59-Jährige versprach keine schnellen Erfolge, rief aber zu einem gemeinsamen Traum vom WM-Titel 2030 auf. Sein erstes Länderspiel als Bundestrainer ist Ende September in der Nations League gegen die Niederlande.
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4: Die nächsten Stunden bleibt es eher trocken mit Wolken und einzelnen Auflockerungen. In der Nacht klart es dann zunehmend auf und morgen geht's nach Nebel am Morgen freundlich los mit einer Tagestoptemperatur von 26 Grad. Am Nachmittag kann es dann nochmal ein paar Schauer geben.
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6: Auf der A7 Hamburg Richtung Flensburg. Achtung Autofahrer, zwischen Bahrenfeld und dem Volkspark steht ein Pannenauto auf der Autobahn. Auf der A23 Hamburg-Heide-Laufen zwischen Schafstedt und Albersdorf in beiden Richtungen Rehe auf der Straße rum. Auf der A1 Lübeck-Hamburg ist auf der Norderelbbrücke in beiden Richtungen bis ca. 5 Uhr mit Verkehrsbehinderungen zu rechnen. In Hamburg ist auf der B73 Buxtehuder Straße zwischen der Seehafenbrücke und dem Schloss Mühlendamm wegen eines Wasserrohrbruchs nur eine Spur frei. Und in Hamburg ist die Glacis-Chaussee zwischen Feldstraße und der Budapester Straße wegen des Hamburger Doms bis Sonntag täglich zwischen 14 Uhr und 4 Uhr in beiden Richtungen gesperrt. Das ist er, der Radio Hamburg Verkehr für Hamburg, Niedersachsen und Schleswig-Holstein.
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1: Ich bin Tine Klimach. Die bisherige Gesundheitsministerin Nina Warken wird neue Kanzleramtschefin. Das teilte Bundeskanzler Friedrich Merz in Berlin mit. Sie folgt auf Thorsten Frey, der an die Unionsfraktionsspitze wechseln soll. Für Warken übernimmt Carsten Linnemann das Gesundheitsressort. Merz kündigte für die kommenden Wochen weitere Veränderungen im Kabinett an.
2: Darüber werde ich zu gegebener Zeit Sie informieren, aber diese Entscheidungen brauchen nicht zuletzt angesichts der Sommerpause noch ein paar Tage und vielleicht auch mehr Zeit.
1: Damit ist auch eine weitere Nachbesetzung gemeint, auf die Kanzler Merz nicht einging. Eigentlich sollte auch Verkehrsminister Schnieder seinen Platz räumen. Sein geplanter Nachfolger Fritz Günzler, Finanzexperte der Union, hatte aber kurz vor knapp abgesagt. Bundesinnenminister Dobrindt hat die Ausweitung von Abschiebungen nach Afghanistan gegen Kritik verteidigt. Wer nach einem abgelehnten Asylverfahren ausreisepflichtig sei, müsse auch mit einer Abschiebung rechnen, sagte er. Zuvor war bekannt geworden, dass künftig nicht mehr nur Straftäter und Gefährder für Abschiebungen identifiziert werden sollen. Flüchtlingsrat und Linke kritisieren das als unverantwortlich bzw. als Vorstoß gegen den Menschenrechtsschutz. TikTok gefährdet Kinder und Jugendliche nach vorläufigen Ermittlungsergebnissen der EU-Kommission durch niedrige Schutzstandards. Die Brüsseler Behörde kritisiert unter anderem, dass Fremde die öffentlichen Benutzerkonten von Minderjährigen sehen und die jungen Nutzer auch mit missbräuchlichen Absichten kontaktieren könnten.
3: 200 Millionen Nutzer hat TikTok in Europa. Kinder und Jugendliche brauchen mehr Schutz, meint die EU-Kommission. Bis jetzt könne jeder in die öffentlichen Nutzerkonten sehen. Das müsse sich ändern. Künftig sollten nur noch von den Jugendlichen selbst akzeptierte Nutzer in die Konten schauen dürfen. TikTok weist die Kritik zurück. Die EU-Kommission hat in den vergangenen Monaten schon ein Verfahren wegen Suchtrisiken gegen TikTok eingeleitet und von Snapchat, Facebook und Instagram verlangt, dass das Mindestalter von 13 Jahren besser kontrolliert wird. Aus Brüssel, Dieter Ebeling.
1: Hunderttausende werden heute in Berlin zum Christopher Street Day erwartet. Die Demonstration soll mittags beginnen und dann an der Siegessäule vorbei zum Brandenburger Tor führen. Abends tritt Sängerin Sarah Connor auf. Schon einen Abend vorher war bereits Rapperin Icky Mel aufgetreten. Das Motto des CSD lautet dieses Mal: Haltung ist hot.
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4: Der Abend bleibt weitestgehend trocken mit ein paar Wolken. In den nächsten Stunden lockert es dann weiter auf und der Start in den Samstag wird freundlich. Später mit einer Tagestopptemperatur von 26 Grad. Schön sommerlich.
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7: Auf der A7 Hamburg Richtung Flensburg. Achtung Autofahrer. Zwischen Bahrenfeld und dem Volkspark steht ein Pannenauto auf der Autobahn. Auf der A23 Hamburg-Heide-Laufen zwischen Schafstedt und Albersdorf in beiden Richtungen Rehe auf der Straße rum. Auf der A1 Lübeck-Hamburg ist auf der Norderelbbrücke in beiden Richtungen bis ca. 5 Uhr mit Verkehrsbehinderungen zu rechnen. In Hamburg ist auf der B73 Buxtehuder Straße zwischen der Seehafenbrücke und dem Schloss Mühlendamm wegen eines Wasserrohrbruchs nur eine Spur frei. Und in Hamburg ist die Glacis-Chaussee zwischen Feldstraße und der Budapester Straße wegen des Hamburger Doms bis Sonntag täglich zwischen 14 Uhr und 4 Uhr in beiden Richtungen gesperrt. Das ist der Radio Hamburg Verkehr für Hamburg, Niedersachsen und Schleswig-Holstein.

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1: Ich bin Tine Klimach. Kanzler Friedrich Merz bildet sein Kabinett um, weil Thorsten Frey neuer Fraktionschef der Union werden soll. Das läuft aber alles andere als glatt. Jetzt hat sich Frey dazu geäußert.
2: Das Ganze sei einfach Pech gewesen, sagte Frey in Stuttgart. Das gäbe es auch in der Spitzenpolitik. Es geht um die Hängepartie bei der Besetzung des Verkehrsministeriums. Minister Schnieder hatte einigen Abgeordneten schon mitgeteilt, dass er entlassen wird. Als der Kanzler dann vor die Presse trat, passierte das aber nicht, weil der vorgesehene Nachfolger Günzler kurzfristig abgesagt hatte. Wie es nun weitergeht, ist offen. Klar ist aber, neue Kanzleramtschefin wird Gesundheitsministerin Warken und ihren Job soll CDU-Generalsekretär Herr Linnemann übernehmen. Aus Berlin, Thomas Brockt.
1: US-Präsident Trump hat der Europäischen Union nach der Milliardenstrafe gegen Google mit 9 Zöllen gedroht. Auf seiner Plattform Truth Social kündigte er zunächst eine Untersuchung gegen die EU an. Diese soll erklären, ob amerikanische Unternehmen benachteiligt würden. Anschließend könne ein erheblicher Zoll auf EU-Importe folgen. Die EU-Kommission hatte Google zuvor wegen Wettbewerbsverstößen zu einer Strafe von 890 Millionen Euro verurteilt. Schwere Waldbrände halten Frankreich und Spanien weiter in Atem. Während bei Madrid und in einer anderen spanischen Region der Notstand ausgerufen wurde, mussten an der französischen Atlantikküste 10.000 weitere Touristen vorsorglich ihre Urlaubsquartiere räumen. In beiden Ländern sprechen die Behörden von ungünstigen Wetterbedingungen, die die Löscharbeiten erschweren. Zum Sport. Jürgen Klopp ist neuer Bundestrainer der Fußballnationalmannschaft. Der 59-Jährige tritt die Nachfolge des bei der WM gescheiterten Julian Nagelsmann an. Es sei ein sehr, sehr besonderer Tag für ihn, sagte Klopp bei seiner Vorstellung in Frankfurt.
3: Jürgen Klopp will beim DFB jeden Stein umdrehen und das dürfte ungemütlich werden für den Verband. Aber Klopp will langfristigen Erfolg, darum will er auch einige Strukturen verändern. In den kommenden Tagen und Wochen werde er viele Spieler anrufen und treffen. Beim Supercup zwischen Bayern und Dortmund wird er dann auf der Tribüne sitzen. Im September bekommt Klopp dann gleich seine ersten 4 Spiele am Stück in der Nations League. Zwar verspricht er keine schnellen Erfolge, dennoch wollen die Fans da schon Fortschritte sehen. Thomas Bremser, Redaktion.
1: Der DFB hat Jürgen Klopp als Bundestrainer bis zur WM 2030 verpflichtet. Außerdem wird Per Mertesacker Geschäftsführer beim Deutschen Fußballbund.
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4: Aktuell lockert der Himmel immer weiter auf. Örtlich bildet sich bis zum frühen Morgen etwas Nebel. Der Start in den Tag wird dann freundlich. Später sind noch ein paar Schauer drin. Das Ganze dann bei einer Tagestoptemperatur von 26 Grad.
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7: Auf der B75. Achtung Autofahrer, zwischen Kornweide und Wilhelmsburg ist die Straße nach einem Unfall gesperrt. Auf der A1 Lübeck-Hamburg ist auf der Norderelbbrücke in beiden Richtungen bis ca. 5 Uhr mit Verkehrsbehinderungen zu rechnen. In Hamburg ist auf der B73 Buxtehuderstraße zwischen der Seehafenbrücke und dem Schlossmühlendamm wegen eines Wasserrohrbruchs nur eine Spur frei. Und in Hamburg ist die Glacis-Chaussee zwischen Feldstraße und der Budapester Straße wegen des Hamburger Doms bis Sonntag täglich zwischen 14 Uhr und 4 Uhr in beiden Richtungen gesperrt. 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
1: Ganz viele Mega.